0: Fallen. Das schreibt die Süddeutsche Zeitung. Im Jahr zuvor waren es nur 57 Zugausfälle pro Tag. Eine Floßfahrt auf einem Wildbach im oberfränkischen Wallenfels ist jetzt viral gegangen. Das 18 Sekunden lange Filmchen zeigt, wie eine Gruppe Touristen unter einer Brücke auf einem Baumstamm floß hindurchfährt. Dabei zieht das Wasser die Gruppe mit einer rasenden Geschwindigkeit den Fluss hinunter, sodass alle juchzen und jubeln. Das Erstaunliche, diese Floßfahrt wurde innerhalb kürzester Zeit bereits 380 Millionen Mal angeschaut. Die Werbung hat gewirkt, denn alle weiteren Floßfahrten der Saison sind bereits ausverkauft. Schnappt euch in den nächsten Tagen nach dem Abendbrot unbedingt mal ein Fernglas oder schaut einfach so aus dem Fenster in Richtung Westen. Am Abendhimmel gibt es im Moment nämlich ein echtes Weltraumspektakel zu beobachten. Die beiden Planeten Venus und Jupiter kommen sich da oben scheinbar super nah. In Wirklichkeit sind sie natürlich Millionen Kilometer voneinander entfernt. Aber von der Erde aus sieht es so aus, als würden sie nebeneinander herwandern. Am besten könnt ihr die beiden direkt nach Sonnenuntergang in der Abenddämmerung entdecken. Naschkatzen aufgepasst! Ab sofort gibt es wieder frische Kirschen aus Deutschland zu kaufen. Die Obstbauern in Südbaden haben gerade die allerersten saftigen Süßkirschen von den Bäumen gepflückt. In den nächsten Wochen folgen dann immer mehr Regionen bei uns in Deutschland. Damit ihr im Supermarkt oder auf dem Wochenmarkt auch wirklich die leckersten Früchte erwischt, haben Experten einen super Trick verraten. Schaut euch den Stiel an. Wenn der Stiel schön grün und knackig aussieht, ist die Kirsche ganz frisch gepflückt. Ist er dagegen schon braun und schrumpelig, liegt die Kirsche schon länger herum. Also Augen auf beim Kirschenkauf. 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
0: Ich habe früher oft von meiner Mutter den Spruch gehört, es wird gegessen, was die Kelle klackt. Also es wird gegessen, was auf den Tisch kommt. Für mich gab es keine Extrawürste früher beim Essen. Das ist aber in vielen Familien heute anders. Da werden regelmäßig 2 Gerichte gekocht, damit auch wirklich alle in der Familie zusammen am Familientisch sitzen und zusammen essen können. Und auch auf unseren Radio Teddy Social Media Kanälen, da habe ich genau diese Frage, ob ihr regelmäßig 2 Gerichte kocht, zur Abstimmung gegeben. Und da ist es relativ ausgeglichen. Also viele von euch, die kochen tatsächlich 2 Gerichte für den Familientisch. Und ich frage jetzt mal nach bei unserer Radio Teddy Familienexpertin Henriette Grünert. Warum kann mein Kind nicht das essen, was ich für alle gekocht habe?
2: Ja, tatsächlich ist das bei uns auch gerade Thema. Ne? Ich kenne das auch. Das ist halt so ein bisschen dieses Thema von, wie bedürfnisorientiert will ich das machen. Ne? Natürlich kann ich sagen, es gibt das Essen, das habe ich für alle gekocht und wer es nicht isst, hat halt Pech gehabt. Mhm. Gleichzeitig denke ich, die Kinder entwickeln halt auch ja noch ihre Vorlieben. Ne? Und dann ist ihnen den einen Tag nach dem und den anderen Tag nach dem anderen und uns Eltern ist aber auch noch was ganz anderem. Und dann denke ich immer, eine Alternative ist schon in Ordnung, ne? Um sie auch da abzuholen, wo sie vielleicht irgendwie gerade sind. Und ich denke dann immer auch an uns, wir haben ja auch nicht jeden Tag vielleicht Lust auf das, was uns vorgesetzt wird. Ne? Und dann ja, freuen wir uns, wenn es auch eine Alternative gibt.
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1: Mit Nils, hallo. Und mit einer Frage zu diesen Tieren hier. Genau, zu den Tauben.
2: Ich heiße Linus, bin 8 und warum sieht man immer nur erwachsene Tauben und nie Babytauben?
1: Tauben sind ja Vögel und Vogelküken schlüpfen aus einem Ei und die Eier liegen im Nest. Vögel kann man unterteilen in Nesthocker und Nestflüchter. Nestflüchter sind zum Beispiel Enten oder Hühner. Nestflüchter können, wenn sie aus dem Ei geschlüpft sind, sofort laufen und sich zum Beispiel auch vor Feinden in Sicherheit bringen. Nestflüchter heißen sie deshalb, weil sie eben schnell aus dem warmen Nest flüchten und sich ins Leben stürzen. Tauben gehören aber zu den Nesthockern, genau wie Greifvögel oder Singvögel. Nesthocker bleiben erstmal im Nest hocken, das sagt ja auch schon der Name. Die Küken sind nicht so selbstständig. Meistens haben sie einige Tage die Augen geschlossen und sind auf ihre Eltern angewiesen. Die Eltern sammeln Futter, bringen es zum Nest und füttern die Babys. Erst wenn die Küken zu jungen Vögeln geworden sind, mit richtigen Federn, dann machen sie ihre ersten Flugversuche und dann sind sie auch meistens weg. Außerdem ist es bei Tauben auch noch so, dass sie sich, wenn sie noch klein sind, von Menschen fernhalten. Auch deshalb können wir sie nicht sehen. Erst wenn sie größer sind und man eigentlich gar nicht mehr erkennen kann, dass es junge Tauben sind, machen sie es den Eltern nach und mischen sich unter Leute.
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0: Toll ist, beklagen sich viele Kinder über Langeweile. Wir Eltern wollen dann häufig reagieren, aber eigentlich können wir uns über die Langeweile unserer Kinder freuen. Psychologin Henriette Grünert erklärt warum.
1: Man kann wirklich so aus Expertensicht sagen, dass Langeweile was ganz, ganz Gutes hat. Nämlich ist das ein Zeitpunkt, wo das Gehirn mal nicht denken muss. Und das ist eigentlich ganz, ganz gut, weil dann auch neue Verknüpfungen im Gehirn entstehen, die so nicht entstehen, wenn wir uns sofort wieder auf was anderes fokussieren würden. Es fühlt sich manchmal blöd an, aber es ist wirklich was fürs Gehirn unendlich wichtig ist. Insofern ist es ganz gut, auch diese Langeweilephasen mal ein bisschen zu fördern und dann eben nicht zum Smartphone oder zu irgendetwas zu greifen. Außerdem entsteht durch Langeweile auch Kreativität, denn wenn mir kurz langweilig ist, dann habe ich vielleicht plötzlich wieder eine ganz tolle Idee, die so nicht entstanden wäre, wenn mir nicht kurz langweilig gewesen wäre.
0: Hast du denn noch einen praktischen Tipp, Henriette? Weil oft ist es ja doch so, dass die Kinder dann unbedingt das Handy haben wollen.
1: Wenn wir so das Gefühl haben, Erwachsene wie Kinder, oh, das ist aber wirklich gerade irgendwie schwer aushaltbar mit der Langeweile und am liebsten würde ich einfach mein Telefon in die Hand nehmen oder würde ich meinem Kind das Telefon in die Hand drücken, damit es beschäftigt ist, dann kann man vielleicht gemeinsam mal gucken, ob es irgendeine Alternative gibt. Irgendein Spielzeug, was wir lange nicht bespielt haben. Vielleicht gibt es aber auch die Möglichkeit, irgendwie eine kleine Meditation mal zu machen. Da gibt es ja mittlerweile auch gute Kindermeditationen, wo man nochmal bewusst in dieses Gefühl auch reingeht und eben nicht sofort Smartphone oder Tablet in die Hand nimmt. Ansonsten ist es auch wieder so, wir Eltern müssen mit gutem Vorbild voran. Vielleicht auch mal ein Buch angucken oder andere Dinge vorholen, die wir eben lange nicht gemacht haben.
0: Psychologin Henriette Grüner zum Thema Langeweile bei Kindern.
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2: Mit Frank Philipp, hallo zusammen. Wer nicht fertig wird, der muss nachsitzen. Einige Schulkinder kennen das vielleicht und auch Politiker sollen jetzt nachsitzen. Das fordert zumindest der Verband der Familienunternehmen. Der Verband sagt, die diesjährige Sommerpause im Bundestag soll ausfallen. Zumindest sollten die mit den geplanten Reformen in Deutschland befassten Politiker weiterarbeiten, damit die neuen Gesetze im August beschlossen werden können. Die parlamentarische Sommerpause geht eigentlich von Juli bis Anfang September. Bei der Bahn, da wird gebaut und gebaut und gebaut. Das marode Schienennetz wird erneuert und das wird auch noch eine Weile so sein. Daher ist es nicht verwunderlich, dass auch immer mehr Zugverbindungen verspätet sind oder auch ausfallen. So sind von Januar bis Mai dieses Jahres rund 100 Fernzüge pro Tag ausgefallen. Das schreibt die Süddeutsche Zeitung. Im Jahr zuvor waren es nur 57 Zugausfälle pro Tag. Eine Floßfahrt auf einem Wildbach im oberfränkischen Wallenfels ist jetzt viral gegangen. Das 18 Sekunden lange Filmchen zeigt, wie eine Gruppe Touristen unter einer Brücke auf einem Baumstamm floß hindurchfährt. Dabei zieht das Wasser die Gruppe mit einer rasenden Geschwindigkeit den Fluss hinunter, sodass alle juchzen und jubeln. Das Erstaunliche, diese Floßfahrt wurde innerhalb kürzester Zeit bereits 380 Millionen Mal angeschaut. Die Werbung hat gewirkt, denn alle weiteren Floßfahrten der Saison sind bereits ausverkauft. Schnappt euch in den nächsten Tagen nach dem Abendbrot unbedingt mal ein Fernglas oder schaut einfach so aus dem Fenster in Richtung Westen. Am Abendhimmel gibt es im Moment nämlich ein echtes Weltraumspektakel zu beobachten. Die beiden Planeten Venus und Jupiter kommen sich da oben scheinbar super nah. In Wirklichkeit sind sie natürlich Millionen Kilometer voneinander entfernt. Aber von der Erde aus sieht es so aus, als würden sie nebeneinander herwandern. Am besten könnt ihr die beiden direkt nach Sonnenuntergang in der Abenddämmerung entdecken. Naschkatzen aufgepasst! Ab sofort gibt es wieder frische Kirschen aus Deutschland zu kaufen. Die Obstbauern in Südbaden haben gerade die allerersten saftigen Süßkirschen von den Bäumen gepflückt. In den nächsten Wochen folgen dann immer mehr Regionen bei uns in Deutschland. Damit ihr im Supermarkt oder auf dem Wochenmarkt auch wirklich die leckersten Früchte erwischt, haben Experten einen super Trick verraten. Schaut euch den Stiel an. Wenn der Stiel schön grün und knackig aussieht, ist die Kirsche ganz frisch gepflückt. Ist er dagegen schon braun und schrumpelig, liegt die Kirsche schon länger herum. Also Augen auf beim Kirschenkauf. Und soweit die Meldungen und die Radio Teddy Nachrichten zum Nachhören gibt es auch in der Radio Teddy App und überall, wo es Podcasts gibt.
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1: Heute geht's um die Ordnung in der Schulmappe. Viele von uns Eltern sind ja in Sachen Schule ziemlich ehrgeizig. Unsere Kinder sollen ja schließlich einen guten Eindruck machen. Da wird die Federtasche kontrolliert, die Stifte angespitzt und jeden Abend die Mappe gepackt, damit alles seine Ordnung hat. Aber eigentlich sollten unsere Kids das ja irgendwann selbst hinbekommen. Und das klappt dann häufig nicht so gut. Grundschullehrerin Viola Patricia Herrmann hat ein paar Tipps, wie unsere Kinder lernen, in der Schule selbstständig zu werden und mehr Verantwortung zu übernehmen.
2: Das ist ein ganz wichtiger Lernprozess und tatsächlich nicht nur für die Schüler, sondern für die Eltern auch. Die Eltern meinen es gut, das ist mir völlig klar, aber sie tun unterm Strich dem Kind ab einer gewissen Altersstufe nichts Gutes mehr damit. Die Kinder müssen lernen, genau die Dinge, die du gerade gesagt hast, selber zu erledigen. Und auch ein Kind in der ersten Klasse kann seine Stifte alleine anspitzen. Das kann man anleiten, aber machen sollten es die Kinder selber. Genauso das Abheften der Arbeitsbögen oder Eintragen im Heft. Wenn man da ist als Eltern und sich anbietet, das ist definitiv das Beste, was man machen kann, dem Kind das Gefühl zu geben, du kriegst die Unterstützung, die du brauchst. Aber es ist keine Hilfe, alles dem Kind abzunehmen, weil wir möchten ja, dass die Kinder irgendwann mal die Schule erfolgreich beenden und ins Berufsleben starten. Und da gehören diese kleinen Lernschritte in der Schule durchaus dazu.
1: Also sich als Eltern aufzuregen, Mensch, dein Heft da sieht schon wieder aus, und es dann selber zu tun, bringt eher nicht so viel.
2: Das bringt nicht nur nicht viel, sondern das ist ja kontraproduktiv, weil dann lernt das Kind ja, der oder die regt sich jetzt 2 Minuten auf und danach habe ich den sauber. Also welche Motivation hätte ich beim nächsten Mal, den Heft da vernünftig zu machen? Gar keine.
1: Das sagt Grundschullehrerin Viola Patricia Herrmann. 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
1: Mit Nils, hallo. Len aus Kassel fragt, warum riecht es im Schwimmbad immer so komisch? Dafür müssen wir wissen, dass im Schwimmbadwasser immer Chlor ist. Das ist ein weißes Pulver, ein chemisches Mittel, das sich gut in Wasser auflöst. Und das soll verhindern, dass wir krank werden. Jeden Tag hüpfen ja Hunderte oder Tausende Leute in so ein Schwimmbad. Und da ist immer was los. Und nicht alle Leute sind immer sauber. Manche gehen auch schwimmen, obwohl sie krank sind. Vielleicht auch, weil sie noch nicht wissen, dass sie gerade krank werden. Das heißt, viele Leute bringen Krankheitserreger mit ins Wasser. Viren und Bakterien. Und darum muss das Wasser laufend desinfiziert werden. Desinfizieren heißt, dass diese Krankheitserreger abgetötet werden. Und das macht man eben mit Chlor. Einfach, weil Chlor für den Menschen am wenigsten problematisch ist. Aber, um zur Frage zurückzukommen, es ist nicht das Chlor, das im Schwimmbad so riecht. Richtig geklortes, sauberes Wasser riecht nämlich nicht. Freies Chlor ist geruchslos. Dieser Geruch entsteht erst, wenn das Chlor im Wasser in Berührung kommt mit dem, was das Wasser verunreinigt. Jetzt verändert sich das Chlor und es entsteht dieser typische Schwimmbadgeruch. Also, das sauberste Schwimmbad erkennen wir daran, dass es eben nicht nach Schwimmbad riecht.
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0: Hallöchen, Sandra hier vom Radio Teddy Vormittag. Und so diese kleinen Special Effects, die jede Familie hat, damit sind wir nicht allein. Darüber sprechen wir jeden Tag.
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0: Ja, also uns Eltern blutet ja wirklich oft das Herz, wenn unsere Kinder so richtig krank sind. Vielleicht mit Fieber und dicker Erkältung im Bett liegen. Und dann wollen wir ja natürlich, dass es ihnen richtig gut geht. Sie pflegen und umsorgen. Und ich wollte heute von euch wissen, ob es euch auch so geht, liebe Eltern, dass ihr, wenn eure Kids krank sind, schon mal einige Regeln, die es normalerweise gibt im Familienleben, aufweicht. Zum Beispiel zum Frühstück schon den leckeren Grießbrei mit Zimt und Zucker kocht. Oder tatsächlich auch mal die Fernsehzeit um einige Stunden verlängert. Radio Teddy Familienexpertin und Psychologin Henriette Grünert. Ist das eigentlich die richtige Art und Weise, unsere Kids zu umsorgen, so alle Regeln fallen zu lassen?
2: Ich würde es nicht komplett fallen lassen. Ich würde schon ein bisschen auf so Abläufe und so ein bisschen auf Routinen, die etabliert sind und eben vielleicht auch auf Essensgewohnheiten ein bisschen gucken. Ja, also ich würde es aufweichen, aber ich würde es nicht komplett fallen lassen. Und ich würde auch erklären, warum. Also Fernsehen ist am Ende auch anstrengend und für den Kopf. Und häufig, wenn man erkältet ist, hat man auch Kopfschmerzen. Das heißt, da dann vielleicht eher ein Buch noch zusammen angucken oder ein Hörspiel hören oder so, was nicht so doll über die Augen geht. Also es dürfen andere Sachen sein, aber eben nicht komplett aufgeweicht.
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2: Mit Frank Philipp, hallo zusammen. Wer nicht fertig wird, der muss nachsitzen. Einige Schulkinder kennen das vielleicht und auch Politiker sollen jetzt nachsitzen. Das fordert zumindest der Verband der Familienunternehmen. Der Verband sagt, die diesjährige Sommerpause im Bundestag soll ausfallen. Zumindest sollten die mit den geplanten Reformen in Deutschland befassten Politiker weiterarbeiten, damit die neuen Gesetze im August beschlossen werden können. Die parlamentarische Sommerpause geht eigentlich von Juli bis Anfang September. Bei der Bahn, da wird gebaut und gebaut und gebaut. Das marode Schienennetz wird erneuert und das wird auch noch eine Weile so sein. Daher ist es nicht verwunderlich, dass auch immer mehr Zugverbindungen verspätet sind oder auch ausfallen. So sind von Januar bis Mai dieses Jahres rund 100 Fernzüge pro Tag ausgefallen. Das schreibt die Süddeutsche Zeitung. Im Jahr zuvor waren es nur 57 Zugausfälle pro Tag. Eine Floßfahrt auf einem Wildbach im oberfränkischen Wallenfels ist jetzt viral gegangen. Das 18 Sekunden lange Filmchen zeigt, wie eine Gruppe Touristen unter einer Brücke auf einem Baumstamm floß hindurchfährt. Dabei zieht das Wasser die Gruppe mit einer rasenden Geschwindigkeit den Fluss hinunter, sodass alle juchzen und jubeln. Das Erstaunliche, diese Floßfahrt wurde innerhalb kürzester Zeit bereits 380 Millionen Mal angeschaut. Die Werbung hat gewirkt, denn alle weiteren Floßfahrten der Saison sind bereits ausverkauft. Schnappt euch in den nächsten Tagen nach dem Abendbrot unbedingt mal ein Fernglas oder schaut einfach so aus dem Fenster in Richtung Westen. Am Abendhimmel gibt es im Moment nämlich ein echtes Weltraumspektakel zu beobachten. Die beiden Planeten Venus und Jupiter kommen sich da oben scheinbar super nah. In Wirklichkeit sind sie natürlich Millionen Kilometer voneinander entfernt. Aber von der Erde aus sieht es so aus, als würden sie nebeneinander herwandern. Am besten könnt ihr die beiden direkt nach Sonnenuntergang in der Abenddämmerung entdecken. Naschkatzen aufgepasst! Ab sofort gibt es wieder frische Kirschen aus Deutschland zu kaufen. Die Obstbauern in Südbaden haben gerade die allerersten saftigen Süßkirschen von den Bäumen gepflückt. In den nächsten Wochen folgen dann immer mehr Regionen bei uns in Deutschland. Damit ihr im Supermarkt oder auf dem Wochenmarkt auch wirklich die leckersten Früchte erwischt, haben Experten einen super Trick verraten. Schaut euch den Stiel an. Wenn der Stiel schön grün und knackig aussieht, ist die Kirsche ganz frisch gepflückt. Ist er dagegen schon braun und schrumpelig, liegt die Kirsche schon länger herum. Also Augen auf beim Kirschenkauf. 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
1: Jeder von uns, liebe Eltern, lügt mehrmals am Tag. Meist aus Höflichkeit, aus Angst oder sogar aus Egoismus. Und tatsächlich kommt es bei einigen von uns auch mal vor, dass wir unsere Kinder belügen. Dass wir kleine Notlügen benutzen, die uns den Alltag vielleicht ein kleines bisschen einfacher und weniger Gequengel auf den Schirm holen. Radio Teddy Familienexpertin Henriette Grüner. Diese kleinen Notlügen, die wir teilweise verwenden, macht das Sinn oder sollten wir das lieber lassen?
2: Also es gibt ja die sogenannten White Lies, ne? So dieses, wenn man gefragt wird, wie geht's dir? Und man sagt, ach ja, geht schon.
1: Ne? Dabei geht's einem gar nicht gut.
2: Genau. Hm. Ne? Ich würde da wirklich unterscheiden. Also solche Dinge sind, denke ich, schon okay. Ne? Wenn es jetzt irgendwie, also angenommen, mir fällt ein, Mama, Papa haben sich gestritten und das Kind fragt vielleicht, ist alles okay? Und um jetzt nicht das große Fass aufzumachen, würde man sagen, ja, das passt schon und ne, so ist alles fein. Ansonsten, natürlich ist es immer schöner, ehrlich zu sein. Und es muss kindgerecht sein, so damit Kinder das auch verstehen, was ich sage, völlig klar. Aber das ist natürlich das, was wir uns wünschen. Ne? Wir wünschen uns das ja im Umkehrschluss von unseren Kindern auch.
1: Danke an Radio Teddy Familienexpertin Henriette Grünert.
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1: Mit Nils, hallo. Magali möchte wissen, warum es denn in Deutschland zweimal die Stadt Frankfurt gibt. Ja, stimmt, es gibt zwei große Städte mit dem Namen Frankfurt in Deutschland. Frankfurt am Main und Frankfurt an der Oder. Und es gibt sogar noch ein drittes Frankfurt, ein kleines Dorf. Frankfurt bei Neustadt-Aisch in Bayern. Nur, dass ihr es mal gehört habt. Das große Frankfurt ist Frankfurt am Main in Hessen. Über 750.000 Menschen leben hier, Deutschlands Stadt mit den großen Banken, der Börse und dem größten Flughafen. Frankfurt an der Oder liegt in Brandenburg, direkt an der Grenze zu Polen und ist deutlich kleiner. Knapp 60.000 Menschen leben hier. Nun, die beiden Städte liegen ziemlich weit auseinander, tragen aber den gleichen Namen. Er ist aus den Teilen Frank und Furt zusammengesetzt. Das Wort Furt bezeichnet einen Durchgang durch einen Fluss, eine flache Stelle, an der man den Fluss überqueren kann. Im vorderen Teil des Namens steckt der Name des Stammes der Franken. Der Ortsname Frankfurt bezeichnet also die Siedlung an der Furt der Franken. So ist der Name für Frankfurt am Main zu erklären. Bei Frankfurt an der Oder gab es eine solche Furt allerdings nicht. Höchstwahrscheinlich ist der Name vom gleichnamigen älteren Frankfurt Main übertragen worden, durch zugewanderte Neusiedler aus Franken. Und in einem alten Lied gibt es eine lustige andere Erklärung dafür, dass es zweimal Frankfurt gibt. Nämlich, weil Frankfurt so groß ist, drum teilt man es ein in Frankfurt an der Oder und Frankfurt am Main.
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1: Kaum irgendetwas bringt uns Eltern morgens so auf die Palme wie trödelnde Kinder. Psychologin Henriette Grünert ist selbst Mama von 2 Kindern und hat die besten Tipps, damit wir morgens pünktlich aus dem Haus kommen.
2: Auf jeden Fall genug Zeit einplanen, damit Trödeln auch stattfinden kann. Und manchmal vielleicht sogar bewusste Trödelphasen einbauen. Also es gibt so ein Konzept, so Kinderspaziergänge, ja, wo Kinder entscheiden, wie schnell, wo lang gegangen wird, wo man stehen bleibt, was angeguckt wird. So eine halbe Stunde vielleicht irgendwie am Tag auch noch mit einzubauen, wo bewusst getrödelt werden darf, wo alles nach dem Rhythmus des Kindes passiert, wo man sich dann gut als Eltern auch mal auf die Finger beißen muss, damit man eben nicht sagt, schneller, schneller. Ansonsten, ja, es gibt halt den Rahmen, den wir einhalten müssen.
1: Also, hast du sowas mit deiner Tochter schon mal gemacht? Ein Trödelspaziergang?
2: Ja.
1: Seid ihr da vorwärts gekommen?
2: Nee. Also wir sind irgendwie an jeder Ecke. Und da noch ein Blatt. Ich kann das nicht lange. Also Maximum geht auch eine halbe Stunde, weil ich werde wahnsinnig. Ich stehe eigentlich die ganze Zeit nur. Aber das ist okay. Sie entscheidet dann links, rechts. So übt man gleich noch links und rechts.
1: Hat man Zeit, um selber achtsam zu sein.
2: Ganz genau. Und es ist aber tatsächlich auch spannend, was Kinder so entdecken. Und es sind häufig Sachen, die wären mir nicht aufgefallen.
1: Das sagt Psychologin Henriette Grünert. 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
5: Einen wunderschönen guten Sonntagmorgen gewünscht. Hallöchen zusammen und ich liebe ja Morgen wie diese. Da können wir einfach noch länger im Bett liegen bleiben und uns an traumhafte Orte träumen und vielleicht sogar nochmal einschlummern. Also schnappen wir uns jetzt am besten unser allerliebstes Kuscheltier und lauschen gemütlichen Hörspielen und Geschichten. Und dabei ist einfach alles möglich. Wir können hoch zu den Planeten und Sternen reisen oder ganz tief bis auf den Grund des Meeres. Oder wir begleiten Detektive bei ihren kniffligen Fällen. Oder gehen sogar auf wilde Tiersafaris. Also, los geht's mit unserer Fantasiereise. Ich wünsche euch ganz, ganz viel Spaß beim Mitlauschen.
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0: Was bisher geschah?
1: Bei den Blumenbeeten.
2: Nanu, der Knurrhund. Ich glaube, der will zu uns.
3: Scheint so. Und er hat die Entenfamilie im Schlepptau. Seltsam.
2: Womöglich bekommen wir einen neuen Fall.
1: Oskar, Efi, gut, dass wir euch endlich gefunden haben. Es ist etwas Schlimmes passiert.
3: Was ist geschehen?
4: Meine Kinder, sie wurden entführt. Wack, das ist so schrecklich.
2: Aber da watscheln doch ein Dutzend Küken hinter dir her.
4: Es sind 10. Es müssten aber 12 sein. Meine Babys, sie sind einfach verschwunden. Geraubt. Wack.
5: Der Teich ist unser Revier. Hier geht nichts vor sich, ohne dass die Gangstergänse davon Wind bekommen.
6: Das trifft sich gut. Die Entenmama vermisst 2 ihrer Küken. Sie müssen sich hier am Teich heimlich von der Gruppe entfernt haben. Habt ihr sie gesehen?
1: Die Entenfamilie? Ja klar, die ist jeden Tag hier. Verursacht immer einen furchtbaren Krach.
6: Und die Küken?
1: Die haben wir auch beobachtet.
2: Toll, echte Augenzeugen.
1: Sind nicht sehr folgsam, die kleinen Monster.
7: Aber so süß.
1: Die frechen Belger lungerten hier herum, nachdem sie sich von ihrer strengen Entenmutter weggeschlichen hatten. Da sagte ich, der Teich gehört den Gänsen. Und sie sollten sich gefälligst verziehen.
6: Und dann?
1: Naja, sie quengelten eine Weile, wollten unbedingt wettauchen oder sowas. Dann fingen sie auch noch an zu heulen, was mir etwas das Herz erweichte, ja. Also sagte ich, sie sollten halt beim Tümpel spielen gehen und nicht weiter unsere Nerven strapazieren.
2: Der Tümpel? Aber der liegt doch im Wald.
6: Ihr habt die kleinen Küken in den Wald geschickt. Wie kann man so verantwortungslos sein?
8: Hat nicht der Fuchs seinen Bau ganz in der Nähe des Tümpels?
7: Ui, ui, ui, ui, ui. Da haben wir ganz schön was angerichtet, Chef.
6: Komm, Efi. Wir müssen die Küken sofort suchen gehen.
2: Sollten wir nicht den Hund um Unterstützung bitten?
6: Dafür ist keine Zeit. Ihr Gangstergänse, lauft zum Hof und sagt Bescheid, was vorgefallen ist. Knurrhund soll uns so schnell wie möglich zum Fuchsbau folgen. Kriegt ihr das hin?
8: Natürlich, das machen wir.
6: Schnell, Efi. Hoffentlich ist es noch nicht zu spät.
7: Ist das unheimlich hier?
6: So weit weg vom Bauernhof war ich noch nie.
2: Sind doch nur Bäume. Große und kleine, blättrige und stachelige. Also mir gefällt's im Wald.
7: Du lebst ja auch hier. Aber ich?
2: Ein Kommissar hat doch keine Angst. Außerdem, mit einem Eichhörnchen im Team kann nichts passieren.
6: Das Gestrüpp wird immer dichter und unwegsamer.
2: Hey, was machst du denn da?
6: Siehst du doch. Ich lege eine Spur aus Tannenzapfen, damit wir den Rückweg auch wieder finden.
2: Raffiniert.
6: Wo ist denn nun dieser Fuchsbau?
2: Woher soll ich das denn wissen?
6: Na, du behauptest doch, den Wald wie deine Westentasche zu kennen. Ganz nebenbei hast du gar keine Weste.
2: Ich bin dem Fuchs noch nie begegnet. Und das ist auch gut so. Keine Ahnung, wo sich sein Bau befindet.
6: Na toll.
2: Weißt du was? Jetzt habe ich auch mal so eine tolle Idee wie du sonst immer. Wenn ich eine der Tannen emporklettere, kann ich mir einen besseren Überblick verschaffen. Vielleicht entdecke ich von dort oben etwas.
6: Na gut, dann warte ich hier.
2: Bin gleich zurück.
9: Jetzt steht Oskar ganz alleine da. Nur umringt von meterhohen Tannen, deren Äste düster im Wind schaukeln. Im fahlen Licht erscheinen sie fast wie lange, knochige Finger, die nach der kleinen Maus greifen wollen. Dem Nager ist gar nicht mehr wohl in seinem Pelz. Aber das lässt er sich natürlich nicht anmerken. Wie sagte Efi nochmal? Ein Kommissar hat doch keine Angst. Naja, fast keine.
6: Efi? Efi, wo bist du? Kannst du schon etwas entdecken?
9: Aber Oskar erhält keine Antwort.
6: Wo ist sie nur? Und wo ist dieser Fuchsbau?
10: Ah! Du stehst doch direkt davor, Kleiner.
9: Plötzlich taucht Fuchs Nase hinter Oskar auf. Lautlos muss er sich angeschlichen haben. Die Maus erschrickt fast zu Tode.
10: Der Eingang meines Baus ist gut getarnt. Ich will schließlich selbst entscheiden, wen ich als Gast zu mir nach Hause einlade und wen nicht.
6: Sehr vernünftig.
10: Hättest du nicht Lust, mich zu besuchen? Ich war gerade etwas Petersilie und Thymian besorgen, denn heute Abend will ich ein Festmahl zubereiten. Auf der Speisekarte steht leckere junge Ente.
6: Wirklich sehr lecker.
10: In Gesellschaft schmeckt es sicher noch viel besser.
6: Das glaube ich gern. Nur leider habe ich gar keine Zeit.
10: Aber, ich fürchte, ich muss darauf bestehen.
9: Oh weh, das sieht gar nicht gut aus für unsere Krimi-Maus. Wie soll Oskar nur aus dieser gefährlichen Lage entkommen? Ifi sitzt derweil auf dem Ast eines großen Baumes und beobachtet von dort aus, was 10 Meter unter ihr auf dem Erdboden vor sich geht. Aber wie soll sie ihrem in Not geratenen Freund nur helfen? Was kann ein kleines Eichhörnchen-Mädchen schon gegen den bösen Fuchs ausrichten? Während Ifi von Ast zu Ast hüpft, das macht sie immer, wenn sie aufgeregt ist, entdeckt sie plötzlich etwas ganz Verblüffendes in einem Hohlraum unter der Baumrinde. Haselnüsse.
2: Hui.
9: Ifi selbst hatte sie vor Wochen hier verstaut. Sie hat tatsächlich eines ihrer längst vergessenen Nussverstecke wiedergefunden. Dem putzigen Eichhörnchen kommt eine Idee.
0: Und jetzt geht's weiter.
10: Genug geplaudert. Langsam kriege ich nämlich Hunger. Und etwas Maus als Vorspeise zum Entenbraten ist genau das Richtige. Findest du nicht?
6: Also, wenn du schon so fragst, ich glaube, du solltest Vegetarier werden.
10: Nein, nein, ich bin Gourmet.
9: Eine Nuss fällt von oben herab und trifft den Fuchs direkt am Kopf. Dann eine weitere. Und noch eine.
10: Was ist denn das? Wo kommt das her? Aua! Nicht auf die Nase! Das tut doch weh! Autsch!
9: Jaulend ergreift Fuchsnase die Flucht und verschwindet zwischen dichten Sträuchern. Verwundert blickt Oskar in die Luft und entdeckt seine treue Assistentin, die noch immer eine Nuss zwischen den Pfoten hält.
2: Gefahr erfolgreich abgewehrt.
6: Ifi, du hast mich gerettet.
2: Und die Küken hoffentlich auch. Warte, ich kletter schnell runter.
6: Die Kleinen müssen im Fuchsbau sein. Ich befreie sie.

0: Die Entenkinder sind ziemlich eingeschüchtert, aber wohlauf. Und man kann an ihren erleichterten Blicken schon sehen, dass sie sich in Zukunft nicht mehr so schnell von der Familie wegschleichen werden.
1: Übrigens, es stimmt doch, was die Katze behauptet hat. Eichhörnchen vergessen ständig, wo ihre Nüsse abgeblieben sind. Ich bin da leider keine Ausnahme.
2: Puh. Du kannst dir nicht vorstellen, wie froh ich darüber bin, Efi.
1: Ja, da hatte meine Schusseligkeit sogar mal etwas Gutes. So, jetzt aber weg von hier. Nicht, dass der böse Fuchs nochmal zurück... Und?
3: Das wird ja immer besser. Jetzt kann ich auch noch gebratenes Eichhörnchen auf die Speisekarte setzen. Lecker! Und wage es ja nicht, mich nochmal mit Nüssen zu bewerfen.
1: Nein.
3: Na los, wieder rein mit euch Küken in den Bau und zwar schnell. Sonst...
4: Sonst was?
5: Knurrhund!
6: Sonst nehme ich Reißaus.
0: Ja, mit einem grimmigen Hofhund legt man sich besser nicht an. Schon gar nicht, wenn er so laut knurren kann wie Balthasar. Fuchsnase sucht das Weite. Eine wirklich schlaue Entscheidung. Heute Abend wird seine Küche wohl leider kalt bleiben.
1: Hurra! Knurrhund, du hast uns gerettet. Danke.
4: Gern geschehen, aber bitte nenn mich nicht immer so. Mein Name ist Balthasar der Erste.
1: Danke, Balthasar.
7: Wir sind dir sehr dankbar und wir werden nie wieder ausreisen. Versprochen.
4: Das versprecht ihr mal besser eurer Mama. Sie macht sich schon große Sorgen.
8: Ein Glück, dass die Gangstergänse dich informiert haben. Wenn du nicht gekommen wärst, hätte dieser Einsatz ein übles Ende genommen.
4: Informiert? Heute habe ich noch keine Gans zu Gesicht bekommen. Aber nachdem ich den kompletten Hof erfolglos abgesucht hatte, war mir klar, dass die Küken tatsächlich ausgebüxt sein mussten. Ich ahnte nichts Gutes und habe meine Suche in der Nähe des Waldes fortgesetzt. Da entdeckte ich eine Spur aus Tannenzapfen, die mich geradewegs hierher geführt hat.
1: Die Fährte, die Oskar ausgelegt hatte.
4: Du hast mich hergeführt, Oskar?
8: Scheint so.
4: Ziemlich schlau, kleine Krimi-Maus. So, nun lasst uns von hier verschwinden. Da wartet eine Entenmutter sehnsüchtig auf ihre Kinder.
1: Gerne.
4: Außerdem muss ich noch ein ernstes Wörtchen mit den Gänsen reden.
0: Na, das ist ja alles noch mal gut ausgegangen. Krimi-Maus Oskar und Assistentin Evi haben diesen Fall mit Bravour gemeistert. Die Entenmama kann ihre verloren gegangenen Kinder erleichtert wieder unter ihre Fittiche nehmen. Und dann sind da noch die Gangstergänse, die nicht ganz unschuldig daran waren, dass die Küken beinahe vom Fuchs gefressen wurden und nicht einmal den Mut hatten, ihren Fehler zuzugeben. Tja, für die wurde auch eine gerechte Strafe gefunden.
9: Oh, wie lange müssen wir denn noch Babysitter für die Entenküken spielen?
4: Bis wir euch sagen, dass es genug ist.
8: Solange die Kinder derart Spaß mit euch haben, ist kein Ende absehbar.
10: Meistens werden sie nach 3 oder 4 Stunden müde.
8: 4 Stunden? Das überlebe ich nicht mit diesen Quälgeistern.
1: Dabei sind die doch so süß.
9: Oh. Nicht an meinen Flügeln zerren, ihr kleinen Teufel.
4: Sie wollen, dass du mit ihnen spielst, also mach das auch gefälligst.
8: Der Hals einer Gans ist nicht dazu da, daran herunterzurutschen, ihr Belger.
11: Du hast es noch gut. Einer bohrt ständig in der Nase und schmiert seinen Popel auf meine Federn.
10: Ach, ist das herrlich, mal eine Weile nicht auf die kleinen Racker aufpassen zu müssen.
8: Die Gangstergänse machen das gut. Vielleicht solltest du sie von jetzt an dauerhaft als Babysitter einspannen.
10: Hervorragende Idee!
9: Nein!

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0: Es ist früh am Morgen und die kleine Hummelbommel macht sich zu Hause bereit für den Insektenkindergarten.
1: Stopp! Hast du die Schuhe schon angezogen?
2: Ja, Mama.
3: Wir müssen uns beeilen, Bommel.
2: Ja.
0: Papa Hummel hat den Pollensack schon aufgeschnallt. Mama und Papa Hummel haben es wie immer eilig, zur Arbeit zu kommen.
2: Können wir nicht noch eine extra Hummelrunde kuscheln?
3: Später. Denn jeder hat seine Aufgabe und wir müssen jetzt Blütenpollen sammeln.
0: Die kleine Hummelbommel lässt den Kopf hängen.
1: Auch wenn wir nun los müssen, vergiss nicht, wir haben dich lieb.
2: Ich euch auch.
0: Mama Hummel küsst Bommel auf die Nase. Papa schließt eilig die Haustür ab.
3: Hab einen schönen Tag, Bommel.
1: Viel Spaß im Insektenkindergarten.
0: Und alle drei fliegen winkend davon.
2: Oh je, bei all der Hektik habe ich Teddy ganz vergessen.
0: Bommel ärgert sich und fliegt ein Stück bis zur nächsten Ecke.

0: Überall verabschieden sich Insektenfamilien vor ihren Häusern. Gerade beugt sich Wilhelmine Wespe freundlich zu ihrer Tochter hinunter.
1: Und nicht, dass du mir Ärger machst, Walpurga. Ja, ja. Ich hab dich lieb.
0: Walpurga Wespe wischt sich den Schmatzer, den ihre Mutter ihr gegeben hat, schnell von der Wange.
2: Na sowas.
0: Derweil verabschiedet sich auch Beate Biene von ihrem Sohn.
3: Mein kleiner Bino, Bino, Bino, Binolein. Oh, ich hab dich so lieb.
4: Mama, hör auf, das ist peinlich.
0: Bino Biene verdreht die Augen und schaut sich verstohlen um.
4: Doch nicht vor den anderen.
2: Warum ist das denn peinlich?
0: Vergnügt quiekt Fina Floh ihrer Mutter zu, winkt schnell und hüpft ebenfalls los.
2: Alle haben sich lieb. Was bedeutet es eigentlich, sich lieb zu haben?

0: So, prima macht ihr das. Bleibt schön zwei und zwei zusammen. Genau. Wir gehen hier entlang.
1: Paulo Panzerkäfer dirigiert die Insektenkinder zum Übergang über die Ameisenstraße.
0: Bleib hier.
1: Er hält eine rot-weiße Kelle hoch, damit ihn alle sehen können.
0: Schaut mal. Anhalten und links, rechts, links schauen. Genau so.
1: Paulo blickt konzentriert durch seine Brille und wuschelt sich durch das dichte Haar, während er prüft, ob die Kinder ihn verstanden haben. Sie stellen sich alle vor dem gelbbraunen Zebrastreifen auf. Nur Raphael Raupe hat nicht richtig zugehört. Paulo ruft den Ameisenautos schnell zu.
0: Halt! Aufgepasst! Oh, hab ich dich.
1: Paulo zieht Raphael in letzter Sekunde von der Straße.
0: Oh, das ist ja gerade noch mal gut gegangen. Puh, du musst das nächste Mal mehr aufpassen. Ja?
2: Okay.
0: Gut.
2: Liebe bedeutet also auf jeden Fall, dass man aufeinander aufpasst.

0: Da entdeckt die kleine Hummelbommel auch Gisela Grille in ihrem Musiksalon unter freiem Himmel. Gerade hat sie Besuch von Giorgio Grille. Die zwei sind offenbar zum Picknick verabredet. Giorgio hat ihr einen bunten Strauß Wiesenblumen mitgebracht.
1: Bitte schön, zauberhafte Gisela. Amore mio.
0: Verlegen, lächelnd, steht Gisela vor ihrem Klavier und schnuppert an den Blumen.
2: Das ist aber sehr nett von Ihnen.
0: Dabei klimpert sie ein paar Mal mit ihren schönen Augen.
1: Für meine große Liebe.
0: Giorgio Grille nimmt Gisela an die Hand.
3: So süß kann Liebe also auch sein. Oh, jetzt muss ich aber wirklich los, sonst komme ich noch zu spät zum Insektenkindergarten.

0: lass mich. Aua.
1: Auf dem Weg kommt Bommel bei Marie Marienkäfer vorbei.
2: Oh, wegen euch Zwillinge werde ich noch wahnsinnig.
0: Mama.
2: Habt ihr eure Umhängetaschen? Nein, du nicht, Mabel. Aber hier ist sie doch. Jetzt los, husch, husch, ab mit euch.
1: Marie stupst Mario, Marlies, Malou, Maria, Marika, Max und die Zwillinge Mabel und Mabel einen nach dem anderen an.
2: Ey. Hört auf zu streiten, ihr Trödelnasen.
1: Bommel stellt sich inmitten der Marienkäferschar zwischen Malou und Mario und nimmt sie an der Hand.
3: Mario, warum seid ihr so spät?
4: Das geht jeden Morgen so. Wir sind eben viele.
3: Ja.
1: Ungeduldig schüttelt Marie Marienkäfer den Kopf.
2: Oh, sie gehen mir manchmal wirklich auf den Honigkeks. Aber ich liebe sie trotzdem.
1: Bommel staunt. Braucht Liebe manchmal auch eine Portion Geduld?
3: Ich flieg schon mal weiter, Mario. Bis später.

0: Herr Professor!
1: Maximilian Motte, der Professor, balanciert einen großen Stapel Bücher und loser Blätter vor sich her. Da bläst ein Windstoß alles durcheinander. Maximilian taumelt und fällt auf die Knie. Beinahe wären die Bücher Bommel auf den Kopf gefallen.
2: Oje, Mine.
0: Warten Sie, ich helfe Ihnen, das aufzuheben.
2: Das ist nett von dir, Bommel.
0: Ja.
2: Vielen Dank.
0: Ja.
1: Der Professor streicht sich sein dünnes Haar zurecht, das der Wind zerzaust hat, klopft die Mottenflügel ab, richtet sich wieder auf und lässt sich von Bommel die vielen Bücher und Papiere wieder in die Hände stapeln.
0: Herr Professor, du weißt doch so viel.
2: Ja, was willst du denn wissen?
0: Vielleicht kannst du mir erklären, was Liebe ist.
2: Ja.
1: Maximilian Motte blickt Bommel über seine kleinen runden Brillengläser hinweg vielsagend an.
2: Schwer zu sagen. Seit Ewigkeiten haben sich die Dichter und Denker mit der Liebe befasst und tausende Geschichten darüber geschrieben. Denn es gibt unendlich viele Formen der Liebe.
0: Ach so?
1: Bommel denkt nach. Welche Formen der Liebe es wohl noch gibt?

0: Die kleine Hummel fliegt weiter. Sie kommt am Haus von Stefan Stinkwanze vorbei. Der winkt ihr freundlich durchs Fenster zu.
1: Hallo, Bommel. Auf dem Weg in den Insektenkindergarten?
2: Ja. Was machst du da?
1: Ich erneuere mein kaputtes Fenster. Alles muss dicht sein, sonst kriege ich Ärger mit den Nachbarn. Willst du kurz reinkommen?
0: Eigentlich ist Bommel schon ziemlich spät dran. Aber vielleicht weiß Stefan noch etwas über die Liebe.
1: Komm mal rein.
0: In Stefan Stinkwanzes Wohnzimmer stehen viele goldene und manche silberne Kelche. Auf einigen ist eine große Eins eingeprägt. Bommel hält sich die Nase zu.
2: Ah, hier stinkt's aber ganz schön.
1: Genau das ist es, was ich so liebe. Schau her.
0: Stefan zeigt stolz auf die vielen Trophäen, die überall auf den Wandregalen verteilt sind.
1: Ich bin Pups-Weltmeister. Ich liebe es zu pupsen. All diese Pokale habe ich mir selbst erpupst.
0: Bommel schmunzelt. Aha. Wenn man etwas gern macht, kann man es auch lieben. Selbst wenn es stinkt.

0: Da haben wir doch die Lösung.
1: Mio, der Mechanikerkäfer, repariert gerade unweit von Stefan Stinkwanzes Wohnung auf der Wiese eines seiner Autos. Bommel ist auf dem leicht verrosteten Autodach gelandet und schaut interessiert zu, wie Mio geschickt ein paar Schrauben auswechselt. Seine blaue Latzhose hat schon ein paar Ölschmierflecken und auf seinen kräftigen Oberarmen prangen ein paar Tattoos. Zufrieden taucht Meos weißbärtiger Kopf aus dem Inneren des Motorraums auf.
0: Hallo, kleine Hummel. Ich hab dich gar nicht kommen hören.
2: Du warst sehr beschäftigt.
1: Meo hält Bommel einen großen Schraubenzieher vor die Nase.
0: Gutes Werkzeug. Kann alles reparieren.
2: Wirklich alles?
1: Er krault nachdenklich seinen langen Bart.
0: Ich nehm's zurück. Nur die Liebe repariert alles.
1: Dann beugt er sich wieder über sein Auto und schraubt weiter.

0: Bei den Sonnenblumen entdeckt Bommel Lilli Libelle. Sie liegt bäuchlings auf ihrer Terrasse, einem großen Sonnenblumenblatt, und schlürft genüsslich Limonade durch einen Strohhalm. Schläfrig breitet sie ihre Flügel aus und sonnt sich. Bommel legt sich auf ein Blatt ihr gegenüber. Sofort merkt die kleine Hummel, wie die Sonne ihren flauschigen Hummelpelz wärmt.
1: Wie ich Sonnenstrahlen auf meinen Flügeln liebe. Ihre Wärme macht mich ganz glücklich. Ich brauche die Sonne wie die Blumen das Licht.
2: Man kann die Liebe also spüren. Kann man sie denn auch sehen?
0: Die kleine Hummel macht sich wieder auf den Weg und überlässt die schläfrige Libelle

0: La, la, la, la, la.
1: Tante Trudiella Tausendfüßler poliert sich gerade die 998 Schuhe. Bommel steckt den Kopf zur Tür herein.
2: Tante Trudiella!
3: Na, meine kleine Hummel, fängt nicht gleich dein Kindergarten an?
1: Bommel nickt und geht ein paar Hummelschritte auf die freundliche Tante mit den Lockenwicklern im weißen Haar zu.
2: Tante Trudiella, du weißt doch ganz bestimmt, wie die Liebe aussieht.
1: Tante Trudiella lässt die Schuhbürste sinken, sieht auf und lächelt sanft.
3: Na dann hör mal zu.
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0: Was bisher geschah?
1: Erinnert ihr euch noch an die kleine Schreinerwerkstatt in dem Münchner Hinterhof? Seit über einem Jahr teilt Schreinermeister Florian Eder sie nun schon mit einem frechen, rothaarigen Kobold, dem Pumuckl. Er gehört zur Werkstatt wie die alten Maschinen und Arbeitsbänke, die Eder von seinem verstorbenen Onkel Franz übernommen hat. An die Eigenheiten seines kleinen Mitbewohners hat sich Eder natürlich längst gewöhnt. Zum Beispiel, dass nur er den Pumuckl sehen kann. Sobald sich ein Fremder auch nur nähert, wird der Kobold sofort unsichtbar. An diesem Aprilmorgen regnet es draußen. Am Fahrradständer schraubt der Kobold von einem Fahrradreifen das Ventil ab. Dann lässt er sich die ausströmende Luft um die Nase wehen. Bis keine Luft mehr im Reifen ist. Enttäuscht tritt er mit dem Fuß ein Steinchen weg. Und das landet neben einem Ding, das der Pumuckl noch nie gesehen hat. Es ist eine Schildkröte. Und der neugierige Kobold bringt sie zu Eder in die Werkstatt. Fürs Erste legt Eder eine Kiste mit Holzspänen aus und setzt die Schildkröte hinein. Eder nimmt die Holzkiste mit der Schildkröte und macht sich auf den Weg zu Frau Hauser. Pumuckl ist das nur recht, denn mit einer Schildkröte, die ihn sein Bett macht, will er die Werkstatt nicht teilen. Aber natürlich begleitet er den Schreinermeister zum Taxibetrieb. Eder entdeckt Frau Hauser in einer Garage, wo sie ein altes Taxi repariert.
2: Frau Hauser?
3: Ja? Was gibt's?
2: Schauen Sie, was mir zugelaufen ist.
3: Mei. Super. Sie haben sie gefunden. Wo ich schon überall gesucht hab. Sogar im Tierheim hab ich schon angerufen. Was machst denn du immer für Sachen, Schatzi?
1: Frau Hauser setzt die Schildkröte im Hof auf den Boden. In der Zwischenzeit sieht sich Eder das alte Taxi an.
2: Spinni, da haben sie aber ein schönes Auto.
3: Ja schon, macht aber viel Arbeit. So, jetzt bist du wieder daheim. Krötella.
2: Krötella?
3: Ja, eine Mischung aus Kröte und Schneller. So, was kann ich denn tun für Sie?
2: Nein, das passt schon.
3: Na geh, Sie werden doch einen Wunsch haben. Irgendwas.
2: Nein, ich muss ja eh wieder.
4: Sonst geben Sie halt Bescheid, wenn Sie mal mit dem Schlitten fahren wollen.
2: Ach, das tat ich schon gern. Weil die Zeit, Sie wissen ja, die Zeit.
3: Die Zeit muss man sich nehmen.
2: Ja, die Zeit, wie ich hätte.
3: Servus dann.
2: Wiederschauen.
3: Angebot steht.
1: Auf eine Spritztour mit dem Taxi verzichtet Eder und geht mit seinem Kobold nach Hause. Doch in der Zwischenzeit haben ein paar Bauarbeiter im Hinterhof eine Baustelle errichtet. Die Hälfte des Hofes ist abgesperrt. Und mit einem Presslufthammer gräbt ein Arbeiter den Boden auf. Entsetzt spricht Eder die Bauleiterin an.
5: Hey, was machen Sie da?
6: Probe

0: zweite Stammstrecke.
1: Da? Wie wir sollen bei dem Lärm arbeiten?
0: In 5 Tagen sind wir wieder weg.
1: In 5 Tagen? Was mache ich bis dahin? Ich hab ja Kunden. Die trauen sich nicht einmal einer da.
0: Ja, ich weiß nicht, sperren sie zu, machen sie Urlaub, wenn eh keiner kommt. Ich war froh, wenn ich mal Urlaub hätte.
2: Die Aussicht auf den Lärm und den Gestank verderben dem Schreiner die Laune. Vielleicht sollte er wirklich ein paar Tage Urlaub machen. Auf dem Land bei Burgi, die ihm geschrieben hat. Tja, warum eigentlich nicht? Und so leiht sich Eder dann doch das alte Taxi von Frau Hauser und fährt damit raus zu Burgi nach Meierhofen. Natürlich kommt der Pumuckl mit. Und weil er keine Lust hat, nur Beifahrer zu sein, steht er auf Eders Schoß und hält sich am Lenkrad fest.
3: Schau, schau, wie ich lenken kann. Schau, schau, ja, da geht's lang. Gut, ein bisschen nach links. Und jetzt müssen wir winken. Hallo, wir müssen winken.
4: Blinken, du meinst blinken?
2: Das probiert der Pumuckl natürlich gleich aus.
4: Ja, da muss man den Hebel da runterdrücken.
3: Ja, den Hebel da runterdrücken. Wo ist die Hupe? Die Hupe ist das Allerwichtigste. Jawohl.
2: Eder tut seinem Kobold den Gefallen und gibt etwas Gas. Hupend und blinkend biegt er in einen Feldweg ein. Er will dem Pumuckl einen See zeigen, in dem er früher gern gebadet hat. Er stellt das Auto in einem Waldstück ab, zieht auf einem Holzsteg seine Sachen aus und springt kopfüber ins Wasser. Der Pumuckl sieht ihm vom Steg aus zu.
5: Und jetzt geht's weiter.
3: Du bist ja ganz wackelig.
1: Boah, ist das herrlich. Pumuckl, komm einer.
3: Schwimmen? Nein. Also Schwimmen ist sowas für Landratten.
1: Okay, weiter mit ein bisschen Wasser, wäre aus einer Landratte ganz schnell eine Wasserratte.
2: Eder spritzt den Kobold nass und der schüttelt sich. Der Pumuckl kann Wasser nämlich nicht ausstehen.
3: Also Wasser ist doch nicht zum Baden da, sondern höchstens damit man mit einem Segelschiff darauf herumfährt. Aber hier gibt's ja weit und breit kein Segelschiff.
1: Das stimmt. Warte, das haben wir gleich.
2: Der Schreiner nimmt ein Stück Baumrinde als Schiffsrumpf, befestigt daran einen Zweig als Mast und knotet seine Unterhose als Segel daran. Fertig ist ein Schiffchen für den Pumuckl und der treibt darauf stolz über den See. Eder schwimmt neben ihm her.
3: Das ist so ein schönes Boot. Aber dieses Unterhosensegel, das Murfried vielleicht war.
1: Sag einmal, du Schlawuzzi, du.
3: Wenn der Sturm weht durch die Segel und wenn die Balken krachen.
2: Während die beiden das Wasser genießen, entdecken 4 Kinder Eders geparkten Wagen.
6: Wünsch ne Kennzeichen. Von Minga mit dem Taxi hierher. Der muss ein Geld haben. Schaut's mal, der Sauhund hat sich auf unserem Steckbrett gemacht.
7: Wisst ihr was? Ha, den glauben wir's gewandt.
2: Hanna, Kathi, Philipp und Tobi schleichen zum Holzsteg. Und während der Schreiner ahnungslos durch den See schwimmt, stibitzen ihn die Kinder seine Sachen. Weil Pumuckl plötzlich unsichtbar wird, sieht Eder sich um und entdeckt die Kinder am Seeufer.
7: Die Fix, Rüftling, Scheiße.
1: Hey, sagt sie mal, lass meine Sachen da. Hier ist Saufratzen. Das gibt's ja nicht.
2: Während der Schreiner zum Ufer schwimmt, flüchten die Kinder durch den Wald. Und Kathi lässt Eders Sachen fallen. Jetzt wird der Kobold wieder sichtbar. Auf seinem Baumrindenboot treibt er auf ein kleines Wehr zu.
3: Was ist denn das für ein Gerausche?
8: Oh nein, ich treibe ab. Oh, Eder, Hilfe!
3: Eder! Oh, Eder, Hilfe!
8: Hilfe, das Monster will mich fressen.
1: Scheiße, Pumuckl, was? Geh rauslassen! Die Pumuckl!
2: Eder hat Angst um seinen Kobold und schwimmt so schnell er kann zum Wehr. Eine Art Stufe, über die das Wasser vom See in einen tiefer gelegenen Bach fließt. Doch Eder ist nicht schnell genug. Und der Pumuckl stürzt in die Tiefe. Er landet auf einem alten Gummistiefel und treibt darauf durch ein Wasserrohr bis in einen kleinen Bach.
3: Es ist dunkel. Hier bitte mal jemand das Licht anmachen.
2: Währenddessen klettert Eder splitterfasernackt an Land und sucht im Wald nach dem Kobold, der hilflos auf dem Gummistiefel den Bach hinuntertreibt. Dann verfängt sich der Stiefel am Ufer und der Pumuckl rettet sich erschöpft auf den Waldboden. Hier findet Eder den Kobold und auch seine pitschnasse Unterhose, die ebenfalls bis hierher getrieben ist.
1: Pumuckl! Mein Pumuckl, da bist du ja. Was ist der Wedo?
3: Ich weiß es nicht. Das Monster hat mich verschluckt und dann hat es mich mit ausgespuckt.
2: Schon wird der Kobold wieder unsichtbar, denn oberhalb des Bachs kommen zwei Wanderer auf einem Spazierweg vorbei. Eder hofft, dass sie ihn, so nackt wie er ist, nicht sehen und stellt sich hinter einen Baumstamm. Doch zu seinem Pech sind es die Lamblaus, seine Kunden aus München.
1: Grüß Gott. Ah, Herr Lamblau. Das ist ja der Herr Eder.
7: Ja, das ist schlecht. Ich denke, der macht gerade unsere Kommode.
1: Ja, an sich schon, aber momentan wohl nicht. Herr Eder, was machen Sie da auf dem Land draußen, Herr Eder? Mir hat's mir Unterhosen in den Kanal reizung.
2: Eder weiß, wie komisch das klingt. Und tatsächlich glaubt dem Herr Lamblau kein Wort.
1: Ah, ja, das ist ungünstig, gell?
7: Ja, wir machen hier gerade einen Kurzurlaub.
1: Ja, schön für Sie. Ja, wir mögen das am Land draußen. Gerade mit deiner Strecke kannst du ewig laufen. Wir laufen hinten aus Rotterburg, Peiserberg, Viersen, dann zurück nach Tutzing. Wahnsinn, so schön. Ja, und dann noch die gute Luft, gell?
2: Die Lamblaus verabschieden sich und wandern weiter. Und endlich kann Eder seine nasse Unterhose anziehen und im Wald nach seiner Kleidung suchen. Als er alles wieder beisammen hat, fährt er mit dem Pumuckl weiter nach Meierhofen zum Nitzinger Hof von Burgi. Er parkt das Auto vor dem großen Bauernhaus, steigt aus und zieht sich um. Der Pumuckl springt neben ihm aufs Wagendach.
1: Ja, Wahnsinn.
3: Hui. Das ist aber groß hier. Schau mal, im Haus wächst ein Kran aus dem Dach.
1: Ja, das ist das Sägewerk vom Nitzinger Hof. Und dahinter ist die Schreinerei. Und das da ist die Pension. Weil die schaut aus wie damals.
2: Jetzt entdeckt der Pumuckl einen blau-weiß bemalten Holzstamm, der auf ein paar Böcken im Garten neben der Pension liegt.
3: Guck mal, da liegt ein kringelbunter Baum.
1: Ja, das ist der Maibaum.
3: Wie, das ist dein Baum? Du hast einen eigenen Baum?
1: Nein, das ist nicht Maibaum, sondern der Maibaum. Der wird am 1. Mai auf dem Dorfplatz beim Maibaumfest aufgestellt.
3: Wie, der sieht aber sehr schön aus.
1: Ja, das finde ich auch. Jetzt geh weiter, ich zeig dir die Schreinerei.
3: Jetzt geh mal in die Schreinerei für zwei Hübschen.
2: Staunend betreten die beiden Burgis Schreinerwerkstatt. Sie ist viel größer und moderner als Eders Werkstatt daheim.
3: Ui, das sieht aber riesig aus. Und so ordentlich. Ui, und die ganzen Schläuche, die sehen ja aus wie Rüssel. Ist das etwa eine Elefantenwerkstatt?
1: Ah, da wird der Staub abgesaugt. Das haben wir in einer gescheiten Schreinerei.
2: Jetzt wird der Pumuckl unsichtbar. Denn im Büro neben der Werkstatt telefoniert eine Frau mit einem Kunden. Eder erkennt Burgi sofort und winkt ihr zu. Die beendet schnell ihr Telefonat und läuft freudestrahlend auf ihn zu.
9: Lori, das gibt's ja gar nicht. Gut schaust du aus, wie geht's dir denn?
1: Gut, und dir?
9: Ja, auch gut. Schlechte Leute geht's immer gut, das weißt du doch. Ich hab gewusst, dass du kommst.
1: Ja, wenn du so ominös schreibst von einer schönen Aufgabe.
9: Gell, sowas sieht bei dir. So, jetzt kommen wir mal mit.
2: Burgi geht mit Eder quer durch die Schreinerei.
9: Da hat sich einiges getan, seit du weg warst. Mehr Menschen, mehr Maschinen, hinten ein ganz neuer Anbau.
1: Ja, Wahnsinn.
9: Kurz bevor der Sepp gestorben ist, haben wir noch mal richtig investiert. Und jetzt kann ich mich vor Aufträgen kaum mehr retten. Jetzt wirst du schauen.
2: Im Anbau macht Burgi Licht und Eder staunt nicht schlecht.
1: Das alte Maibaumkarussell. Gibt's das immer noch?
9: Bloß funktionieren tut's nimmer.
1: Ich glaube, ich wär verrückt. Das hab ich ja immer im Sepp gebaut.
9: Ich möchte das wieder fährt, Flori. Bloß kriegen wir das kreuzkomplizierte Holzgetriebe nimmer in Gang. Das soll mein Abschiedsgeschenk werden zum Maifest.
1: Abschied, du?
9: Ja, du, ich hab keinen Bock mehr. Bin auch nicht mehr die Jüngste. Man sieht's vielleicht noch nicht, aber spüren du es. Also manchmal.
1: Ach, geh.
2: Neben dem großen, auseinandergebauten Maibaumkarussell steht ein kleines Modell davon. Begeistert dreht der unsichtbare Pumuckl daran. Burgi bemerkt es nicht.
9: Also was ist? Machst mit? Essen geht aufs Haus, wohnen kannst du umsonst im Gartenhaus für 50er?
1: Was ein 50er?
9: 30, weil du's bist. Der Adil, der Mada und die Tessa sind auch dabei.
1: Mein Burgi, wer kann dir schon was ausschlagen?
9: Du auf jeden Fall nicht. Ich hol dir ein Bettwäsch, ein frische.
2: Und so ziehen Eder und sein Kobold in Burgis Gartenhaus, das zwischen der Pension und dem Hühnerstall liegt. Eder stellt das Bettchen von Pumuckl in der Küche auf und die beiden gehen schlafen. Früh am nächsten Morgen schreckt der Kobold aus dem Schlaf.
10: Was war denn das?
1: Herr, guten Morgen, Pumuckl.
10: Warum bist du denn schon wach?
2: Der Kobold regt sich noch verschlafen, als Eder fertig angezogen in die Küche kommt.
1: Ich war jetzt schon beim Bohnen.
10: Beim Bohnen? Nasses Wasser am Morgen.
1: Herrlich ist das. Jetzt muss ich dann zum Arbeiten.
10: Was? Ja, aber was mach ich denn dann so lange in der ganzen langen Zeit?
1: Ja, schaust du dir ein bisschen um?
10: Umschauen.
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2: Hallöchen und wundertollen Sonntagmorgen gewünscht. Schön, dass ihr hier schon so früh bei mir eingeschaltet habt. Und bevor wir uns Brötchen mit Marmelade oder das Schokomüsli am Frühstückstisch schmecken lassen, machen wir es uns hier noch ein bisschen gemütlich in unserem Bett und reisen mit dem Fantasiezug an die traumhaftesten Orte. Noch eine Stunde lang macht hier der Fantasiezug Halt an verschiedenen Traumorten. Wir treffen Märchenhelden aus Vorlesebüchern, entdecken seltene magische Tiere oder düsen von Planet zu Planet. Also eingestiegen, der Fantasiezug fährt ab und unser erster Halt ist schon in Sicht. Ganz viel Spaß beim Träumen und Mitlauschen.
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Hallo, ihr Lieben. Schön, dass ihr wieder mit dabei seid. Nur, wisst ihr, es gibt noch gar nichts zu erzählen. Ich weiß nicht einmal, wo Benjamin steckt. In seinem Haus ist er nicht. Auch nicht auf der Zoowiese. Nanu, was höre ich denn da? Das kommt von der Rückseite des Elefantenhauses. Da muss ich doch mal nachsehen.

0: Na sowas, da ist Benjamin. Er spielt Fußball. Immer wieder schießt er einen Ball gegen die Hauswand. Da staune ich aber. Unser Benjamin, der sonst am liebsten auf der Zoowiese liegt und in die Sonne blinzelt? Ach, da kommt Zoowärter Karl den Weg entlang. Und Benjamin hat ihn gleich bemerkt.
1: Hey, Karl! Nimm an!
2: Was? Halt! Benjamin, nicht!
1: Hä?
2: Nicht doch!
0: Auweia! Benjamin hat den Ball in Karls Richtung geschossen, aber der trägt einen Korb voller roher Eier.
1: Oh, Backen!
2: Und?
1: Das war klasse, Karl!
0: Das muss ich auch sagen. Karl hat den Ball mit dem Kopf weiter befördert, ohne dass ein einziges Ei kaputt gegangen ist.
2: Die Eier brauchen wir schließlich für die Kuchenlollis.
1: Ja, lecker!
0: Kuchenlollis? Was denn für Kuchenlollis? Hoppla, ich sehe gerade, der Ball hüpft weiter Richtung Zoowiese. Aber dort steht Herr Tierlieb und spannt ein Laken zwischen zwei Bäumen auf. Und der Ball hüpft genau darauf zu.
1: Herr Tierlieb, Achtung!
3: Wie?
2: Der Ball!
3: Kein Problem! Und...
2: Bravo, Herr Tierlieb!
1: Das war einsame Spitze!
3: Danke!
0: Ja, das war ein Kopfball wie von einem Profi. Herr Tierlieb hat den Ball weiter in Richtung Zootor geköpft. Und wer kommt da angeflitzt, um den Ball anzunehmen? Es ist Frau Meier von der Zookasse.
4: Hab ihn! Und hopp, hopp, hopp!
0: Immer wieder kickt sie den Ball gegen die Rückwand ihres Kassenhäuschens. Jetzt hat sie jemanden gesehen, der durch das Zootor kommt. Es ist Otto.
4: Hier, Otto!
5: Was?
4: Den Ball annehmen!
5: Oh, der fliegt aber ganz schön hoch.
0: Das nenne ich gekonnt. Otto ist hochgesprungen und hat den Ball mit der Brust angenommen. Also, ein bisschen merkwürdig finde ich das alles schon. Haben heute alle nichts zu tun? Frau Meier zum Beispiel, müsste sie nicht in ihrem Kassenhäuschen sitzen? Wenn ich mir die Schlange vor dem Zoo so ansehe... Aber ungeduldig sehen die Leute nicht aus, eher ganz vergnügt. Denn der von Otto weiter beförderte Ball kommt auf sie zu. Und nun kicken sie sich untereinander den Ball zu. Was ist hier nur los? Warum spielen plötzlich alle Fußball? Ach, na klar. Heute Abend ist dieses große Fußballfinale und da ist ganz Neustadt im Fußballfieber. Schon wird der Ball weitergekickt. Und zwar zur herannahenden Carla Kolumna. Und die köpft ihn von ihrem Roller aus zurück in den Zoo, wo Otto ihn dribbelnd aufnimmt.
6: Hallöchen zusammen.
7: Guten Tag, Frau Kolumna.
5: Hey, Benjamin, nimm an.
1: Immer her mit dem Ball, Otto.
5: Hepp.
1: Hab ihn.
6: Ach, wie ich sehe, grassiert auch im Zoo die akute Kikeritis.
1: Allerdings.
7: Sogar bei Benjamin.
6: Oh, sensationell. Obwohl, eigentlich nicht. Schließlich hat im Moment jeder Kikeritis.
1: Da haben Sie auch wieder recht.
6: Ja. Gibt es denn im Zoo etwas anderes, über das ich berichten kann?
1: Etwas anderes? Na, ich weiß nicht.
7: Aber Herr Blümchen, keine falsche Bescheidenheit.
6: Recht so, Frau Meier. Bescheidenheit können wir in der Presse nicht gebrauchen. Also, Herr Blümchen, Moment, mein Notizblock.
1: Na ja, ich hatte da so eine Idee.
7: Oh, eine ganz tolle Idee.
6: Oh, ich höre.
1: Wir feiern ein großes Fest im Zoo. Oh.
8: Wir schauen zusammen das Finale.
7: Auf der Zoowiese mit meinem Beamer.
1: Als Leinwand nehmen wir mein großes Laken.
6: Leinwand.
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1: Es gibt auch was Süßes zu naschen. Kuchenlollis in Form von kleinen Fußbällen.
2: Oh.
8: Ich habe ein köstliches Rezept für einen Honigkuchenteig.
6: Ach, na, das klingt doch prima. Ein Fußballfest im Neustädter Zoo. Dann hat sich die Fahrt hierher doch schon gelohnt.
0: Und mir läuft das Wasser im Munde zusammen bei all den angekündigten Leckereien. Nun hat sich auch aufgeklärt, was das alles hier soll. Karl, der rohe Eier in einem Korb herumträgt, die kommen in den Honigkuchenteig. Und auf dem Laken, das Herr Tierlieb zwischen zwei Bäumen aufgespannt hat, werden die Freunde das große Finale anschauen.
10: Girlanden werden wir auch noch aufhängen.
11: Mhm. Wir haben uns aber bislang nicht auf die Farben einigen können.
6: Ist das so ein Problem?
8: Na, wir wollten die Farben unserer Lieblingsmannschaft nehmen.
7: Nur hat jeder eine andere Lieblingsmannschaft.
6: Ach, verstehe. Ja, dann würde ich einfach alle Farben nehmen. Wo ist das Problem?
1: Oh, Sie haben recht, Frau Kolumbia.
10: Das wird schön kunterbunt.
8: Ja. Oh. Die Idee. So machen
1: wir es. Das Wichtigste ist am Ende das gemeinsame Fußballspiel.
11: Ein Match zum krönenden Abschluss.
6: Oh, sensationell. Darüber werde ich auch hautnah berichten, wenn ich dabei sein darf.
1: Aber Frau Kolumbia, was ist denn das für eine Frage?
6: Oh, Herr Blümchen. Sie sind und bleiben mein Lieblingselefant.
1: Und Sie meine Lieblingsreporterin.
6: Oh, lassen Sie sich drücken.

0: Jetzt müssen wir aber mit den Vorbereitungen weitermachen.
1: Ja, sonst verpassen wir noch das Spiel.
2: Bloß nicht.
3: Außerdem machen Vorbereitungen Spaß. Wie heißt es doch so schön? Vorfreude ist die schönste Freude.
4: Oh,
3: was war denn das?
5: Das frage ich mich auch. Das hat ganz schön geknallt. Aber wo kam das her? Ich kann nirgends etwas entdecken.
1: Wenn ich Benjamin nicht vor mir sehe, würde ich sagen, er ist mal wieder auf einen Ball getreten.
3: Was heißt denn da, mal wieder?
0: Na, dass du schon öfter mal einen Ball kaputt gemacht hast.
1: Ja, aus Versehen natürlich.
3: Ein Elefant wiegt ebenso viel, wie ein Elefant wiegt.
6: Was riecht hier eigentlich so seltsam?
3: Keine Ahnung.
0: Irgendwie angebrannt.
3: Aha.
7: Seht nur, auf der Straße hinter der Zoommauer.
6: Da steigt Rauch auf.
1: Oh, dann lasst uns mal nachsehen. Vielleicht braucht jemand unsere Hilfe.
5: Schnell haben unsere Freunde die Straße hinter der Zoommauer erreicht.
3: Hoppla, da steht ein Transporter.
0: Und aus dem Motorraum kommt schwarzer Qualm.
3: Ja.
1: Der Fahrer steigt geradeaus.
3: Das ist sicher Paul.
7: Woher willst du das wissen, Benjamin?
3: Na, weil's da steht.
5: Stimmt. Außen an dem Transporter steht Paul Paulis Pokaltransporte. Aha, der Wagen ist ein Transporter für Pokale. Jetzt spricht Benjamin den Fahrer an. Der ist ganz aufgeregt.
8: Ach, das darf nicht wahr sein. Das darf einfach nicht wahr sein.
3: Beruhigen Sie sich doch erst mal.
8: Beruhigen? Wie soll ich mich beruhigen? Wenn Sie wüssten, was ich in dem Transporter habe.
9: Einen Pokal, nehme ich an.
8: Und was für einen?
0: Ja, was denn für einen?
8: Den Pokal für das Endspiel.
3: Für welches Endspiel?
8: Na, hören Sie mal. Das große Fußballfinale natürlich.
3: Wie? Sie meinen...
0: Da, in Ihrem Wagen?
7: Oh, da ist der Pokal drin.
1: Der echte?
0: Wirklich und leibhaftig?
8: So wirklich und leibhaftig, wie ich vor Ihnen stehe.
9: Das ist ja sensationell.
3: Aber das verstehe ich nicht.
8: Was verstehen Sie nicht?
3: Ja, also, wieso ist der Pokal hier und nicht im Stadion?
8: Weil ich vom Pech verfolgt werde.
9: Wie dürfen wir das nun wieder verstehen? Sie erlauben doch, dass ich mitschreibe.
8: Wozu das denn?
9: Für die Neustädter Zeitung. Ach, das gibt eine Schlagzeile.
8: Oh nein, bitte nicht. Wenn Sie das in der Zeitung schreiben, will niemand mehr, dass ich seine Pokale transportiere.
9: Schade.
3: Jetzt erzählen Sie erst mal von vorne. Wieso werden Sie vom Pech verfolgt? Wieso ist der Pokal hier in Neustadt, direkt bei uns vorm Zoo?
5: Die Geschichte ist schnell erzählt. Wie Paul Pauli berichtet, ist er mit seinem Transporter auf der Autobahn gefahren. Alles lief zunächst glatt, doch dann hat er die falsche Ausfahrt genommen, nach Neustadt nämlich. Dort hat er sich dann verfahren. Und schließlich machte es auch noch...
8: Peng! Es hat einfach Peng gemacht.
1: Und dann kam dieser Qualm aus dem Motor?
8: Genau. Und jetzt bewegt sich der Wagen keinen Zentimeter mehr weiter.
3: Aber das heißt dann, auch der Pokal bewegt sich keinen Zentimeter mehr weiter.
0: Und der muss aber weiter. Mhm. Ins Stadion, zum Finale.
3: Ja.
8: Deshalb bin ich doch so verzweifelt.
2: Ihr Wagen muss schleunigst in eine Werkstatt.
7: Ich gehe in mein Büro und rufe einen Abschleppdienst.
8: Danke, das ist nett. Nur sehe ich da noch ein weiteres Problem.
3: Nämlich?
8: Was mache ich in der Zwischenzeit mit dem Pokal?
2: Sie wollen ihn nicht mit in die Werkstatt nehmen?
8: Auf keinen Fall. Wer weiß, wer dort alles ein- und ausgeht und am Ende den Pokal mitgehen lässt.
9: Das wäre ja ich meine, schrecklich.
8: Der Pokal muss irgendwo sicher verwahrt werden.
3: Und ich weiß auch schon, wo.
8: So? Kennen Sie jemanden, bei dem der Pokal absolut sicher wäre?
3: Ja, den kenne ich.
0: Ich auch.
8: Tatsächlich? Wer ist das?
9: Er steht wirklich und leibhaftig vor Ihnen. Unser Blümchen.
8: Sie würden das tun?
3: Natürlich.
8: Sie dürfen den Pokal aber unter keinen Umständen aus den Augen lassen.
3: Nein, dem Pokal wird nichts passieren, so wahr ich Benjamin Blümchen heiße. Türe!
5: Kinder, ist das aufregend. Der echte Pokal für das große Fußballfinale bei Benjamin zu Hause. Paul Pauli holt ihn jetzt aus dem Transporter. Ui, schön sieht er aus, wie er im Sonnenlicht blitzt und funkelt. Benjamin trägt ihn vorsichtig ins Elefantenhaus. Otto und Frau Kolumna begleiten ihn. Frau Meier schließt derweil das Kassenhäuschen. Die Leute spielen heute sowieso lieber Fußball oder gehen nach Hause, um das Endspiel zu schauen. Und Karl? Der holt etwas aus seinem Haus, das er zu Benjamin hinüberträgt. Aber das sieht aus wie...
0: Der Pokal!
3: Nanu, ist das derselbe Pokal noch einmal?
1: Derselbe wohl kaum, eher der gleiche.
9: Ich nehme an, das ist eine Nachbildung, die dem echten Pokal gleicht wie ein Ei dem anderen.
1: Nachbildung klingt so edel. Das ist nur ein billiger Fanartikel. Oh.
3: Aber hübsch ist er.
1: Fand ich auch immer. Und jetzt dachte ich, dass ich ihn mit dem Original vergleiche.
9: Ja, wann hat man schon mal die Gelegenheit dazu?
1: Ich stelle ihn neben den echten Pokal auf den Tisch.
9: Oh, wie die blinken und blitzen. Und diese fein gearbeiteten, schnörkeligen Henkel. Oh, entzückend.
3: Auf Karls Pokal steht unten was drauf, das auf dem echten nicht steht.
1: Ja, tatsächlich?
3: Mhm, ja, irgendwas von einer Made. Ist da der Wurm drin?
0: Benjamin, das ist Englisch und heißt...
3: Ja, das weiß ich doch, Otto. Das heißt hergestellt in Neustadt. Mhm.
0: Wo kommt der echte Pokal denn her?
1: Aus Italien. Den hat ein berühmter Bildhauer entworfen.
9: So, Kinder, ich finde, das schreit jetzt nach einem Foto.
0: Etwa für die Neustädter Zeitung?
3: Das wird Paul gar nicht gefallen.
9: Nicht doch, für uns, zur Erinnerung. Stellt euch mal schön da hinter die Pokale.
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0: Hallihallo, herzlich willkommen zur Frank und seine Freunde Radioshow mit Frank und
1: Zappel, dem Zappeltier. Hallo ihr da draußen.
0: Wir lernen das Alphabet. Unser Alphabet hat insgesamt 26 Buchstaben und heute kommt der 22.
1: Boah, so viele, Frank. Und die können wir schon alle, die 22?
0: Aber klar.
1: Fallen mir jetzt im Moment gar nicht so viele ein.
0: Pass mal auf, Zappel, wir machen das mal zusammen. Ja, wir fangen bei A an, okay? Dann zusammen. Bis zum 22., bis zum heutigen Buchstaben, den wir heute lernen. Und ich kann dir sagen, Zappel, der Buchstabe heute, der hat es echt in sich. Der ist nicht so ganz einfach.
2: A, B, C, D, E, F, G, H, I, J, K, L, M, N, O, P, Q, R, S, T, U,
1: V.
0: Ja, Zappel, V. Heute lernen wir den Buchstaben V wie Vater.
1: Oh, oder Vogel.
0: Klasse, Zappel. Und der Buchstabe V, der ist echt nicht einfach. Oft klingt der nämlich wie ein W.
1: Oh, Mann, ja.
0: Zum Beispiel wie bei Namen. Veronika wird mit V geschrieben, hört sich aber ein bisschen an wie W.
1: Oh,
0: Veronika.
1: Oh, oder wie bei, du kennst du diese zwei Boxer, Vitali und Wladimir, hört sich auch an wie ein W.
0: Richtig, Zappel. Es gibt bestimmt ganz viele Vornamen. Fallen dir noch welche ein?
1: Volker. Volker.
0: Mir fällt noch ein Vanessa. Wird auch mit V geschrieben.
1: Valentin.
0: Klasse, Zappel, was du alles weißt.
1: Ja, klar.
0: Victoria gibt es noch oder Virginia.
1: Einen weiß ich noch. Vincent.

0: sind wir wieder. Ihr hört die Frank und seine Freunde Radioshow mit dem Zappeltier.
1: Es ist mir ein Vergnügen.
0: Und mit Frank. Zappel, Vergnügen fängt ja auch mit V an.
1: Ja, deswegen habe ich das auch gesagt, Frank.
0: Supi. Fallen dir noch mehr Wörter ein mit V? Kennst du Länder, die mit V beginnen?
1: Ja klar, du nicht?
0: Echt, mir fällt, muss ich ehrlich sagen, spontan überhaupt gar kein Land ein mit V.
1: Ich weiß sofort, spontan zwei. Venezuela.
0: Ja,
1: zum Beispiel.
0: Stimmt, Zappel.
1: Und Vietnam.
0: Du hast recht.
1: Ich weiß noch eins.
0: Nein.
1: Doch, da wohnt der Papst.
0: Ah, kenne ich. Vatikan.
1: Ja, Vatikanstadt, um genau zu sein.
0: Okay.
1: Ja.
0: Ein Land habe ich auch noch. Die Vereinigten Arabischen Emirate.
1: Boah, die hätte ich nicht gewusst, Frank.
0: Siehst du's? Ist mir gerade eingefallen.
1: Verblüffend, Frank.
0: Verblüffend fängt auch mit V an. Zappel, du kennst ja wirklich viele Wörter. Mir fallen auch spontan drei tolle Wörter ein.
1: Die da wären, Frank?
0: Verliebt, verlobt, verheiratet.
1: Oh, das sind ja drei V's hintereinander. Frank, ich habe da eine Idee.
0: Ja, was für eine Idee hast du?
1: Lass uns einen Satz bilden mit ganz vielen V's drin.
0: Okay, und mit den Wörtern verliebt, verlobt, verheiratet?
1: Ja, das wäre eine Idee.
0: Okay, das ist die Vorgabe. Wer fängt an?
1: Ich.
0: Okay.
1: Ich weiß ein neues Wort nämlich.
0: Vorhang auf.
1: Vorhang, ja, fängt auch mit V an. Also Vorhang auf für unseren Satz mit vielen V's. Der verliebte Vampir Viktor.
0: Der verliebte Vampir Viktor ist ein vortrefflicher Violinvirtuose.
1: Und seine Verlobte ist die verrückte Vampir-Vegetarierin.
0: Seine Verlobte ist die verrückte Vampir-Vegetarierin Veronika.
1: Ja, Veronika. Viktor und Veronika. Seitdem sie verheiratet sind,
0: spielt Viktor vorbildlich vergnügt Volkslieder.
1: Auf seiner Violine.
0: Toll, Zappel. Ganz viele Faust. Geht der Satz noch weiter? Ja, pass auf. Veronika.
1: Veronika trinkt dabei ein Glas
0: Vollmilch. Zappel, das war ja super. Das war ja eine richtig kleine Geschichte.
1: Ja.
0: Der verliebte Vampir Viktor ist ein vortrefflicher Violinvirtuose.
1: Seine Verlobte ist die verrückte Vampir-Vegetarierin Veronika.
0: Und seitdem sie verheiratet sind, spielt Viktor vorbildlich vergnügt Volkslieder.
1: Auf seiner Violine.
0: Und Veronika trinkt dabei ein Glas Vollmilch. Ja, Zappel, was man alles machen kann. Nur mit dem Buchstaben V.
1: Ja, total verrückt. Und Vorhang wieder zu. Für die kleine Geschichte mit ganz vielen Vs. Hier bei Radio.

0: Ihr hört die Frank und seine Freunde Radioshow. Schön, dass ihr alle noch dabei seid. Wir lernen den Buchstaben V.
1: Ja, vergnügliche Sache. Du, meine ganzen Ideen sind schon fast alle verbraucht, Frank. Oh, verbraucht.
0: Verbraucht fängt auch mit V an. Hm. Genau, es gibt auch Verbrauchermärkte.
1: Oh, ja, stimmt. Und Frank, ich bin noch hier im Zappelverein.
0: Verein, auch mit V. Jetzt fallen uns ja doch noch eine Menge Wörter ein.
1: Ja.
0: Kennst du Verlage?
1: Verlage?
0: Ja, also es gibt einmal Verlegen, man kann irgendwelche Bücher verlegen, die du dann nicht wiederfindest. Aber wenn man eine tolle Idee hat, irgendwas aufschreibt, kann man das in einen Verlag geben.
1: Oh, und das kommt dann als Buch raus.
0: Richtig, der Verlag veröffentlicht dann ein Buch oder eine tolle Idee von dir.
1: Oh. Das mache ich direkt. Ich mache das Buch über das ganz große V.
0: Tolle Idee.
1: Ja, das bringe ich dann im Verlag.
0: Und das können wir dann kaufen im Versandhandel.
1: Oh, ja, das mache ich direkt. Wo kann ich das bestellen, mein Buch?
0: Fängt auch mit V an. Versandhandel.
1: Oh, Versandhandel, ja.
0: Ja.
1: Ja, ich möchte das bestellen, mein Buch. Ach, habe ich noch gar nicht geschrieben.
0: Das Buch muss auch gut verpackt sein.
1: Oh,
0: da gibt es Verpackungsbetriebe.
1: Ja, verpacken bin ich gut drin.
0: Und das fängt auch mit V an.
1: Ja.
0: Und dann kannst du dein Buch noch vermessen, damit du auch weißt, wie viel Porto da drauf muss.
1: Frank, was ist denn, wenn das Buch verloren geht auf dem Weg?
0: Verloren fängt auch mit V an.
1: Ja.
0: Wenn es verloren geht, dann musst du gut versichert sein.
1: Oh ja, versichert. Ja, ja. Also sag mal, Frank, kannst du mir mal eine Visitenkarte geben?
0: Ja klar, Visitenkarte fängt auch mit V an. Aber wozu brauchst du meine Visitenkarte? Du kennst mich doch.
1: Ja, aber dann kann ich dir mein Buch schicken.
0: Okay, Zappel, ich bin schon ganz gespannt.
1: Ja, heute Vormittag schicke ich das los.
0: Oh, da sage ich vielen Dank. Vielen fängt nämlich auch mit V an. Vielen Dank, Zappel.
1: Da bin ich gar nicht verwundert drüber.
0: Ihr hört die Frank und seine Freunde Radioshow. Und jetzt?
2: Ja! Musik.

0: sind wir wieder. Ihr hört die Frank und seine Freunde Radioshow mit Frank und dem Zappeltier. Wir haben heute eine Menge über den Buchstaben V gelernt.
1: Aber Städte haben wir heute noch nicht gemacht, Frank. Und ich weiß doch eine ganz tolle, Frank.
0: Eine ganz tolle Stadt, die mit V anfängt?
1: In Italien.
0: Sag es bitte, ich möchte es hören.
1: Venedig.
0: Oh toll, da möchte ich einmal hin.
1: Ja, die Stadt im Wasser, da kann man mit Booten an Häusern vorbeifahren. Das macht total viel Spaß.
0: Okay, wollen wir da jetzt hin?
1: Ja, warum nicht?
0: Direkt aus dem Studio?
1: Zack, einfach nach Venedig. Venedig sehen.
0: Aber zur nächsten Folge sind wir natürlich alle wieder hier.
1: Welcher Buchstabe kommt denn dann?
0: Dann kommt das W.
1: Wie weg hier?
0: Genau, weg, ab nach Venedig. Wir wünschen euch eine tolle Zeit und sagen jetzt zusammen bei drei...

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0: Ist doch klar.
1: Conny und das Fußballcamp.
2: Gute Nacht, mein Schatz.
3: Gute Nacht, Mama.
2: Ach, was ich dich noch fragen wollte. Ist in der Schule gerade was Besonderes los?
3: Nein, wieso?
2: Naja, wir sind am Donnerstag ganz kurzfristig zu einem Elternabend eingeladen. Es sei ganz dringend, hat Frau Reisig geschrieben.
3: Wirklich?
2: Gab es Streit oder ist etwas passiert?
3: Nö, eigentlich ist alles wie immer. Ich habe keine Ahnung, was Frau Reisig will.
2: Na gut, dann vergiss ganz schnell, dass ich dich gefragt habe. Gute Nacht und mach dir keine Sorgen. Schlaf gut.
1: Es ist leichter gesagt als getan. Nachdem Mama gegangen ist, liegt Conny noch lange im Dunkeln wach. Was ist bloß los? Am nächsten Tag in der Schule will nicht nur Conny wissen, was da so dringend ist.
4: Habt ihr was mitbekommen?
3: Ich weiß auch nicht, was los ist.
5: Wozu der dringende Elternabend?
3: Ist irgendwas Besonderes los?
5: Worum geht's denn?
4: Was ist denn passiert?
6: Das erfahrt ihr schon früh genug.
5: Ist das was Schlimmes?
6: Nein, es ist was Schönes. Allerdings weiß ich nicht, ob es klappt. Deswegen will ich auch noch nichts verraten. Morgen weiß ich mehr. So, jetzt fangen wir aber an. Schlagt euer Lesebuch auf, Seite 47.
1: Nachdem sie sich durch Schillers Das Lied von der Glocke durchgekämpft haben, steht Conny in der Pause mit ihren Freundinnen zusammen.
3: Frau Reisig hat gesagt, dass es etwas Schönes ist. Aber was kann das sein?
5: Ein Ausflug vielleicht.
7: Ja, das ist möglich. Im Technikmuseum ist eine tolle Ausstellung.
5: Wer will denn ins Museum?
7: Ich. Ich wähle was mit Sport.
8: Oh ja, Ponyreiten für alle.
9: Nee, Fußball für alle.
7: Genau, gib mir 5.
8: Yes. Nein, Fußball ist doof.
9: Von wegen.
3: Frau Reisig plant wahrscheinlich eh was ganz anderes. Ein Mathe-Quiz oder so.
7: Also ich find's gut.
1: Alle sind genauso schlau wie vorher. Keiner weiß, was Frau Reisig plant. Doch als sie am nächsten Morgen ins Klassenzimmer kommt...
6: Guten Morgen, liebe Klasse.
10: Guten Morgen, Frau

0: Ich sehe schon, ihr seid sehr neugierig.
1: Und ob wir neugierig sind.
2: Kann man wohl sagen. Ich kann es kaum erwarten.
3: Ja, ich habe kaum geschlafen.
1: Wir sind alle total gespannt.
0: Na gut, dann will ich das Rätsel mal lösen.
1: Mhm.
0: Wer von euch spielt gerne Fußball?
1: Ich,
3: oh ja, ich
0: spiele
3: ja.
0: Immer.
1: Ich auch, aber nur ganz selten.
2: Spinnst du?
1: Nimm die Hand runter. Wieso meldest du dich?
0: Und das ist die Überraschung. Wir fahren nächste Woche in ein Fußballcamp. Ganz kurzfristig ist dort ein Platz frei geworden und eure Eltern haben alle zugestimmt.
1: Ein richtiges Fußballcamp.
2: Fußballcamp? Ich will Pony reiten.
4: Wenige Tage später wuseln die Kinder und ihre Eltern vor dem Schultor zwischen Koffern und Taschen herum und warten auf den Bus. Mittendrin Frau Reisig und Herr Wenker, der als Sportlehrer das Training übernehmen wird.
5: Kommt der Mannschaftsbus von Neustadt FC Junior.
0: Ich weiß, Torben.
6: Kann's losgehen?
0: Paul, wieso trägst du da einen Fußball unterm Arm? Willst du den mitnehmen?
6: Ja, das ist mein Lieblingsfußball.
0: Ich glaube, den brauchst du nicht mitzunehmen. Im Camp sind bestimmt genug Fußbälle.
6: Der ist für die Pausen. Ich will von morgens bis abends nur Fußball spielen.
7: Ich will auch mit, Conny. Bitte, bitte.
8: Das geht leider nicht, Jakob. Aber wenn du in die Schule kommst, fährst du ja vielleicht auch mal ins Fußballcamp.
7: Och, Menno.
2: Er kann meinen Platz haben. Ich frag meine Mutter noch einmal, ob ich nicht doch hierbleiben kann.
9: Nix da. Du kommst mit. Und nach dem Camp willst du nur noch eins.
10: Fußball spielen.
8: Na komm, so schlimm wird's schon nicht werden.
9: Wir gehen alle zusammen in ein Zimmer und haben bestimmt jede Menge Spaß. Ob mit oder ohne Fußball.
2: Das ist Folter.
4: Behauptet Anna. Und sitzt 5 Minuten später voller Todesverachtung im Bus. Nach einer halben Stunde meldet sich Frau Reisig übers Mikrofon.
0: Ist es an? Kann ich sprechen?
11: Moment.
0: Jetzt. Ah, Gott. So, wir sind gleich da.
1: Oh, echt?
0: Schaut doch mal raus.
1: Seht mal.
3: Hey, nicht schlecht.
1: Guck mal. Diese Landschaft.
9: Wow.
1: Da sind ja lauter Fußballfelder. Ein großes und viele kleine. Alle haben Tore und leuchtend grünen Rasen.
3: Boah, ist ja krass.
4: Der Bus hält. Und 5 Minuten später steht die gesamte Klasse und Frau Reisig mit Herrn Wenker vor dem Eingang des großen Hauses, in dem sie für die nächsten Tage einquartiert sind. Sie werden von einem freundlichen Mann erwartet.
12: So, hallo zusammen.
13: Hi.
12: Willkommen im Fußballcamp. Ich bin Herr Möller. Meine Frau und ich sind die Herbergseltern hier. Wenn was ist, könnt ihr euch immer an uns wenden. Eure Zimmer sind in der 2. Etage. In die 1. Kommt nachher noch eine Klasse aus Hannover.
2: Hoffentlich sind die nett.
8: Bestimmt.
0: Psst. Oh. Hört zu, ihr beiden.
2: Entschuldigung, Frau Reise.
8: Entschuldigung.
12: Im Erdgeschoss sind die Gruppenräume und der Speisesaal. Die Fußballplätze, die habt ihr sicher schon vom Bus aus gesehen. Wir haben auch eine Halle, wenn das Wetter mal nicht mitspielen sollte. Und jetzt viel Spaß.
10: Dankeschön.
4: Alle sprinten, so gut es geht, mit ihrem Gepäck die Treppe hoch in den 2. Stock und suchen die Zimmer. Serafina hat schon eins gefunden, das ihr gefällt.
1: Guck mal, hier, ein 6-Bettzimmer mit 3 Etagenbetten. Platz genug für uns 5. Was meint ihr?
9: Ja, nicht schlecht.
1: Gefällt mir.
2: Mir auch.
9: Mhm.
2: Gefällt mir auch. Ich würde gern das Bett hier unten nehmen. Ist mir lieber, als oben zu schlafen.
9: Gut. Und wer will oben schlafen?
1: Ich
9: möchte. Und ich auch.
2: Hm, 4 wollen oben schlafen. Es sind aber nur 3 Betten da. Will eine von euch freiwillig unten schlafen?
9: Nein, möchte ich nicht. Dann müssen wir losen.
4: Also losen Sie.
2: Okay, auf diesen...
4: Anna schreibt auf 3 kleine Zettel oben und auf einen unten und faltet sie zusammen.
2: Hey, nicht gucken.
4: Dann legt sie die Zettel in einen leeren Kissenbezug, mischt sie und jedes der 4 Mädchen zieht einen Zettel.
1: Ich nehme den hier.
2: Ich nehme den hier.
9: Und ich den hier.
4: Neugierig falten sie sie auseinander.
9: Okay, mal schauen.
1: Oben.
9: Und nochmal oben.
1: Mist. Unten.
2: Tut mir leid, Nina.
9: Können wir nicht jede Nacht tauschen, Conny? Wozu haben wir denn dann gelost?
2: Na gut, Nina. Von mir aus.
9: Einverstanden. Ist irgendwie auch am fairsten.
1: Also gut. Was sein muss.
9: Danke, Leute.
2: Wie macht ihr das denn mit dem Bettzeug, wenn ihr die Betten tauscht?
8: Die Decken können wir ja mitnehmen.
2: Und die Bettlaken?
9: Ist doch wurscht.
2: Puh, da bin ich aber echt froh, dass ich mein eigenes Bett hab.
9: Ach, hab dich nicht so. Das ist voll in Ordnung.
1: Ja, zumindest solange niemand ins Bett pullert.
4: Dann ist es endlich soweit. Die Betten sind gemacht. Jetzt heißt es, sich schnell umziehen. Denn gleich soll schon das erste Training beginnen.
9: So, na dann wollen wir mal.
8: Cool, dass es jetzt gleich losgeht.
2: Ich find's nicht so cool.
9: Ach komm, Anna. Das macht dir bestimmt auch Spaß.
2: Naja, das Beste ist ja das hier. Die Fußballschuhe sind nagelneu. Hier, und zwar in Neonrosa.
9: Wow, nicht übel.
2: Klasse, was?
9: So ähnliche habe ich auch. Hier, guck mal, die sind nur nicht so neu wie deine.
2: Aber auch nicht schlecht.
7: Ich habe nur meine Turnschuhe mit.
2: Ich auch.
9: Mach doch nix. Für Fußball sind die gut genug.
8: Alle fertig?
9: Ja.
8: Dann los. Los, schnell, komm.
7: Jetzt aber beeilen.
9: Wir sind die Letzten.
2: Wartet, ich komme ja schon.
4: Die fünf Mädchen laufen die Treppen hinunter. Sie sind so ziemlich die Letzten. Herr Wenker zählt durch. Alle sind da. Und dann geht es auch schon los. Gerade als sie den Sportplatz erreichen, kommt ein Reisebus angefahren.
10: Oh, da kommen die Neuen. Kommt, wir begrüßen die mal. Hallo!
11: Herzlich willkommen!
13: So, Leute, während die ihre Sachen ausladen, laufen wir uns warm. Und hopp, hopp, hopp, hopp, hopp, hopp.
14: Los, kommt schon.
4: Die Kinder laufen los. Erst ganz normal eine Runde um den Platz. Dann seitlich hüpfend. Dann rückwärts.
7: Ach, jetzt auch noch rückwärts.
4: Und zum Schluss im Endgang.
13: So, das reicht.
15: Ich habe auch echt genug.
13: Sind alle schön aufgewärmt?
7: Klaro. Oh, mir reicht.
8: So schlimm war das nun auch wieder nicht.
9: Ich könnte auch noch weiterlaufen.
15: Ich bin kaputt.
13: Okay, jeder holt sich jetzt hier einen Ball aus dem Netz.
7: Oh, okay.
15: Ich nehme den hier. Hey, wartet. Hey, gib mir auch einen.
9: Der sieht ganz hübsch aus. Den nehme ich.
7: Och nee, den wollte ich haben.
9: Dann nimm du ihn. Danke.
15: Mir ist das egal, wie ein Ball aussieht. Hauptsache, der ist rund.
13: So, hat jeder einen Ball?
7: Ja.
13: Als erstes lernen wir mit dem Ball über das Feld zu laufen. Das nennt man Dribbeln. Und los.
9: Das ist so einfach.
7: Oh. Oh. Oh, Mann.

0: gesagt, es geht tags.
1: Aber ein bisschen muss ich trotzdem nach unten gucken. Wie soll ich sonst den Ball treffen?
2: Doch dann platzen mitten in ihr Training die Neuen aus Hannover hinein. Ihre Lehrerin hat, wie zu hören war, auch eine Trillerpfeife. Genau wie Herr Wenker. Nur, dass sie noch lauter pfeift.
3: Pause! Bitte alle mal herhören! Ich bin Frau Vlonka und das ist meine Klasse, mit der ihr jetzt hier im Camp zusammen trainiert. Am besten fangen wir gleich an. Als erstes aufwärmen. Alle rennen 5 Runden um den Platz. Und los geht's!
4: Hä? Okay.
5: Und los geht's!
6: Okay.
7: Aber nicht so schnell!
5: Lauf mir nicht schon wieder in die Hacken!
1: Lauf doch schneller!
2: Während die Neuen loslaufen, schaut sich Connys Klasse nach Herrn Wenker um.
5: Aber Herr Wenker, wieso sollen wir da mitlaufen? Wir sind doch schon aufgewärmt.
1: Stimmt, genau.
5: Mir ist immer noch warm.
7: Und wie?
1: Mir auch.
4: Ja, gut. Ihr könnt mit dem Dribbeln weiterüben.
5: Okay.
3: Moment mal, Herr Kollege.
4: Ja, Frau Vlonka, was gibt's denn?
3: Wir sind uns doch einig, Herr Kollege, dass alle Kinder zusammen trainieren, oder?
4: Ja, klar.
3: Und das gilt ab sofort. Alle rennen um den Platz. Und wenn ich sage alle, dann meine ich auch alle.
7: Hä? Was soll das denn?
5: Oh Mann, ich hab keinen Bock auf nochmal aufwärmen. Warum?
7: Kann die uns denn überhaupt was sagen?
4: Ihr habt's gehört. Los, worauf wartet ihr? Warm laufen!
5: Ich glaub's wohl nicht.
7: Tut mir die Beine schon weh. Ich bin bedient. Oh. Ich auch.
5: Was ist denn die für eine?
7: Komm, friedlich, lauf.
2: Irgendwann sind die 5 Runden um und nachdem sie sich mehr als warm gelaufen haben, üben sie lange Pässe und den Schuss aufs Tor.
5: Und wann spielen wir endlich?
3: Jetzt! Ja. Es spielen immer 2 Teams mit je 5 Spielern.
1: Wir spielen natürlich zusammen.
7: Klar. Was glaubst du denn?
1: Die machen wir fertig.
8: Meinst du?
3: Hallo, ich bin noch nicht fertig. In jedem Team müssen mindestens 2 Mädchen sein und mindestens 2 Kinder aus der jeweils anderen Klasse.
4: Und höchstens eine oder eine, die in einem Verein spielen.
1: Das war's dann wohl für uns.
7: Ja, die blöde Aufteilung reißt uns völlig auseinander.
2: Es ist gar nicht so einfach, alle Bedingungen zu erfüllen. Doch schließlich haben die Lehrer die Teams festgelegt.
4: Also, Team 1. Anna,
7: hier.
4: Billy, Paul,
7: ja.
4: Xenia,
7: hier.
4: Samu. Team 2. Conny, Serafina, Ella,
7: okay.
4: Malik
5: okay.
4: und Leo. Team 3. Nina,
7: okay.
4: Torben,
5: ja.
4: Wiebke, Yusuf, Leonie.
3: Es spielt Team 1 gegen Team 2, Team 3 gegen Team 4 und so weiter.
1: Och Menno, statt dass Billy, Anna, Serafina, Nina und ich den Pokal holen, muss ich jetzt im Team 2 gegen Anna und Billy und auch noch gegen Paul vom Team 1 antreten. Aber wenigstens ist Serafina noch in meinem Team.
2: Ja, und zusammen mit Conny und Serafina spielen im Team 2 noch Ella, Malik und Leo aus Hannover.
5: Ich bin Leo und ich bin der Torwart.
7: Spielst du im Verein?
5: Nö.
7: Ich schon. Und zwar im Tor.
5: Na und?
7: Wenn du meinst, dass du die Bälle genauso gut halten kannst, bitteschön.
5: Ach nee, mach du mal.
7: Und schon stehe ich im Tor.
5: Ziemlich cool. Ich bin Malik. Spielst du auch im Verein?
1: Nee, aber ich bin Conny.
5: Ach, schade.
1: Was? Dass ich Conny bin?
5: Nein, dass du nicht im Verein spielst. Mal sehen, ob wir trotzdem gewinnen. Aber dass du Conny bist, das finde ich ganz prima.
2: Conny wird rot bis über beide Ohren. Doch bevor sie auch nur irgendetwas sagen kann, pfeift Herr Wenker das Spiel an. Team 1 gegen Team 2. Für Team 2 steht Paul im Tor und schafft es irgendwie, jeden Ball zu halten.
5: Hab ich!
2: Genau wie Serafina.
7: Und wieder gehalten. Ich bin echt gut.
4: Halbzeit!
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8: Mit Frank Philipp, hallo zusammen. Wer nicht fertig wird, der muss nachsitzen. Einige Schulkinder kennen das vielleicht und auch Politiker sollen jetzt nachsitzen. Das fordert zumindest der Verband der Familienunternehmen. Der Verband sagt, die diesjährige Sommerpause im Bundestag soll ausfallen. Zumindest sollten die mit den geplanten Reformen in Deutschland befassten Politiker weiterarbeiten, damit die neuen Gesetze im August beschlossen werden können. Die parlamentarische Sommerpause geht eigentlich von Juli bis Anfang September. Bei der Bahn, da wird gebaut und gebaut und gebaut. Das marode Schienennetz wird erneuert und das wird auch noch eine Weile so sein. Daher ist es nicht verwunderlich, dass auch immer mehr Zugverbindungen verspätet sind oder auch ausfallen. So sind von Januar bis Mai dieses Jahres rund 100 Fernzüge pro Tag ausgefallen. Das schreibt die Süddeutsche Zeitung. Im Jahr zuvor waren es nur 57 Zugausfälle pro Tag. Naschkatzen aufgepasst. Ab sofort gibt es wieder frische Kirschen aus Deutschland zu kaufen. Die Obstbauern in Südbaden haben gerade die allerersten saftigen Süßkirschen von den Bäumen gepflückt. In den nächsten Wochen folgen dann immer mehr Regionen bei uns in Deutschland. Damit ihr im Supermarkt oder auf dem Wochenmarkt auch wirklich die leckersten Früchte erwischt, haben Experten einen super Trick verraten. Schaut euch den Stiel an. Wenn der Stiel schön grün und knackig aussieht, ist die Kirsche ganz frisch gepflückt. Ist er dagegen schon braun und schrumpelig, liegt die Kirsche schon länger herum. Also Augen auf beim Kirschenkauf. 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
9: Heute laufen Sonne und Wolken ein echtes Kopf-an-Kopf-Rennen. Die Sonne startet stark, die Wolken halten dagegen und im Norden kommt sogar das Team Regen kurz von der Ersatzbank ins Spiel. Mit bis zu 24 Grad geht der Wetterpokal heute trotzdem an den Sommer.
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9: Guten Morgen, Luisa hier für euch am Start. Schön, dass ihr auch dabei seid. Und wir machen es uns richtig schön hier am Sonntagmorgen. Mit guter Musik, Katy Perry mit dabei. Außerdem Leonie für die gute Laune. Und jetzt aufgepasst, alle Frühaufsteher. Wir gehen ab ins Badezimmer.
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9: Und der kommt von Michael Schulte und heißt auch noch 5 a.m., also 5 Uhr morgens. Naja, also auf die Zahnbürste, fertig, losgeputzt.

0: Fertig.
1: Wow, so saubere Zähnchen sehe ich da. Also, super geputzt, dann kann der Sonntag ja jetzt starten. Ich spiele dazu gute Laune Musik. Leonie, Don't Worry, hört ihr hier bei Radio Teddy.

0: Guten Morgen, Radio Teddy bei euch auf den Ohren. Schön, dass ihr dabei seid. Luisa hier für euch am Start am Wochenende. Gleich geht's hier weiter mit einer absoluten Pop-Künstlerin Katy Perry, Band-Aids, gleich. Vorher blicken wir erstmal auf die WM. Die rückt immer näher. 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Die könnt ihr euch auf radioteddy.de herunterladen und auf dem Schulhof oder jetzt gleich beim Frühstücken tauschen. Und jetzt schauen wir auf einen Spieler, der gestern beim 2:1 gegen die USA von unserer Nationalelf wieder mitten im Spiel dabei war. Er hat mit seinen Standards und Pässen immer wieder für Torgefahr gesorgt.
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2: Unsere Nummer 6, Joshua Kimmich, Verteidigung. Er ist unser Kapitän und unser Anführer. Kein anderer geht mit so einem Siegeswillen und so einer Motivation auf den Platz wie Joshua Kimmich. Niemals aufgeben und immer ein Vorbild sein, das zeichnet den Bayern-Spieler nicht nur auf dem Fußballplatz aus, sagt seine Frau Lina.
3: Lieber Joshua, alle wissen, dass du ein super Fußballer bist, aber für uns bist du noch viel mehr als das. Du bist mein bester Freund, ein fantastischer Ehemann und ein noch besserer Vater. Wir sind stolz und dankbar, zusammen mit dir eine große Familie bilden zu können. Danke, dass es dich gibt.
2: 4 Kinder haben die beiden. Viel mehr weiß man nicht, denn Joshua Kimmich will das lieber privat halten. Sportlich ist er mit Bayern München mehrmals deutscher Meister und Pokalsieger geworden und hat auch schon die Champions League gewonnen. Der Weltmeistertitel fehlt ihm aber noch.
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0: Jaha, Ditch Down!
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0: Sonntag und Radio Teddy bei euch auf den Ohren. Einen schönen guten Morgen, Luisa hier für euch am Start. Und gleich geht's hier weiter mit dem Radio Teddy nachgefragt. Da kriegen wir Angeberwissen zu Steinen. Vorher wird's aber erstmal nass.
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2: Mit Nils, hallo. Und mit dieser neuen Frage hier.
3: Ich heiße Aaron und bin 6. Und ich habe eine Nachgefragt-Frage und zwar, warum ist Stein hart?
2: Um deine Frage zu beantworten, Aaron, müssen wir uns die Steine mal etwas genauer anschauen. Stellen wir uns vor, wir gucken in die Steine mit einem sehr guten Mikroskop rein. Dann können wir sehen, dass Steine aus Mineralien bestehen. Diese Mineralien bestehen wiederum aus ganz vielen winzig kleinen Molekülen. Diese kleinsten Teilchen sind miteinander verbunden. Je stärker diese Verbindung ist, desto härter ist auch der Stein. Je nach Art des Steins gibt es aber unterschiedliche Härtegrade. So heißen, Steine können unterschiedlich hart sein. Abzulesen ist das auf einer speziellen Skala. Die nennt man Mohs-Skala. Benannt ist sie nach Friedrich Mohs. Er hat die Steine in 10 unterschiedliche Ritzhärten eingeteilt. Ein härterer Stein kann einen weicheren ritzen. Andersrum funktioniert das nicht. Der weichste Stein auf der Skala ist Talg. Der ist wirklich weich und zerbröselt leicht. Der härteste Stein, ihr könnt es euch vielleicht schon denken, das ist ein Edelstein. Er heißt Diamant. Er ist der härteste Stein auf der ganzen Welt.
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0: Heute laufen Sonne und Wolken ein echtes Kopf-an-Kopf-Rennen. Die Sonne startet stark, die Wolken halten dagegen und im Norden kommt sogar das Team Regen kurz von der Ersatzbank ins Spiel. Mit bis zu 24 Grad geht der Wetterpokal heute trotzdem an den Sommer.
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0: Mit Luisa einen schönen guten Morgen allen da in den Kinderzimmern, die gerade die Ritterburg aufbauen. Weitermachen oder direkt mal hier das Radio lauter drehen. Ich habe nämlich richtig gute Musik für euch am Start. Taylor Swift ist mit dabei. Außerdem Anton, der hat schon einen riesen Frühstückshunger. Und den kurzen Wochenrückblick, den gibt's auch gleich. Vorher geht's aber ab ins Badezimmer.
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0: Und der ist auch der amtierende Sommerhit. Die Handtricks mit Golden. Auf die Zahnbürste. Fertig. Los.

Na, das sind ja strahlend weiße Zähne. Na, dann kann ja der Sonntag losgehen. Hier geht's jetzt weiter mit Anton. Der hat einen Riesenhunger.

0: Ihr macht euch gerade fertig für den Sonntagsausflug. Und Radio Teddy ist mit am Start und spielt euch die beste Musik. Gleich geht's hier weiter mit Superstar und zweifach Milliardärin Taylor Swift. Vorher werfen wir einen Blick zurück. Was denn letzte Woche los gewesen? Kriegen wir zusammengefasst von dem kurzen Wochenrückblick, den es gibt. Mit unserem Nashorn Dicker.
1: Hier ist Dicker, ich hab euch was mitgebracht. Passt mal auf, diese Woche ging es richtig ab. Am 1. Juni war, wer es weiß, ist ganz schön stark. Richtig, Leute, ist Weltkindertag. Jedes Kind ist wertvoll, jedes Kind ist richtig. Jedes hat Rechte und eine Meinung, die ist wichtig. Eins könnt ihr wissen, das ist ja wohl klar. Für mich ist Weltkindertag jeder Tag im Jahr. Von Berlin ging's los, hinaus in die Weite. Ist das spannend, boah, Wildpferde auf großer Reise. Von unserer Hauptstadt ging's los nach Kasachstan. Da gibt's wilde Steppen, ganz schön abgefahren. Fußballmodus an, deutsche Mannschaft, yo. Viel Spaß beim Training in Chicago. Jo, das war's mit dem Wochenrückblicksticker. Bis zum nächsten Mal, High Five, euer Dicker.
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0: Sonntagmorgen mit Radio Teddy auf euren Ohren. Na, das kann ja nur ein richtig guter Sonntag werden. Und gleich geht's hier weiter mit Superstar-Musik. Vorher...
1: Töre!
0: Ja, also dieses Töre, das kennen viele in den Kinderzimmern zu Hause. 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
0: Und das sind direkt zwei Superstars, nämlich Brüder. Lukas und Felix Hein heißen sie und haben zusammen die Gruppe Fastboy gegründet. Die sind schon richtig krass international bekannt geworden und durchgestartet und haben jetzt einen neuen Song rausgebracht. Beautiful Life heißt er, also wunderschönes Leben. Und wir hören ihn jetzt. Fastboy, das sind die Radio Teddy Superstars der Stunde.

0: Fastboy, die Radio Teddy Superstars der Stunde mit Beautiful Life. Richtig schöner Sonntagssong zum Start in dieses Wochenend-Sonntags-Feeling. Und wir machen hier weiter mit richtig gutem Sonntagsfeeling. Mit dabei sind Michael Schulte. Auch Kamerad sorgt dafür, dass wir einen richtig schönen Sonntag haben. Und im Radio Teddy nachgefragt, da könnt ihr euch Angeber Pflanzenwissen aneignen. Alles in der nächsten halben Stunde.
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7: Mit Angie. Hallöchen. Seid ihr bereit für echte Abenteuer? Dann auf zum Abenteuerspielplatz Biberbau in Wiesbaden. Dort warten viele spannende Spielherausforderungen auf euch. Zum Beispiel Klettertürme, Schwingschaukeln, Trampoline und eine Kreativwerkstatt. Da könnt ihr zusammen mit Erwachsenen tolle Sachen aus Holz basteln und mit nach Hause nehmen. Oder geht im Streichelzoo mit verschiedenen Tieren auf Tuchfühlung und helft bei der Fütterung mit. Über einem Lagerfeuer könnt ihr mitgebrachten Stockbrotteig backen. Den Spielplatz findet ihr im Sauerwieserweg in Wiesbaden und noch viele Abenteuerspielplätze mehr in ganz Hessen findet ihr auf spielplatztreff.de. 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
1: Mit Frank Philipp, hallo zusammen. Wer nicht fertig wird, der muss nachsitzen. Einige Schulkinder kennen das vielleicht und auch Politiker sollen jetzt nachsitzen. Das fordert zumindest der Verband der Familienunternehmen. Der Verband sagt, die diesjährige Sommerpause im Bundestag soll ausfallen. Zumindest sollten die mit den geplanten Reformen in Deutschland befassten Politiker weiterarbeiten, damit die neuen Gesetze im August beschlossen werden können. Die parlamentarische Sommerpause geht eigentlich von Juli bis Anfang September. Bei der Bahn, da wird gebaut und gebaut und gebaut. Das marode Schienennetz wird erneuert und das wird auch noch eine Weile so sein. Daher ist es nicht verwunderlich, dass auch immer mehr Zugverbindungen verspätet sind oder auch ausfallen. So sind von Januar bis Mai dieses Jahres rund 100 Fernzüge pro Tag ausgefallen. Das schreibt die Süddeutsche Zeitung. Im Jahr zuvor waren es nur 57 Zugausfälle pro Tag. Naschkatzen aufgepasst. Ab sofort gibt es wieder frische Kirschen aus Deutschland zu kaufen. Die Obstbauern in Südbaden haben gerade die allerersten saftigen Süßkirschen von den Bäumen gepflückt. In den nächsten Wochen folgen dann immer mehr Regionen bei uns in Deutschland. Damit ihr im Supermarkt oder auf dem Wochenmarkt auch wirklich die leckersten Früchte erwischt, haben Experten einen super Trick verraten. Schaut euch den Stiel an. Wenn der Stiel schön grün und knackig aussieht, ist die Kirsche ganz frisch gepflückt. Ist er dagegen schon braun und schrumpelig, liegt die Kirsche schon länger herum. Also Augen auf beim Kirschenkauf. 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
2: An diesem Wochenende gehen in Bayern und Baden-Württemberg die Pfingstferien zu Ende. Hier können die Straßen voller sein. Und in Berlin ist heute die große Fahrradsternfahrt zum Umweltfestival am Brandenburger Tor. Auch die Stadtautobahn A100 ist abschnittsweise für die Radler gesperrt. Weiterhin eine gute Fahrt.
3: Heute laufen Sonne und Wolken ein echtes Kopf-an-Kopf-Rennen. Die Sonne startet stark, die Wolken halten dagegen und im Norden kommt sogar das Team Regen kurz von der Ersatzbank ins Spiel. Mit bis zu 24 Grad geht der Wetterpokal heute trotzdem an den Sommer.
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3: Mit Luisa, schön, dass ihr dabei seid. Einen schönen Sonntagmorgen wünsche ich euch. Und hier geht's gleich ab. Mit richtig guter Musik, Kamrat mit dabei, außerdem Michael Schulte. Also die sorgen auf jeden Fall für gute Laune. Und für noch bessere Laune sorg ich jetzt. 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

Radio Teddy läuft für euch am Sonntag. Schön, dass ihr dabei seid. Und gleich machen wir hier weiter mit Musik, die direkt aus den Charts in die Radio Teddy Wochenend-Playlist kommt. Ray Dalton, Blood Running. Vorher gibt's von mir aber einen kleinen Sonntagstipp. Den Sonntag, den nutzen viele von uns ja auch dafür, mal zurückzublicken. Was war in der letzten Woche eigentlich so los? Und jetzt mein Tipp für euch. Schaut euch zu Hause mal ganz bewusst um und sucht drei Dinge, die ihr diese Woche besonders schön fandet. Das kann ein Bild sein, das kann ein Spiel sein, das ihr gespielt habt oder einfach ein richtig lustiger Moment. Meistens merkt man erst dann, was in der letzten Woche eigentlich so richtig Schönes auch passiert ist. Und schön geht's jetzt hier auch weiter. Blood Running. Hier für euch coole Hits für Eltern und Kids.

0: Sonntag, Radio Teddy bei euch in den Familienradios. Luisa hier für euch am Wochenende. Ich freue mich, dass ihr dabei seid. Und gleich gibt's hier Wissen für alle Pflanzenfans und für alle, die es noch werden wollen. Vorher aber erstmal Wasserspaß.
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0: Eben war es soweit. Das Wasserplatschen war im Programm zu hören. Wer ganz schnell anruft und es ins Studio schafft, hat die Chance auf das Aquafun Mega-Paket. Das besteht aus Tickets für die ganze Familie für die Wasserwelt Rulantica mit 2 Übernachtungen im Europapark Erlebnisresort plus freien Eintritt in den Europapark. 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Und da gehe ich jetzt hier mal ans Telefon. Hallo!
2: Hi, guten Morgen, hier ist Jens, Sabrina und Pia.
0: Na, was muss für euch eine Achterbahn haben, um richtig cool zu sein?
3: Ganz viele Loopings und Schrauben.
2: Und richtig schnell muss es sein.
0: Na, die findet ihr dann auf jeden Fall im Europapark. Da geht's für euch nämlich hin.
2: Boah, super, geil.
0: Herzlichen Glückwunsch, ihr gewinnt das Aquafun-Mega-Paket.
3: Dankeschön.
2: Das ist mega, wir lieben Achterbahn. Und vor allem, Pia ist auch in dem Alter, sie ist jetzt 9, die darf alles fahren und die ist so genial drauf in Sachen Achterbahn.
0: Pia, du traust dich alles?
3: Ja.
0: Dann wünsche ich euch ganz, ganz, ganz viel Spaß im Europapark. Und wir machen hier jetzt weiter mit dem Radio Teddy nachgefragt. Da gibt's Angeberwissen.
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4: Mit Nils, hallo. Die Blumen blühen, da hat sich Linda aus Kehl am Rhein die Frage gestellt. Woher wissen die Samen, wo oben und unten ist? Die Wurzel ist immer unten und die Pflanze wächst nach oben. Die Pflanzen wissen das wegen der Schwerkraft. Ein Phänomen, das man Gravitropismus nennt. In den Wurzelspitzen der Pflanzen sitzen gleich, nachdem sie aus dem Samen herausgekommen sind, kleine schwere Steinchen. Und die sorgen dafür, dass die Wurzeln die Richtung der Schwerkraft erkennen. Diese Schwerkraft zieht ja alles, auch uns Menschen, zum Mittelpunkt der Erde. Die Sprossen, also das, was oben rauswächst, haben auch so einen Sensor und der sagt ihnen, dass sie nach oben wachsen müssen, weg vom Erdmittelpunkt. Wissenschaftler haben in einem Experiment mal Pflanzen ganz schief in den Boden gebracht und siehe da, sie haben sich wieder aufgerichtet und das sogar im Dunkeln. Das Wachstum ist also nicht vom Licht abhängig. Trotzdem ist das Licht natürlich die Energiequelle für die Pflanzen. Das bedeutet, die Pflanze wendet sich immer dem Licht zu. Das könnt ihr sehr gut an euren Zimmerpflanzen beobachten. Sie wachsen nach oben, neigen sich dann aber zum Licht. Wenn ihr sie auf dem Fensterbrett einfach mal umdreht, dauert es nicht lange und sie haben sich wieder zur Sonne gedreht.
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0: Heute laufen Sonne und Wolken ein echtes Kopf-an-Kopf-Rennen. Die Sonne startet stark, die Wolken halten dagegen und im Norden kommt sogar das Team Regen kurz von der Ersatzbank ins Spiel. Mit bis zu 24 Grad geht der Wetterpokal heute trotzdem an den Sommer.
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0: Mit Luisa, schön, dass ihr dabei seid. Einen guten Morgen an die Familienfrühstückstische. Da wird sich jetzt nochmal ein Brötchen geschmiert, der Kakao nochmal umgerührt und dann lecker gefrühstückt. Lasst es euch schmecken. Ich spiele euch die richtig guten Hits dazu. Kygo mit dabei, außerdem Jennifer Lopez und David Guetta. Ja, und es gibt außerdem noch die News zu einem Torschützen unserer Nationalmannschaft. Gestern hat er erst wieder getroffen und gepunktet. Welcher es ist, erfahrt ihr gleich in gut 10 Minuten.

0: Es ist Sonntag, Radio Teddy läuft bei euch. Also alles richtig gemacht. Guten Morgen, Luisa hier für euch am Start am Wochenende. Sammeln, tauschen und Fußballwissen sammeln. Ja, die Radio Teddy Sammelkarten für die Ohren, die gibt's auf radioteddy.de. Und einer, der gestern direkt wieder gezeigt hat, wie wichtig er ist, ist Kai Havertz. Er hat die deutsche Nationalmannschaft beim 2:1 gegen die USA mit dem frühen Führungstor auf Kurs gebracht. Und auch sonst ist er ein cooler Typ.
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2: Unsere Nummer 7, Kai Havertz. Angriff. Wenn es darum geht, Tore für Deutschland zu schießen, dann steht er ganz oben auf der Liste. Kai Havertz. Gerade hat er Arsenal London zur Meisterschaft in der Premier League geschossen und jetzt will er mit Deutschland Weltmeister werden. Havertz kann nicht nur gut schießen, er spielt auch kluge Pässe und ist sicher am Ball. Und nicht nur auf dem grünen Rasen kann man sich auf ihn verlassen, sagt seine Frau Sophia.
3: Ob du auf dem Platz stehst oder zu Hause als Ehemann, aber ganz, ganz besonders als Vater. Du bist für uns unsere Stütze, Liebe und unser Zuhause.
2: Sein erstes Kuscheltier ist auch heute noch sein Lieblingstier. Er liebt Esel. Und sowieso ist Kai sehr tierlieb. 3 Hunde leben bei der Familie. Und er hat ein Markenzeichen auf dem Spielfeld. Kai Havertz trägt fast immer Trikots mit langen Ärmeln, egal wie warm es ist.
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0: Ihr räumt gerade noch den Frühstückstisch ab, da werden die letzten Teller in die Geschirrspülmaschine geräumt und die Marmelade kommt zurück in den Kühlschrank. Und währenddessen läuft Radio Teddy bei euch. Schön, dass ihr dabei seid, Luisa hier für euch am Wochenende. Und in den Radio Teddy Nachrichten, da erfahrt ihr gleich, was in der Welt so abgeht. Vorher gibt's erstmal eine Superstar-Band.
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0: Und der kommt von der Boyband BTS. Swim heißt er und passt damit ja wirklich perfekt zum Sommer. Und diese Band, die hat sich neu erfunden. Sind nämlich ein paar Tage und Monate erstmal weg gewesen, kamen dann zurück, ja, und sind jetzt umso erfolgreicher. Auch mit auf der neuen Platte Arirang ist Swim. Und wir hören's jetzt. BTS mit Swim, die Radio Teddy Superstars der Stunde.

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1: BTS und Swim, die Radio-Teddy K-Pop-Stars der Stunde. Und in der nächsten halben Stunde, da geht's ja auch ab mit Stars. Nico Santos mit dabei, außerdem Leonie für die gute Laune im Kinderzimmer. Und im Radio-Teddy nachgefragt, da blicken wir alle noch mal kurz auf den Kalender. Welchen Monat haben wir gerade? Ah ja, Juni ist es ja. Was wir alles wissen können über den Juni, das weiß Nils in der guten halben Stunde.
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4: Mit Angie. Hallöchen. Letzter Aufruf für alle Hobbygärtner. Zeit zum Umtopfen. Wer vor allem drinnen viele Pflanzen hat, sollte jetzt im Juni mal checken, welche Pflanze einen größeren Topf mit mehr Platz braucht. So können die Pflanzen im Sommer noch genügend neue Wurzeln bilden. Bitte umtopfen gilt auch für neu eingezogene Pflanzen. Denn meistens ist der mitgekaufte Topf viel zu klein. Auf dem Balkon und im Garten sind nun immer mal wieder durstige Vögel und Bienen zu Gast. Aus einer flachen Schale und ein paar Steinen baut ihr ihnen ganz einfach eine Tränke. Noch mehr Tipps für Kids für euch zum Nachhören bei Radio Teddy Plus.
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13: Mit Patricia Woschny. Hallo zusammen. Berlin gehört heute für einige Stunden den Fahrradfahrern. Denn tausende Menschen machen bei der großen Sternfahrt mit. Dafür werden heute sogar einige Straßen- und Autobahnabschnitte für Autos gesperrt. Die Sternfahrt ist eine Fahrraddemo, bei der die Teilnehmer darauf aufmerksam machen, dass Radfahrer mehr Platz und sichere Wege brauchen. Für die Fahrt kommen sie aus vielen verschiedenen Orten rund um Berlin. Und weil die Strecken auf einer Karte wie ein Stern aussehen, heißt die Aktion Sternfahrt. Heute wird in ganz Deutschland der UNESCO-Welterbetag gefeiert. Die UNESCO ist eine Organisation der Vereinten Nationen, die besondere Kultur- und Naturorte schützt. Als Welterbe gelten Orte, die für die Geschichte, Kultur oder Natur der Welt besonders wichtig sind. Der Tag soll daran erinnern, diese Orte auch für die Zukunft zu bewahren. Dazu gehören zum Beispiel der Kölner Dom, Schloss Sanssouci in Potsdam, das Wattenmeer an der Nordseeküste oder die Museumsinsel in Berlin. Viele dieser Orte laden heute zu Führungen und Mitmachaktionen ein. Insgesamt gibt es in Deutschland übrigens 55 Welterbestätten. Deutschland hat sich kurz vor der Fußball-WM noch einmal Selbstvertrauen geholt. Das Team gewann ein Vorbereitungsspiel gegen die USA mit 2:1. Bevor das Turnier startet, nutzen viele Mannschaften die letzten Tage noch für solche Tests. Die Fußball-WM beginnt am Donnerstag und wird in diesem Jahr in den USA, Kanada und Mexiko ausgetragen. Insgesamt kämpfen 48 Nationen um den Titel. Für Deutschland steht das erste WM-Spiel dann in einer Woche gegen Curaçao an. Soweit die Meldungen und die Radio Teddy Nachrichten zum Nachhören jederzeit in der Radio Teddy App.
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13: An diesem Wochenende gehen in Bayern und Baden-Württemberg die Pfingstferien zu Ende. Hier können die Straßen voller sein. Und in Berlin ist heute die große Fahrradsternfahrt zum Umweltfestival am Brandenburger Tor. Auch die Stadtautobahn A100 ist abschnittsweise für die Radler gesperrt. Weiterhin eine gute Fahrt.
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8: Heute laufen Sonne und Wolken ein echtes Kopf-an-Kopf-Rennen. Die Sonne startet stark, die Wolken halten dagegen und im Norden kommt sogar das Team Regen kurz von der Ersatzbank ins Spiel. Mit bis zu 24 Grad geht der Wetterpokal heute trotzdem an den Sommer.
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8: Mit Luisa, schön, dass ihr alle dabei seid. Und hier geht's weiter mit richtiger, guter Laune-Musik auf dem Weg zu eurem Sonntagsabenteuer. Begleitet euch Nico Santos, All-Time High, und Leonie ist auch mit dabei für die gute Laune. Außerdem klären wir im Radio Teddy nachgefragt alles rund um den Monat Juni. Woher kommt der Name? Und was ist so besonders am Juni? Wir erfahren's in der nächsten halben Stunde.

0: Guten Morgen, Radio Teddy bei euch auf den Ohren. Schön, dass ihr dabei seid. Luisa hier für euch am Start am Wochenende. Gleich geht's hier weiter mit Alle Farben, Baby Goodbye. Vorher blicken wir erstmal auf die WM. Die rückt immer näher. Und bei Radio Teddy gibt's dazu die Sammelkarten für die Ohren. Die könnt ihr euch auf radioteddy.de herunterladen und auf dem Schulhof oder jetzt gleich beim Frühstücken tauschen. Und jetzt schauen wir auf einen Spieler, der gestern beim 2:1 gegen die USA von unserer Nationalelf wieder mitten im Spiel dabei war. Er hat mit seinen Standards und Pässen immer wieder für Torgefahr gesorgt.
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2: Unsere Nummer 6, Joshua Kimmich, Verteidigung. Er ist unser Kapitän und unser Anführer. Kein anderer geht mit so einem Siegeswillen und so einer Motivation auf den Platz wie Joshua Kimmich. Niemals aufgeben und immer ein Vorbild sein, das zeichnet den Bayern-Spieler nicht nur auf dem Fußballplatz aus, sagt seine Frau Lina.
3: Lieber Joshua, alle wissen, dass du ein super Fußballer bist, aber für uns bist du noch viel mehr als das. Du bist mein bester Freund, ein fantastischer Ehemann und ein noch besserer Vater. Wir sind stolz und dankbar, zusammen mit dir eine große Familie bilden zu können. Danke, dass es dich gibt.
2: 4 Kinder haben die beiden. Viel mehr weiß man nicht, denn Joshua Kimmich will das lieber privat halten. Sportlich ist er mit Bayern München mehrmals deutscher Meister und Pokalsieger geworden und hat auch schon die Champions League gewonnen. Der Weltmeistertitel fehlt ihm aber noch.
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0: Es ist Sonntag, euer Lieblingsradiosender Radio Teddy läuft bei euch und Luisa ist hier am Wochenende für euch am Start. Hallo und schön, dass ihr dabei seid. Auf dem Weg zu Oma und Opa in den Familienausflug spielen wir euch richtig gute Musik. Huntrix mit dabei mit dem amtierenden Sommersong Golden, außerdem Kamerad und Taylor Swift. Die darf auch in der Wochenend-Playlist nicht zu kurz kommen. Gleich in der nächsten halben Stunde. Jetzt im Radio Teddy nachgefragt, da klären wir erstmal, was es mit dem Monat Juni eigentlich auf sich hat. 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
2: Mit Nils, hallo. Warum heißt der Juni Juni? Und warum sagen manche Juno? Die Namen unserer Monate haben wir von den Römern. Der vergangene Monat Mai hat den Namen von Maya, einer Göttin der Erde und der Fruchtbarkeit. Passt ja zum Frühling. Beim Juni ist das nicht ganz sicher, aber er heißt vielleicht wegen der Göttin Juno so, der Frau des Jupiter. Allerdings könnten die Namen auch einen anderen Grund haben. Die Majores sind auf Latein die Älteren und die Juniores die Jüngeren. Dass viele den Juni auch Juno nennen, hat aber nichts mit der Göttin Juno zu tun, sondern einfach mit der Ähnlichkeit mit dem Monatsnamen Juli. Damit es keine Verwechslungen gibt, zum Beispiel wenn man sich verabredet, betont man, dass man sich zum Beispiel am 2. Juno trifft. Dann ist dem anderen klar, im Juni und nicht im Juli. So oder so, der Juni ist für viele einer der schönsten Monate. Vom Frühling geht's in den Sommer. In keinem anderen Monat ist es so lange hell. So ist das zumindest hier auf der Nordhalbkugel. Auf der Südhalbkugel, in Südamerika, Australien oder Südafrika, beginnt dagegen der Winter. Und der Juni ist der dunkelste Monat.
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0: Heute laufen Sonne und Wolken ein echtes Kopf-an-Kopf-Rennen. Die Sonne startet stark, die Wolken halten dagegen und im Norden kommt sogar das Team Regen kurz von der Ersatzbank ins Spiel. Mit bis zu 24 Grad geht der Wetterpokal heute trotzdem an den Sommer.
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0: Mit Luisa, schön, dass ihr dabei seid. Einen schönen Sonntag wünsche ich euch. Auf dem Weg ins Wochenendabenteuer spiele ich euch die beste Musik. Taylor Swift mit dabei. Ist ja mittlerweile zweifache Milliardärin und damit die erfolgreichste Sängerin der Geschichte. Erfolgreich sind die Mädels von den Handshakes auf jeden Fall auch. Sie haben den amtierenden Sommersong geliefert, schon im letzten Jahr. Golden. Hört ihr hier bei Radio Teddy.

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2: Liebe Grüße an alle Familienautos auf dem Weg zum Sportverein, zum Tanzverein. Von uns bekommt ihr den nötigen Support. Erzählt uns von eurem Verein, wie cool der ist. Und jeder, der das hier hört, der kann sich schön mal bei eurem Verein melden. Neue Mitglieder sind ja immer gut.
3: Feline, 8 Jahre alt, ist Teil der Akrobatikabteilung vom SV Concordia 1921 Welkers e.V. in Hessen.
4: Hallo, das Tanzen macht mir viel Spaß. Akrobatik, ich habe doch viele Freunde und die Trainer sind auch nett.
2: Wie sieht die komplizierteste oder schwerste Übung bei euch aus? Weil ich bin jetzt nicht so sonderlich gelenkig.
4: Salto sieht schon schwer aus, aber ich bin dran.
3: Oh, cool, ey. Und wann geht's immer auf die große Bühne?
4: Also, wo ich gerade tanze, da treten wir auf. Die Frisur sieht dutz aus mit Hühnern und ein gelbes Kostüm.
3: Oh, Bienen, wie süß.
2: Und zu welcher Musik wird da getanzt?
4: Für immer Frühling.
5: Von dem Land, in dem für immer Frühling ist.
4: Ja, das ist es.
3: Oh, wie schön.
4: Aber welche Ausschnitte sind an anderen Stellen?
3: Also ein richtiger Remix hier bei euch auf der Bühne. Krass. Cool.
2: Klingt ja so, als würdest du dich jetzt ja auch gleich noch anmelden, Alina.
3: Doch, ist kurz
2: nach vorne. 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

0: Radio Teddy läuft bei euch am Sonntag. Schön, dass ihr dabei seid. Luisa, ich bin hier für euch am Wochenende. Und bevor wir gleich in den Nachrichten wieder das Neueste aus der Welt erfahren, erfahren wir jetzt erstmal was über einen richtigen Superstar.
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0: Und der kommt von Michael Jackson. Beat It heißt er. Und Michael Jackson, ja, der hat jetzt nochmal einen richtigen Hype mit seinen ganzen Songs, weil nämlich eine neue Dokumentation über ihn im Kino läuft. Lohnt sich auf jeden Fall anzuschauen. Bei Beat It übrigens geht es darum, wenn sich zwei streiten, dass es dann nicht immer Ärger geben muss, sondern manchmal ist es einfach schlauer, einfach wegzugehen und keinen Streit zu machen. Also Peace statt Beef. Wir hören jetzt einen Song, der auf jeden Fall auch nicht zum Streiten ist. Michael Jackson, Beat It hier bei Radio Teddy, der Radio Teddy Superhit.

0: Beat it, beat it. Michael Jackson mit Beat it, der Radio-Teddy Superhit der Stunde, habt ihr hier gerade gehört. Und in der nächsten halben Stunde, da warten auch jede Menge Top-Künstler auf euch. Harry Styles mit dabei. Absoluter Charted American Girls. Auch mit am Start Leonie für die gute Laune mit Don't Worry. Und im Radio-Teddy nachgefragt, da kümmern wir uns um die Brötchen am Frühstückstisch.
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10: Mit Patricia Woschny. Hallo zusammen. Berlin gehört heute für einige Stunden den Fahrradfahrern. Denn tausende Menschen machen bei der großen Sternfahrt mit. Dafür werden heute sogar einige Straßen- und Autobahnabschnitte für Autos gesperrt. Die Sternfahrt ist eine Fahrraddemo, bei der die Teilnehmer darauf aufmerksam machen, dass Radfahrer mehr Platz und sichere Wege brauchen. Für die Fahrt kommen sie aus vielen verschiedenen Orten rund um Berlin. Und weil die Strecken auf einer Karte wie ein Stern aussehen, heißt die Aktion Sternfahrt. Heute wird in ganz Deutschland der UNESCO-Welterbetag gefeiert. Die UNESCO ist eine Organisation der Vereinten Nationen, die besondere Kultur- und Naturorte schützt. Als Welterbe gelten Orte, die für die Geschichte, Kultur oder Natur der Welt besonders wichtig sind. Der Tag soll daran erinnern, diese Orte auch für die Zukunft zu bewahren. Dazu gehören zum Beispiel der Kölner Dom, Schloss Sanssouci in Potsdam, das Wattenmeer an der Nordseeküste oder die Museumsinsel in Berlin. Viele dieser Orte laden heute zu Führungen und Mitmachaktionen ein. Insgesamt gibt es in Deutschland übrigens 55 Welterbestätten. Deutschland hat sich kurz vor der Fußball-WM noch einmal Selbstvertrauen geholt. Das Team gewann ein Vorbereitungsspiel gegen die USA mit 2:1. Bevor das Turnier startet, nutzen viele Mannschaften die letzten Tage noch für solche Tests. Die Fußball-WM beginnt am Donnerstag und wird in diesem Jahr in den USA, Kanada und Mexiko ausgetragen. Insgesamt kämpfen 48 Nationen um den Titel. Für Deutschland steht das erste WM-Spiel dann in einer Woche gegen Curaçao an. Soweit die Meldungen und die Radio Teddy Nachrichten zum Nachhören jederzeit in der Radio Teddy App.
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10: An diesem Wochenende gehen in Bayern und Baden-Württemberg die Pfingstferien zu Ende. Hier können die Straßen voller sein. Und in Berlin ist heute die große Fahrradsternfahrt zum Umweltfestival am Brandenburger Tor. Auch die Stadtautobahn A100 ist abschnittsweise für die Radler gesperrt. Weiterhin eine gute Fahrt.
11: Heute laufen Sonne und Wolken ein echtes Kopf-an-Kopf-Rennen. Die Sonne startet stark, die Wolken halten dagegen und im Norden kommt sogar das Team Regen kurz von der Ersatzbank ins Spiel. Mit bis zu 24 Grad geht der Wetterpokal heute trotzdem an den Sommer.
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0: Mit Luisa, schön, dass ihr dabei seid und einen schönen Sonntag an euch alle. Da wird gerade überlegt, die kurze Hose oder lieber die lange, wenn es jetzt gleich auf den Spielplatz geht. Na, ein Glück. Müsst ihr euch gar nicht entscheiden. Zieht doch einfach die kurze über die lange drüber. So haben wir das Problem ganz einfach gelöst. Und Musik zum Anziehen, die spiele ich euch hier auch. Leonie mit dabei, außerdem Harry Styles. Und einen kleinen Sonntagstipp, den gibt's von mir auch in der nächsten halben Stunde.
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1: Einen schönen Sonntag, Luisa für euch hier am Wochenende am Start, Radio Teddy auf euren Ohren. Und gleich geht's hier weiter mit einem Chart-Hit, direkt in die Wochenend-Playlist wurde er uns reingespielt, Harry Styles' American Girls. Vorher gibt's von mir aber erstmal noch einen kleinen Sonntagstipp. Den Sonntag, den nutzen viele Familien dafür, einfach mal zurückzuschauen. Was war denn in der letzten Woche so los? Was ist so viel Schönes passiert? Und da gibt's von mir einen kleinen Sonntags-Schatzsucher-Tipp dafür. Schaut euch zu Hause mal ganz bewusst um und sucht euch drei Dinge, die ihr diese Woche besonders schön fandet. Das kann ein Bild sein, das kann ein Spiel sein, was ihr gespielt habt, oder ihr erinnert euch einfach an einen lustigen Moment. Meistens merkt man dann erst, was so richtig Schönes letzte Woche auch passiert ist. Und richtig schön machen wir hier weiter mit Musik. Harry Styles habe ich für euch am Start. American Girls, das sind coole Hits für Eltern und Kids.

0: macht euch gerade fertig, um gleich noch einen kurzen Ausflug zum Spielplatz zu machen, bevor es dann bald auch wieder Mittagszeit ist. Und ich spiele euch die Musik dafür. Luisa hier für euch bei Radio Teddy am Wochenende. Alex Warren mit dabei in der nächsten halben Stunde. Außerdem Social Media Hit BB Rexa und New Religion. Wird die Eltern vielleicht an einen älteren Song erinnern. Und im Radio Teddy nachgefragt, da klären wir jetzt, warum Brötchen eigentlich einen Schlitz haben.
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2: Mit Nils, hallo. Emil, 6 Jahre aus Berlin-Charlottenburg, ist aufgefallen, dass seine Frühstücksbrötchen immer so einen komischen Schlitz in der Mitte haben. Und jetzt fragt er, warum? Ja, stimmt. Manchmal ist es nicht nur ein Schlitz, sondern es sind gleich mehrere. Da sieht das Brötchen dann aus wie eine Blume. Aber dieser Schlitz oder diese mehreren Schlitze haben einen ganz einfachen Grund. Damit die Brötchen besser und gleichmäßiger aufbacken. Bevor der Bäcker die Brötchen in den Ofen schiebt, schneidet er darum mit einem Messer vorsichtig diesen Schlitz in den Wasserteig. Dadurch wird die Brötchenoberfläche nämlich größer und das Brötchen bekommt mehr von der knusprigen Kruste, die viele so gerne mögen. Außerdem, wenn der Teig beim Backen im Ofen besonders stark aufgeht, also sehr groß wird, dann kann die Brötchenoberfläche platzen. Und das sieht beim Brötchen dann einfach nicht mehr schön aus. Und darum kommt eben dieser Schlitz rein, um das zu verhindern. Aber es gibt auch Bäckereien, die machen keinen Schlitz in die Brötchen, sondern backen richtig lustige Gesichter oder andere Muster in ihre Brötchen.
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16: 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In China gab es einen Verkehrsstau, der mehr als 10 Tage dauerte. Das ist wahr. Und zwar vom 14. bis zum 24. August im Jahr 2010.

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1: Heute laufen Sonne und Wolken ein echtes Kopf-an-Kopf-Rennen. Die Sonne startet stark, die Wolken halten dagegen und im Norden kommt sogar das Team Regen kurz von der Ersatzbank ins Spiel. Mit bis zu 24 Grad geht der Wetterpokal heute trotzdem an den Sommer.
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1: Mit Luisa, schön, dass ihr dabei seid. Ich bin hier am Wochenende für euch am Start an diesem wunderbaren Sonntag. Und ganz egal, ob ihr gerade auf dem Weg zum Spielplatz seid oder zum Familienausflug aufbrecht, ich habe hier die richtig guten Hits am Start. Mit Alex Warren und Fever Dream. Da wird ein bisschen kribbelig im Bauch, da kommen die Schmetterlinge angeflogen. Und mit Leonita holen wir uns die gute Laune direkt mal ins Kinderzimmer. Hört ihr hier bei Radio Teddy.

0: Es ist Sonntag, Radio Teddy läuft bei euch. Also alles richtig gemacht. Guten Morgen, Luisa hier für euch am Start am Wochenende. Sammeln, tauschen und Fußballwissen sammeln. Ja, die Radio Teddy Sammelkarten für die Ohren, die gibt's auf radioteddy.de. Und einer, der gestern direkt wieder gezeigt hat, wie wichtig er ist, ist Kai Havertz. Er hat die deutsche Nationalmannschaft beim 2:1 gegen die USA mit dem frühen Führungstor auf Kurs gebracht. Und auch sonst ist er ein cooler Typ.
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2: Unsere Nummer 7, Kai Havertz. Angriff. Wenn es darum geht, Tore für Deutschland zu schießen, dann steht er ganz oben auf der Liste. Kai Havertz. Gerade hat er Arsenal London zur Meisterschaft in der Premier League geschossen und jetzt will er mit Deutschland Weltmeister werden. Havertz kann nicht nur gut schießen, er spielt auch kluge Pässe und ist sicher am Ball. Und nicht nur auf dem grünen Rasen kann man sich auf ihn verlassen, sagt seine Frau Sophia.
3: Ob du auf dem Platz stehst oder zu Hause als Ehemann, aber ganz, ganz besonders als Vater. Du bist für uns unsere Stütze, Liebe und unser Zuhause.
2: Sein erstes Kuscheltier ist auch heute noch sein Lieblingstier. Er liebt Esel. Und sowieso ist Kai sehr tierlieb. 3 Hunde leben bei der Familie. Und er hat ein Markenzeichen auf dem Spielfeld. Kai Havertz trägt fast immer Trikots mit langen Ärmeln, egal wie warm es ist.
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0: Sonntagmorgen mit Radio Teddy auf euren Ohren, na das kann ja nur ein richtig guter Sonntag werden. Und gleich geht's hier weiter mit Superstar-Musik. Vorher...
1: Töre!
0: Ja, also dieses Töre, das kennen viele in den Kinderzimmern zu Hause. 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
0: Und der ist auch Leonie. Moonlight bringt sie uns. Und Leonie, die hat auf Instagram gepostet, dass sie nicht nur in Deutschland super beliebt ist, sondern auch in Kroatien. Gleich drei ihrer Songs sind in den Top 100 Radiocharts in Kroatien. Moonlight, den Song, den wir jetzt hören, der ist neu eingestiegen in den Charts. Erstmal auf Platz 92. Da ist auf jeden Fall noch Luft nach oben. Und die wird bestimmt auch geholt. Wir hören es jetzt hier bei uns in der Wochenend-Playlist. Leonie, Markus und Martinus. Moonlight, die Radio Teddy Superstars der Stunde.

0: Moonlight, gesungen auch von Radio Teddy Superstar Leonie. Habt ihr hier gerade gehört. Und in der nächsten halben Stunde, da erwartet euch unser Bundestrainer. Gestern, da konnte er noch wieder hilfreiche Tipps sammeln und solche Erkenntnisse aufschreiben, die er vom Testspiel gewonnen hat. Und jetzt ist er schon hier bei uns, nämlich in dem WM-Star-Check. Hört ihr in der nächsten halben Stunde. Außerdem gehen wir einer Angst von mir nach, wenn ich im Badesee baden gehe. Da denke ich manchmal, was passiert jetzt eigentlich, wenn ein kleiner Fisch an meinem kleinen See knabbert? Ist es wahrscheinlich oder nicht? Nils erklärt es uns im Radio Teddy nachgefragt in einer guten halben Stunde.
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3: Mit Angie. Hallöchen. Seid ihr bereit für echte Abenteuer? Dann auf zum Abenteuerspielplatz Biberbau in Wiesbaden. Dort warten viele spannende Spielherausforderungen auf euch. Zum Beispiel Klettertürme, Schwingschaukeln, Trampoline und eine Kreativwerkstatt. Da könnt ihr zusammen mit Erwachsenen tolle Sachen aus Holz basteln und mit nach Hause nehmen. Oder geht im Streichelzoo mit verschiedenen Tieren auf Tuchfühlung und helft bei der Fütterung mit. Über einem Lagerfeuer könnt ihr mitgebrachten Stockbrotteig backen. Den Spielplatz findet ihr im Sauerwieserweg in Wiesbaden und noch viele Abenteuerspielplätze mehr in ganz Hessen findet ihr auf spielplatztreff.de. Noch mehr Tipps für Kids für euch zum Nachhören bei Radio Teddy Plus.
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5: Warum heißen Milchzähne Milchzähne?
6: Der Erfinder des Begriffs Milchzahn war der berühmte antike Arzt Hippokrates. Er lebte vor etwa 2500 Jahren und glaubte, dass die ersten Zähne aus der Muttermilch entstehen. Ganz falsch lag er damit nicht. Denn Milch liefert wichtige Stoffe für gesunde Zähne, wie zum Beispiel Calcium.
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14: Mit Patricia Woschny. Hallo zusammen. Berlin gehört heute für einige Stunden den Fahrradfahrern. Denn tausende Menschen machen bei der großen Sternfahrt mit. Dafür werden heute sogar einige Straßen- und Autobahnabschnitte für Autos gesperrt. Die Sternfahrt ist eine Fahrraddemo, bei der die Teilnehmer darauf aufmerksam machen, dass Radfahrer mehr Platz und sichere Wege brauchen. Für die Fahrt kommen sie aus vielen verschiedenen Orten rund um Berlin. Und weil die Strecken auf einer Karte wie ein Stern aussehen, heißt die Aktion Sternfahrt. Heute wird in ganz Deutschland der UNESCO-Welterbetag gefeiert. Die UNESCO ist eine Organisation der Vereinten Nationen, die besondere Kultur- und Naturorte schützt. Als Welterbe gelten Orte, die für die Geschichte, Kultur oder Natur der Welt besonders wichtig sind. Der Tag soll daran erinnern, diese Orte auch für die Zukunft zu bewahren. Dazu gehören zum Beispiel der Kölner Dom, Schloss Sanssouci in Potsdam, das Wattenmeer an der Nordseeküste oder die Museumsinsel in Berlin. Viele dieser Orte laden heute zu Führungen und Mitmachaktionen ein. Insgesamt gibt es in Deutschland übrigens 55 Welterbestätten. Deutschland hat sich kurz vor der Fußball-WM noch einmal Selbstvertrauen geholt. Das Team gewann ein Vorbereitungsspiel gegen die USA mit 2:1. Bevor das Turnier startet, nutzen viele Mannschaften die letzten Tage noch für solche Tests. Die Fußball-WM beginnt am Donnerstag und wird in diesem Jahr in den USA, Kanada und Mexiko ausgetragen. Insgesamt kämpfen 48 Nationen um den Titel. Für Deutschland steht das erste WM-Spiel dann in einer Woche gegen Curaçao an. Soweit die Meldungen und die Radio Teddy Nachrichten zum Nachhören jederzeit in der Radio Teddy App.
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14: An diesem Wochenende gehen in Bayern und Baden-Württemberg die Pfingstferien zu Ende. Hier können die Straßen voller sein. Und in Berlin ist heute die große Fahrradsternfahrt zum Umweltfestival am Brandenburger Tor. Auch die Stadtautobahn A100 ist abschnittsweise für die Radler gesperrt. Weiterhin eine gute Fahrt.
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16: Heute laufen Sonne und Wolken ein echtes Kopf-an-Kopf-Rennen. Die Sonne startet stark, die Wolken halten dagegen und im Norden kommt sogar das Team Regen kurz von der Ersatzbank ins Spiel. Mit bis zu 24 Grad geht der Wetterpokal heute trotzdem an den Sommer.
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17: Mit Luisa, schön, dass ihr auch dabei seid. Ja, wir sind ja schon fast auf dem Weg zum Mittagessen. Da wird sich überlegt, was gibt's heute? Und während ihr noch überlegt, was ihr in die Töpfe haut, habe ich hier richtig gute Musik mit am Start. Jennifer Lopez und David Guetta, richtiger Dance-Track, kommt da auf euch zu Save Me Tonight. Außerdem erfahren wir, was über unseren Mann an der Seitenlinie. Julian Nagelsmann. Gestern beim Freundschafts- und Testspiel gegen die USA hat er wieder einige Notizen gemacht. Was wir über ihn erfahren können, das erfahrt ihr in knapp 10 Minuten.

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1: Es ist Sonntag, ihr hört Radio Teddy und die WM. 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Und jetzt geht's um den Mann an der Seitenlinie. Julian Nagelsmann, der gestern beim 2:1 gegen die USA nochmal wichtige Erkenntnisse für die WM sammeln konnte.
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3: Der Bundestrainer Julian Nagelsmann. Er sitzt auf unserer Bank, ist ein Taktikfuchs, stellt die Mannschaft auf und trägt die Verantwortung. Unser Bundestrainer Julian Nagelsmann. Mit 38 Jahren ist er recht jung, jünger als Torwart Manuel Neuer zum Beispiel. Trotzdem hat er viel Erfahrung. Er war schon Trainer bei Hoffenheim und Bayern München. Julian Nagelsmann gilt als sehr direkt und gerade heraus. Er sagt oft, was er denkt, und das kommt bei Spielern und den Fans gut an. Wenn es bei einer Pressekonferenz zu laut ist, dann meckert er auch schon mal.
4: Empfindet es nur ich oder ist hier drin unfassbar unruhig? Danke. Schon besser jetzt. Bisschen wie in der Schule.
3: Aber er verteilt auch gerne Lob.
5: Wir haben ordentlich Fußball gespielt, wir haben schon auch leidenschaftlich Fußball gespielt, wir waren ordentlich im Gegenpressing. Das ist für mich schon die Basis auch, dass die Jungs einfach Spaß haben an ihrem Job, auch bei der Nationalmannschaft.
3: Schon als Kind hatte er eine Vorliebe für Traktoren und das hat sich bis heute nicht geändert. Zu Hause fährt er selbst mal hin und wieder auf seinem Traktor.
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0: Ihr helft gerade mit, die Kartoffeln fürs Mittagessen zu schälen. Und ich bin hier im Radio drin. Luisa hier für euch bei Radio Teddy am Wochenende. Und ich spiele euch vor allem richtig gute Musik. Damit geht das Schälen gleich viel schneller und einfacher. Michael Schulte mit dabei, außerdem Nico Santos. Und in den Radio Teddy Tipps für Kids gibt's wieder Tipps, was ihr am Wochenende eigentlich so unternehmen könntet. Jetzt kümmern wir uns erstmal ums Radio Teddy nachgefragt und den Badesee. 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
2: Mit Nils, hallo. Nele hat beim Baden im See Fische gesehen. Und jetzt muss sie unbedingt wissen, ob die beißen. Fische bei uns beißen nicht. Wenn ein Fisch uns unter Wasser sieht, wie wir angestrampelt kommen, dann bekommt er Angst und schlängelt sich mit einem Flossenschlag außer Reichweite. Viele Fische sind auch echt klein. Die sieht man beim Schnorcheln gut, sind aber so klein, dass sie nichts tun. Und viele Fische haben auch nicht mal Zähne, mit denen sie uns wehtun könnten. Okay, also alle Wissenschaftler werden jetzt sagen, doch, Fische können schon beißen. Zum Beispiel, wenn sie ihre Babys verteidigen wollen. Aber ich bade seit über 30 Jahren in Badeseen und bin noch nie gebissen worden. Und jetzt noch ein kleiner Überblick, was da so an Fischen in unseren Seen rumschwimmt. Insgesamt gibt es rund 80 verschiedene Fischarten bei uns. Die meisten ganz kleinen Fische bei uns sind Stichlinge. Der größte Fisch ist der Wels. Der kann mehrere Meter lang werden, liegt aber meistens nur so auf dem Boden rum. Der Hecht wird auch richtig groß, bis zu 1,5 Meter. Auch Zander und Forellen können fast genauso groß werden. Und natürlich auch einige alte Karpfen. Tja, und dann haben wir noch einen Fisch, der so aussieht wie eine Schlange, aber gar keine ist. Der Aal.
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9: Die Bedeutung deutscher Städtenamen. Berlin stammt vom slawischen Brillo bzw. Berlo, was so viel wie Sumpf oder Morast bedeutet.

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1: Heute laufen Sonne und Wolken ein echtes Kopf-an-Kopf-Rennen. Die Sonne startet stark, die Wolken halten dagegen und im Norden kommt sogar das Team Regen kurz von der Ersatzbank ins Spiel. Mit bis zu 24 Grad geht der Wetterpokal heute trotzdem an den Sommer.
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1: Mit Luisa, ich freue mich, dass ihr dabei seid. Und wir machen hier eine richtig tolle Wochenendparty draus. Mit Musik von Superstar Taylor Swift. Außerdem gute Laune und ein bisschen Sommerfeeling gibt's mit Nico Santos und All Time High. Und den kurzen Wochenrückblick, den gibt's auch schon in 10 Minuten.
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0: dem High. Einen schönen Sonntag da in alle Familienautos auf dem Weg zur Oma und Opa, um da ein richtig leckeres Mittagessen zu essen. Radio Teddy begleitet euch. Luisa hier für euch am Start. Und gleich habe ich die Zweifach-Milliardärin und Superstar-Künstlerin am Start, Taylor Swift. Vorher blicken wir erstmal zurück auf die letzte Woche. Stellt euch mal vor, eure ganze Woche würde einen Song haben. Mit allen lustigen, chaotischen und coolen Momenten drin. Genau das macht unser Dicker jetzt. Er nimmt sich die Woche und baut daraus einen Dicker-Ticker.
1: Hier ist Dicker, ich hab euch was mitgebracht. Passt mal auf, diese Woche ging es richtig ab. Am 1. Juni war, wer es weiß, ist ganz schön stark. Richtig, Leute, dies Weltkindertag. Jedes Kind ist wertvoll, jedes Kind ist richtig. Jedes hat Rechte und eine Meinung, die ist wichtig. Eins könnt ihr wissen, das ist ja wohl klar. Für mich ist Weltkindertag jeder Tag im Jahr. Von Berlin ging's los, hinaus in die Weite. Ist das spannend, boah, Wildpferde auf großer Reise. Von unserer Hauptstadt ging's los nach Kasachstan. Da gibt's wilde Steppen, ganz schön abgefahren. Fußballmodus an, deutsche Mannschaft, yo. Viel Spaß beim Training in Chicago. Jo, das war's mit dem Wochenrückblicksticker. Bis zum nächsten Mal, High Five, euer Dicker.

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0: Es ist Sonntagmittag und Radio Teddy läuft bei euch. Luisa hier am Start. Schön, dass ihr mit dabei seid und in den Radio Teddy Nachrichten. Da erfahrt ihr gleich, welcher Feiertag gerade in ganz Deutschland gefeiert wird. Vorher gibt's aber erstmal Superstar-Musik.
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0: Und das sind zwei Superstars, Martin Garrix und Ed Sheeran mit Repeated. Und dieser Song, der hat wirklich lange gedauert, bis sie ihn veröffentlicht haben. Bei der Produktion sind die beiden dann aber zu richtigen Freunden zusammengewachsen und bringen uns jetzt diesen Top-Song. Martin Garrix und Ed Sheeran, Repeated, die Radio Teddy Superstars der Stunde.

0: Repeated, Martin Garrix und Ed Sheeran, die Radio Teddy Superstars der Stunde. Und wenn ich hier so aus dem Radio Teddy Studiofenster schaue, dann zähle ich 1, 2, 3, 4, 5, 6 Bäume und mit mir 3 Menschen. Heißt das jetzt, dass es mehr Bäume als Menschen auf der Welt gibt? Wir klären's im Radio Teddy nachgefragt in einer guten halben Stunde.
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2: 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Und für noch mehr Fußballspaß haben wir für euch die weltweit ersten Fußballsammelkarten für die Ohren. 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Warum er auch als Geheimagent arbeiten könnte, hört ihr bei uns in der Show, 7.20 Uhr.
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3: Mit Angie, Hallöchen. Letzter Aufruf für alle Hobbygärtner. Zeit zum Umtopfen. Wer vor allem drinnen viele Pflanzen hat, sollte jetzt im Juni mal checken, welche Pflanze einen größeren Topf mit mehr Platz braucht. So können die Pflanzen im Sommer noch genügend neue Wurzeln bilden. Bitte umtopfen gilt auch für neu eingezogene Pflanzen, denn meistens ist der mitgekaufte Topf viel zu klein. Auf dem Balkon und im Garten sind nun immer mal wieder durstige Vögel und Bienen zu Gast. Aus einer flachen Schale und ein paar Steinen baut ihr ihnen ganz einfach eine Tränke. Noch mehr Tipps für Kids für euch zum Nachhören bei Radio Teddy Plus.
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16: Mit Patricia Woschny. Hallo zusammen. Berlin gehört heute für einige Stunden den Fahrradfahrern. Denn tausende Menschen machen bei der großen Sternfahrt mit. Dafür werden heute sogar einige Straßen- und Autobahnabschnitte für Autos gesperrt. Die Sternfahrt ist eine Fahrraddemo, bei der die Teilnehmer darauf aufmerksam machen, dass Radfahrer mehr Platz und sichere Wege brauchen. Für die Fahrt kommen sie aus vielen verschiedenen Orten rund um Berlin. Und weil die Strecken auf einer Karte wie ein Stern aussehen, heißt die Aktion Sternfahrt. Heute wird in ganz Deutschland der UNESCO-Welterbetag gefeiert. Die UNESCO ist eine Organisation der Vereinten Nationen, die besondere Kultur- und Naturorte schützt. Als Welterbe gelten Orte, die für die Geschichte, Kultur oder Natur der Welt besonders wichtig sind. Der Tag soll daran erinnern, diese Orte auch für die Zukunft zu bewahren. Dazu gehören zum Beispiel der Kölner Dom, Schloss Sanssouci in Potsdam, das Wattenmeer an der Nordseeküste oder die Museumsinsel in Berlin. Viele dieser Orte laden heute zu Führungen und Mitmachaktionen ein. Insgesamt gibt es in Deutschland übrigens 55 Welterbestätten. Deutschland hat sich kurz vor der Fußball-WM noch einmal Selbstvertrauen geholt. Das Team gewann ein Vorbereitungsspiel gegen die USA mit 2:1. Bevor das Turnier startet, nutzen viele Mannschaften die letzten Tage noch für solche Tests. Die Fußball-WM beginnt am Donnerstag und wird in diesem Jahr in den USA, Kanada und Mexiko ausgetragen. Insgesamt kämpfen 48 Nationen um den Titel. Für Deutschland steht das erste WM-Spiel dann in einer Woche gegen Curaçao an. Soweit die Meldungen und die Radio Teddy Nachrichten zum Nachhören jederzeit in der Radio Teddy App.
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0: Heute laufen Sonne und Wolken ein echtes Kopf-an-Kopf-Rennen. Die Sonne startet stark, die Wolken halten dagegen und im Norden kommt sogar das Team Regen kurz von der Ersatzbank ins Spiel. Mit bis zu 24 Grad geht der Wetterpokal heute trotzdem an den Sommer.
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17: Hi, wir sind Sandra,
18: Tim
17: und Christina und wir wünschen euch ein schönes Wochenende. Kleine Frage.
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17: Einfache Frage.
18: Schwere Frage.
17: Ganz egal, Nils beantwortet eure Frage und die nächste klären wir gleich wieder um kurz vor halb im Radio Teddy nachgefragt. 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
18: Und bis dahin, der Soundtrack für euer Wochenende.
17: Viel Spaß.

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1: Wer hat's gemacht? Christina oder Tim? Tim oder Christina? Jetzt raten wir mit Milena, 6 Jahre, und der Mama Sabrina aus Belgien, aus der Region Brüssel. Guten Morgen.
2: Guten Morgen.
3: Guten Morgen.
1: Ihr hört uns über einen Livestream. Wie seid ihr zu Radio Teddy gekommen?
3: Das war Milena. Mila, wie bist du drauf gekommen?
4: Ich wollte es unbedingt machen.
3: Wir haben vorher in Berlin gewohnt. Und da sind wir irgendwie drauf gekommen und jetzt hören wir es halt weiter.
1: Oh, wie schön. Okay.
2: Wer von uns beiden hat sich denn für zu Hause eine Spinnenangel gekauft? Christina oder ich?
4: Tim.
1: Okay. Christina.
5: Tim.
1: Christina.
5: Tim.
1: Christina.
5: Tim.
1: Christina.
5: Tim.
1: Christina.
2: Tim.
1: Christina.
2: Tim. Herzlichen Glückwunsch.
1: Tim, Spinnenangel, das klingt irgendwie merkwürdig.
2: Ja, ist aber total praktisch. Das ist so ein Ding, das zieht man aus und vorne sieht so ein bisschen aus wie so ein Besen. Okay. Und den kann man dann mit so einem Knopf einfach aufmachen. Dann kann man die Spinne, die man in der Wohnung hat, einfangen. Dann geht der Besen wieder zu, ohne die Spinne zu verletzen. Und dann kann man die draußen wieder aussetzen.
1: So was habe ich auch.
2: Ja, echt, ja?
1: Ja, ich würde die Spinne ja nicht selbst anfassen.
2: Ich auch nicht.
1: Und bei euch lebt ihr einfach gemeinsam mit den Spinnen oder habt ihr auch ein Werkzeug, damit die Spinne wieder schön draußen weiterleben kann?
3: Ich bringe sie mit den Händen raus.
2: Oh,
1: du
2: was?
1: Bist so toll. Respekt.
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2: Mit Nils, hallo. Wir haben eine Frage von Juli bekommen. Sie ist 9 Jahre alt und möchte gern wissen, ob es auf der Erde mehr Menschen oder mehr Bäume gibt. Bäume sind sehr wichtig für unser Klima. Sie nehmen Kohlendioxid auf und geben Sauerstoff ab. Das ist unschätzbar wichtig für alles Leben auf der Welt. Bäume wachsen im kalten Norden und in den heißen Tropen. Es gibt welche, die Nadeln haben und andere, die Laub tragen. Aber wie viele Bäume gibt es denn auf der ganzen Welt? Forscher haben sich tatsächlich mal die Mühe gemacht und aufgezählt. Dabei haben sie natürlich nicht jeden Baum einzeln gezählt, das würde sehr lange dauern. Aber das kann man schon sehr gut schätzen. Und da sind sie auf die Zahl 3 Billionen Bäume gekommen. Das ist eine 3 mit 12 Nullen oder anders gesagt 3000 Milliarden Bäume. Dem entgegen stehen ungefähr 8,2 Milliarden Menschen. Es gibt also viel mehr Bäume als Menschen auf der Erde. Rein rechnerisch kommen auf jeden Menschen ungefähr 400 Bäume. Früher gab es übrigens noch mehr Bäume. Seit Beginn der Menschheit ist der Baumbestand in etwa um die Hälfte zurückgegangen. Dabei sind Bäume unschätzbar wichtig für unser Klima.
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16: Heute laufen Sonne und Wolken ein echtes Kopf-an-Kopf-Rennen. Die Sonne startet stark, die Wolken halten dagegen und im Norden kommt sogar das Team Regen kurz von der Ersatzbank ins Spiel. Mit bis zu 24 Grad geht der Wetterpokal heute trotzdem an den Sommer.
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17: Happy Wochenende. Ich stelle mal unsere Kombo für heute vor. Hier sind
18: Alina.
19: Hallo, hier ist Basti.
17: Und ich bin Sandra. Hallöchen.
19: Und gleich wird sie wieder richtig spannend bei Radio Teddy. Jede Woche betteln sich Christina und Tim aus der Radio Teddy Morgenshow in verschiedenen Challenges. Ob Pferdesnack erraten oder die eigene Höhenangst überwinden. Also die beiden schrecken wirklich vor überhaupt keine Herausforderungen zurück. Und gleich gibt's die nächste. Der nächste Nervenkitzel hier in 10 Minuten.
17: Bis dahin haben wir all eure Lieblingssongs in eine Playlist reingepackt. Und damit schönes Wochenende und viel Spaß.
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1: Jeden Morgen stellen wir uns gegenseitig eine verrückte Aufgabe. In dieser Woche ist Christina dran. Und eigentlich müsste ich ja sie zu dir sagen, Christina, in dieser Woche.
2: Sie?
1: Ja, weil du eine Hoheit bist. Du warst in der 6. Klasse Märchenerzählkönigin Deutschlands.
2: Oh ja, da wurde ich gekürt. Genau, ja, stimmt.
1: Und genau deswegen teste ich diese Woche, wie gut du die Märchen kennst. Ich habe im Märchenbuch rumgekleckert und dadurch fehlen mir da so ein paar Stellen.
2: Ach so, okay.
1: Und du erkennst hoffentlich, was in dem Märchen nicht ganz richtig ist.
2: Okay.
1: Heute geht's um Aschenputtel, liebe Christina.
2: Oh, auch bekannt als Cinderella.
1: Aschenputtel lebt mit ihrer bösen Stiefmutter und den zwei Stiefschwestern zusammen und muss die schwersten Arbeiten im Haus erledigen. Zu den königlichen Bällen darf sie nicht mitkommen, erscheint aber mit Hilfe einer guten Fee trotzdem in prächtiger Kleidung. Der Prinz tanzt nur mit ihr, doch sie flieht rechtzeitig, bevor der Zauber der Fee sich um Mitternacht auflöst. Am Ende des Abends verliert sie auf der Treppe einen ihrer Handschuhe. Der Prinz sucht sie im ganzen Land, aber nur Aschenputtel passt dieser Handschuh.
2: Fast, Tim, fast, aber es ist kein Handschuh, es ist ein gläserner Schuh.
1: Und das ist richtig.
2: Yeah.
1: Herzlichen Glückwunsch, Christina.
2: War aber sehr niedlich mit dem Handschuh.
1: Ja.

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1: Nicht so ein Grummel, du kriegst Kram. No. Stimm mal nicht so rum, Digi Cheese, man. Guck mal, alle deine Kumpels haben viel Spaß. Ey.

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4: Drei Stimmen, eine Mission. R&B-Girl-Groups zurück an die Spitze bringen. Flo aus London, das sind drei Mädels und spätestens seit ihrem Brit Award als Rising Star und der Grammy-Nominierung für ihr Debütalbum gehören sie zu den spannendsten Acts der aktuellen Pop- und R&B-Szene. Jetzt gibt's neue Musik von ihnen. 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
9: Wie ist ein Zahn aufgebaut?
10: Ein Zahn ist aufgebaut wie ein Haus mit Keller und Fundament. Die Zahnkrone ist das Haus und der Zahnschmelz schützt es wie ein Dach mit extra harten Ziegeln. Unter dem Zahnschmelz liegt das Zahnbein wie eine starke Wand um ein Zimmer. In diesem Zimmer gibt es eine Alarmanlage, der Zahnnerv, und ein Rohrsystem, die Blutgefäße. Die Alarmanlage merkt sofort, wenn etwas nicht stimmt, und die Blutgefäße versorgen den Zahn mit wichtigen Nährstoffen. Unter dem Zahnfleisch liegt die Zahnwurzel, wie ein Keller.
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16: 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Und jetzt, damit ihr Bescheid wisst und mitreden könnt, hier sind die Radio-Teddy-Nachrichten.
23: Mit Patricia Woschny. Hallo zusammen. Die größte Ausstellung der Welt könnte in 9 Jahren nach Berlin und Brandenburg kommen. Die beiden Bundesländer prüfen gerade eine gemeinsame Bewerbung für die Weltausstellung Expo 2035. Bei einer Expo präsentieren Länder aus aller Welt ihre Kultur, spannende Zukunftsprojekte und Erfindungen. Die Befürworter versprechen sich davon neue Arbeitsplätze, viele Besucher und Verbesserungen bei Verkehr und Infrastruktur. Bis zum Herbst soll entschieden werden, ob Berlin und Brandenburg offiziell ins Rennen gehen. Kinder haben Rechte und genau darum dreht sich heute ein besonderer Tag in Kiel. Dort startet der bundesweit erste Kinderrechte-Gipfel. Beim Spielen, Basteln, Workshops und einer Kinderrechte-Rallye lernen Kinder, welche Rechte sie haben und warum diese wichtig sind. Dazu gehören zum Beispiel das Recht auf Schutz, Bildung, Freizeit und darauf, bei wichtigen Entscheidungen gehört zu werden. Das Besondere, Kinder und Jugendliche haben den Gipfel selbst mitgeplant und mitgestaltet, vom Programm bis zum eigenen Theaterstück. Elefanten, Gorillas und Wasserschweine als Fußballexperten? In einem Zoo in Mexiko sagen Tiere gerade die Ergebnisse der Fußball-WM voraus. Vor den Tieren stehen 2 Schalen mit Futter. Jede steht für eine Mannschaft. Wovon sie zuerst fressen, gilt als ihr Tipp. Die Elefanten tippten dabei klar auf einen Sieg von Mexiko. Auch die Gorillas und Papageien sahen die Gastgeber vorne. Die Wasserschweine machten es dagegen spannender und wollten sich offenbar gar nicht entscheiden. Ob die Tiere wirklich Ahnung vom Fußball haben, ist fraglich. Für gute Unterhaltung sorgen sie aber auf jeden Fall. Soweit die Meldungen und die Radio Teddy Nachrichten zum Nachhören jederzeit in der Radio Teddy App.
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25: Heute laufen Sonne und Wolken ein echtes Kopf-an-Kopf-Rennen. Die Sonne startet stark, die Wolken halten dagegen und im Norden kommt sogar das Team Regen kurz von der Ersatzbank ins Spiel. Mit bis zu 24 Grad geht der Wetterpokal heute trotzdem an den Sommer.
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1: Huhu, hi, wir sind
2: Tim. Okay, Sandra, willst du zuerst?
1: Sandra, hallöchen. Und Christina, und wir wünschen euch ein schönes Wochenende. Ihr seid noch mit Freunden verabredet? Dann holt euch noch vorher eine Ladung Angeberwissen bei uns.
27: Gleich um kurz vor halb haben wir wieder das Radio Teddy nachgefragt für euch.
2: Und dann könnt ihr gleich vor euren Freunden oder Eltern ein kleines bisschen angeben.
1: Und bis dahin gute Laune Musik. Viel Spaß.
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0: Radio Teddy läuft bei euch und jetzt ist die Woche ja schon fast rum und man kann einfach nicht alles mitbekommen, was so passiert die ganze Woche über. Dafür haben wir unser rippendes Nashorn Dicker und der blickt jetzt nochmal zurück, was alles so war in dieser Woche.
1: Hier ist Dicker, ich hab euch was mitgebracht. Passt mal auf, diese Woche ging es richtig ab. Am 1. Juni war, wer es weiß, ist ganz schön stark. Richtig, Leute, ist Weltkindertag. Jedes Kind ist wertvoll, jedes Kind ist richtig. Jedes hat Rechte und eine Meinung, die ist wichtig. Eins könnt ihr wissen, das ist ja wohl klar. Für mich ist Weltkindertag jeder Tag im Jahr. Von Berlin ging's los, hinaus in die Weite. Ist das spannend, boah, Wildpferde auf großer Reise. Von unserer Hauptstadt ging's los nach Kasachstan. Da gibt's wilde Steppen, ganz schön abgefahren. Fußballmodus an, deutsche Mannschaft, yo. Viel Spaß beim Training in Chicago. Jo, das war's mit dem Wochenrückblicksticker. Bis zum nächsten Mal. High Five, euer Dicker.
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1: Mit Nils, hallo. Larissa aus Oranienburg möchte gern wissen, wie alt Schildkröten werden können. Schildkröten werden richtig alt. Normalerweise schaffen sie so 100 Jahre. Aber es gibt sogar Schildkröten, die über 200 Jahre alt werden. So alt wird kein Mensch. Eine Riesenschildkröte mit dem Namen Advaita wurde sage und schreibe 256 Jahre alt. Das Männchen wurde 1750 geboren. Es lebte bis zum Jahr 2006 in einem Zoo in Indien und konnte dort bestaunt werden. Esmeralda ist der Name der wahrscheinlich ältesten noch lebenden Schildkröte der Welt, die auf der Seychelleninsel Bird Island lebt. Die über 400 Kilogramm schwere Riesenschildkröte ist angeblich um 1780 geboren und damit um die 240 Jahre alt. Sie steht wegen ihres Alters sogar im Guinness-Buch der Rekorde. Die kleinen Schildkröten, die man zu Hause als Haustier halten kann, werden zwar nicht ganz so alt, aber 40 Jahre lang können sie einen schon begleiten. Wichtig ist natürlich, dass man sich gut um sie kümmert und sie artgerecht hält.
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15: Die Bedeutung deutscher Städtenamen. Hagen. Hier gibt es zwei Theorien zur Namensherkunft. Entweder es kommt von Hafen oder von Haag, also einem mit Büschen oder ähnlichem befriedeten Bereich.

0: Heute laufen Sonne und Wolken ein echtes Kopf-an-Kopf-Rennen. Die Sonne startet stark, die Wolken halten dagegen und im Norden kommt sogar das Team Regen kurz von der Ersatzbank ins Spiel. Mit bis zu 24 Grad geht der Wetterpokal heute trotzdem an den Sommer.
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2: Schönes Wochenende.
3: Hallöchen.
2: Schön, dass ihr am Start seid. Hier sind Sandra, Basti und Alina für euch.
4: Und es ist ja immer richtig spannend, ne? 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
1: Wir spielen Märchen mit Murks. Jeden Morgen stellen wir uns ja gegenseitig verrückte Aufgaben. Und in dieser Woche, liebe Christina, dass du die Fehlerchen korrigieren, die ich so in die bekanntesten Märchen einbaue.
2: Korrigieren mache ich gerne.
1: Ja.
2: Wenn ich denn überhaupt die Fehler erkenne.
1: Das stimmt. Heute wird wild herumgetauscht in dem Märchen. Es geht um Hans im Glück.
2: Oh, schwierig. Habe ich lange nicht mehr vorgelesen.
1: Hans bekommt nach 7 Jahren Arbeit einen großen Schleifstein und tauscht ihn nach und nach. Erst gegen eine Gans, ein Schwein, eine Kuh und dann gegen ein Pferd. Bei jedem Tausch schafft er es, dass der Wert ein kleines bisschen verbessert wird. Am Ende hat er dann einen großen Klumpen Gold.
2: Ich glaube, er schafft das nicht. Ich glaube, das geht schief. Ich glaube, da ist der Fehler.
1: Und diese Antwort ist...
2: Oh!
1: Falsch! Er hat schon Glück, aber es ist genau andersrum. Er fängt an mit einem Klumpen Gold und wird dann immer weniger.
2: Ach so. Okay, jetzt habe ich daneben gelegen. Ich hab's falsch in Erinnerung gehabt.

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2: Und das ist in dieser Stunde Drive Safe von Miles Smith und Neil Horan. Ihr wisst es zu Hause, liebe Kids, mit guten Freunden hat man eine Menge Spaß, kann man richtig cool spielen, lachen, aber anscheinend auch gemeinsam Musik machen. So ist es nämlich bei den beiden, denn die sind richtig gut miteinander befreundet und das hört man auch in diesem Song. Hier sind für euch Miles Smith und Neil Horan mit Drive Safe.

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4: Mit Angie, hallöchen. Seid ihr bereit für echte Abenteuer? Dann auf zum Abenteuerspielplatz Biberbau in Wiesbaden. Dort warten viele spannende Spielherausforderungen auf euch. Zum Beispiel Klettertürme, Schwingschaukeln, Trampoline und eine Kreativwerkstatt. Da könnt ihr zusammen mit Erwachsenen tolle Sachen aus Holz basteln und mit nach Hause nehmen. Oder geht im Streichelzoo mit verschiedenen Tieren auf Tuchfühlung und helft bei der Fütterung mit. Über einem Lagerfeuer könnt ihr mitgebrachten Stockbrotteig backen. Den Spielplatz findet ihr im Sauerwieserweg in Wiesbaden und noch viele Abenteuerspielplätze mehr in ganz Hessen findet ihr auf spielplatztreff.de. 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
10: Mit Patricia Woschny. Hallo zusammen. Die größte Ausstellung der Welt könnte in 9 Jahren nach Berlin und Brandenburg kommen. Die beiden Bundesländer prüfen gerade eine gemeinsame Bewerbung für die Weltausstellung Expo 2035. Bei einer Expo präsentieren Länder aus aller Welt ihre Kultur, spannende Zukunftsprojekte und Erfindungen. Die Befürworter versprechen sich davon neue Arbeitsplätze, viele Besucher und Verbesserungen bei Verkehr und Infrastruktur. Bis zum Herbst soll entschieden werden, ob Berlin und Brandenburg offiziell ins Rennen gehen. Kinder haben Rechte und genau darum dreht sich heute ein besonderer Tag in Kiel. Dort startet der bundesweit erste Kinderrechte-Gipfel. Beim Spielen, Basteln, Workshops und einer Kinderrechte-Rallye lernen Kinder, welche Rechte sie haben und warum diese wichtig sind. Dazu gehören zum Beispiel das Recht auf Schutz, Bildung, Freizeit und darauf, bei wichtigen Entscheidungen gehört zu werden. Das Besondere, Kinder und Jugendliche haben den Gipfel selbst mitgeplant und mitgestaltet, vom Programm bis zum eigenen Theaterstück. Elefanten, Gorillas und Wasserschweine als Fußballexperten? In einem Zoo in Mexiko sagen Tiere gerade die Ergebnisse der Fußball-WM voraus. Vor den Tieren stehen 2 Schalen mit Futter. Jede steht für eine Mannschaft. Wovon sie zuerst fressen, gilt als ihr Tipp. Die Elefanten tippten dabei klar auf einen Sieg von Mexiko. Auch die Gorillas und Papageien sahen die Gastgeber vorne. Die Wasserschweine machten es dagegen spannender und wollten sich offenbar gar nicht entscheiden. Ob die Tiere wirklich Ahnung vom Fußball haben, ist fraglich. Für gute Unterhaltung sorgen sie aber auf jeden Fall. Soweit die Meldungen und die Radio Teddy Nachrichten zum Nachhören jederzeit in der Radio Teddy App.
1: Heute laufen Sonne und Wolken ein echtes Kopf-an-Kopf-Rennen. Die Sonne startet stark, die Wolken halten dagegen und im Norden kommt sogar das Team Regen kurz von der Ersatzbank ins Spiel. Mit bis zu 24 Grad geht der Wetterpokal heute trotzdem an den Sommer.
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11: Schönes Wochenende. Wir stellen uns mal kurz vor. Hier sind
3: Christina,
12: Tim
11: und ich bin Sandra. Hallöchen.
3: Hallo.
11: Und eure Neugier, die kennt ja wirklich keine Grenzen und unser Angeberwissen für euch keine Pausen. Ihr stellt eure Fragen und wir liefern die Antworten im Radio Teddy nachgefragt.
12: Eine neue Frage und die Antwort gibt's dann von Nils gleich wieder um kurz vor halb. Denn Radio Teddy macht Spaß, macht schlau.
3: Und jetzt gibt's eine Ladung Lieblingsmusik für die ganze Familie. Viel Spaß.
11: Viel Spaß.
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1: Wie gut hören wir Eltern unseren Kids zu? Und vor allem, wie gut merken wir uns das, was unsere lieben Mäuse uns den ganzen Tag erzählen? Das testen wir hier mit einer einfachen Frage aus der Lebenswelt der Kids. Wir quizzen jetzt mit Aileen für ihre Kids, Luca 5, Emilio 8 und Linus 3 aus Blankenfeld, Marlow in Brandenburg. Guten Morgen.
2: Morgen.
3: Guten Morgen.
1: Was steht denn bei euch heute Besonderes an?
3: Oh, tatsächlich heute Schule, Kita, alles drum und dran. Und dann hoffen wir, dass das Wetter heute ein bisschen mehr mitmacht, dass wir nochmal in den Pool springen können. Aber
1: ja, die Sonne wollte heute noch rauskommen. Na, mal schauen.
3: Okay.
1: Der Tag ist ja noch lang.
3: Genau.
1: Ich hoffe genauso für meine Töchter. Die wollten mich gestern auch schon irgendwie ins Wasser. Dachte ich mir, nee, gestern war nicht der richtige Zeitpunkt dafür. Aber vielleicht heute. Daumen sind gedrückt. Aileen.
3: Genau, danke.
2: Jetzt gibt's für dich eine Frage aus der Märchenwelt, lieber Aileen. Sage mir, was ist denn die Tochter von einer Königin und einem König? Wie nennt man die?
3: Prinzessin.
2: Und das ist richtig! Yeah. Das heißt, jetzt gibt's für euch den nächsten Familienausflug. Wir schicken euch in den Freizeit- und Erlebnispark Scharmützelland direkt an den Scharmützelsee.
3: Oh, mega! Freut uns riesig, dankeschön.
1: Bitte sehr und grüß die Kids ganz lieb.
3: Das mache ich, danke. Ich freue mich ganz doll.
1: Und liebe Eltern, macht auch ihr mit und gewinnt als nächstes für eure Kids. Kinderwissen, Elternquizzen hier in der Radio Teddy Morgenshow um 8:20 Uhr.

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1: Mit Nils, hallo. Und es gibt diese neue Frage hier.
2: Hallo, ich bin Amelia, 11 Jahre aus Berlin. Meine Frage ist, wieso soll man, wenn man was gegessen hat, nicht sofort schwimmen gehen?
1: Ja, Amelia, es geht sogar noch weiter. Es gibt Leute, die behaupten, wer mit vollem Magen schwimmen geht, der kann sogar ertrinken. Aber das ist Quatsch, sagt Professor Dr. Jean-François Chinot. Er ist Arzt und unterrichtet an der Uni Göttingen Medizin. Wer nach dem Essen gleich ins Wasser will, der darf das auch. Das ist nicht gefährlich und davon stirbt auch keiner, versichert der Fachmann. Eine ganz andere Frage ist, ob wir uns nach einem guten Mittagessen im Wasser überhaupt wohlfühlen. Viele Menschen wollen nämlich nach dem Essen gar nicht gleich schwimmen gehen. Denn richtig ist, dass unser Körper nach dem Essen erstmal richtig viel zu tun hat. Er muss schließlich die Nahrung verdauen. Magen, Darm und Leber brauchen dafür eine gute Versorgung mit Sauerstoff. Und diese Aufgabe übernimmt das Blut. Es fließt immer dahin, wo es gerade gebraucht wird. Wenn wir gerade gegessen haben und schwimmen gehen, dann streiten sich Bauch und Muskeln sozusagen ums Blut. Und nun glauben manche Menschen, dass sie ertrinken können, weil die Muskeln nicht genug durchblutet werden. Aber das stimmt nicht, sagt der Arzt. Wer also nach dem Essen Lust auf Schwimmen hat, der darf ins Wasser. Und wer zu müde ist, der wartet einfach.
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19: Heute laufen Sonne und Wolken ein echtes Kopf-an-Kopf-Rennen. Die Sonne startet stark, die Wolken halten dagegen und im Norden kommt sogar das Team Regen kurz von der Ersatzbank ins Spiel. Mit bis zu 24 Grad geht der Wetterpokal heute trotzdem an den Sommer.
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1: Schönes Wochenende, liebe Familien. Hier ist wirklich volles Haus. Wir haben Sandra da.
10: Hallo.
1: Alina ist am Start.
10: Hallo.
1: Und ich bin Basti, hallo.
10: Und für mehr Spaß in eurer Freizeit gibt es hier bei Radio Teddy jede Stunde die Tipps für Kids. Von unserer Kollegin Angie erfahrt ihr zum Beispiel, wie ihr eure eigene Radiosendung aufnehmt.
1: Oh ja.
10: Wie ihr Dubai-Schokolade selbst machen könnt.
1: Oh,
10: und
1: lecker.
10: Noch so vieles mehr. Gleich der nächste coole Tipp um kurz vor voll.
20: Und dazu haben wir euch mal eben all eure Lieblingssongs in eine Playlist reingepackt. 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
1: Woo!

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1: Quasselnde Quallen, tuschelnde Muscheln und plappernde Krabben. All das gibt's im Meer, wenn da mal so richtig die Party abgeht. 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
4: Es ist das große Ereignis diesen Sommer, die Fußball-Weltmeisterschaft in den USA, Mexiko und Kanada. Und wer ist besser dafür geeignet, einen richtig coolen WM-Song rauszuhauen als, na klar, Shakira. 2010 hat sie schon mal gemacht und jetzt ist sie wieder da. Dieses Mal heißt der Song Die Die und der läuft jetzt hier für euch, euer Radio Teddy Superhit der Stunde. Oh.

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1: Mit Angie. Hallöchen. Letzter Aufruf für alle Hobbygärtner. Zeit zum Umtopfen. Wer vor allem drinnen viele Pflanzen hat, sollte jetzt im Juni mal checken, welche Pflanze einen größeren Topf mit mehr Platz braucht. So können die Pflanzen im Sommer noch genügend neue Wurzeln bilden. Bitte umtopfen gilt auch für neu eingezogene Pflanzen, denn meistens ist der mitgekaufte Topf viel zu klein. Auf dem Balkon und im Garten sind nun immer mal wieder durstige Vögel und Bienen zu Gast. Aus einer flachen Schale und ein paar Steinen baut ihr ihnen ganz einfach eine Tränke. Noch mehr Tipps für Kids für euch zum Nachhören bei Radio Teddy Plus.
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18: Mit Patricia Woschny. Hallo zusammen. Die größte Ausstellung der Welt könnte in 9 Jahren nach Berlin und Brandenburg kommen. Die beiden Bundesländer prüfen gerade eine gemeinsame Bewerbung für die Weltausstellung Expo 2035. Bei einer Expo präsentieren Länder aus aller Welt ihre Kultur, spannende Zukunftsprojekte und Erfindungen. Die Befürworter versprechen sich davon neue Arbeitsplätze, viele Besucher und Verbesserungen bei Verkehr und Infrastruktur. Bis zum Herbst soll entschieden werden, ob Berlin und Brandenburg offiziell ins Rennen gehen. Kinder haben Rechte und genau darum dreht sich heute ein besonderer Tag in Kiel. Dort startet der bundesweit erste Kinderrechte-Gipfel. Beim Spielen, Basteln, Workshops und einer Kinderrechte-Rallye lernen Kinder, welche Rechte sie haben und warum diese wichtig sind. Dazu gehören zum Beispiel das Recht auf Schutz, Bildung, Freizeit und darauf, bei wichtigen Entscheidungen gehört zu werden. Das Besondere, Kinder und Jugendliche haben den Gipfel selbst mitgeplant und mitgestaltet, vom Programm bis zum eigenen Theaterstück. Elefanten, Gorillas und Wasserschweine als Fußballexperten? In einem Zoo in Mexiko sagen Tiere gerade die Ergebnisse der Fußball-WM voraus. Vor den Tieren stehen 2 Schalen mit Futter. Jede steht für eine Mannschaft. Wovon sie zuerst fressen, gilt als ihr Tipp. Die Elefanten tippten dabei klar auf einen Sieg von Mexiko. Auch die Gorillas und Papageien sahen die Gastgeber vorne. Die Wasserschweine machten es dagegen spannender und wollten sich offenbar gar nicht entscheiden. Ob die Tiere wirklich Ahnung vom Fußball haben, ist fraglich. Für gute Unterhaltung sorgen sie aber auf jeden Fall. Soweit die Meldungen und die Radio Teddy Nachrichten zum Nachhören jederzeit in der Radio Teddy App.
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18: An diesem Wochenende gehen in Bayern und Baden-Württemberg die Pfingstferien zu Ende. Hier können die Straßen voller sein. Und in Berlin ist heute die große Fahrradsternfahrt zum Umweltfestival am Brandenburger Tor. Auch die Stadtautobahn A100 ist abschnittsweise für die Radler gesperrt. Weiterhin eine gute Fahrt.
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19: Heute laufen Sonne und Wolken ein echtes Kopf-an-Kopf-Rennen. Die Sonne startet stark, die Wolken halten dagegen und im Norden kommt sogar das Team Regen kurz von der Ersatzbank ins Spiel. Mit bis zu 24 Grad geht der Wetterpokal heute trotzdem an den Sommer.
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2: Hey, habt ein wundervolles Wochenende, liebe Familien. Hier sind
20: Sandra,
21: Christina, hallo
2: und Tim. Was sind Satelliten? Was ist das Oval Office? Und wer wählt eigentlich die deutsche Bundeskanzlerin oder den Bundeskanzler?
21: Tim, dafür haben wir jetzt gerade keine Zeit. Am besten fragst du einfach Nils.
20: Und der beantwortet nämlich alle möglichen Fragen von dir, aber auch von euch Kids im Radio Teddy nachgefragt. Gleich wieder um kurz vor halb, denn Radio Teddy macht Spaß, macht schlau.
2: Bis dahin, eure Wochenend-Playlist, nur Lieblingsmusik. Viel Spaß!
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1: Herzlich willkommen in der großen Haustierwoche. Ihr bekommt eine Geschichte über ein Haustier und ratet, ist das tierisch ernst oder tierischer Quatsch? Hallo Fia, 7 Jahre alt aus Fürth bei Nürnberg in Bayern.
2: Hallo.
3: Käse ist gut für Mäuse. Man sollte seine Maus immer mit Käse füttern. Das ist nämlich ihr Lieblingsessen und wird auch überall so gezeigt. Deswegen sollten sie reichlich davon zu sich nehmen. Tierisch ernst oder tierischer Quatsch?
2: Also ich glaube, es ist tierischer Quatsch. Wir haben ja einen Hamster und das ähnelt sich sehr zu einer Maus. Und die dürfen keinen Käse fressen und deswegen denke ich, dass Mäuse auch keinen Käse dürfen.
1: Okay, dann checken wir das nochmal gegen.
3: Das ist tierischer Quatsch. Käse ist für Mäuse äußerst ungesund. Der hohe Fettgehalt, das Salz und andere Gewürze werden von den kleinen Nagern nur schlecht vertragen.
1: Oh, mega, Fia. Du bist offiziell Haustierexpertin.
2: Danke.
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1: Hallo, ich heiße Ida und ich bin 8 Jahre alt. Ich will gerne fragen, warum manche Blumen duften.
2: Hallo Ida, der Nils hier. Danke für deine Frage. Blumen duften, weil sie sich vermehren wollen. Dafür haben sie Pollen. Das sind winzige Körnchen. Und diese Pollen werden von Insekten von Blume zu Blume geflogen. Damit die Insekten vorbeischauen, werden sie mit Gerüchen angelockt. Also, eine Biene riecht eine Rose. Dann fliegt sie dorthin, um den Nektar zu schlürfen. Und dabei verfangen sich die Pollen an der Biene. Und wenn die Biene summend zur nächsten Rose fliegt, nimmt sie eben die Pollen mit. An der nächsten Rose angekommen, verteilt sie die Pollen wieder und diese befruchtete Rose kann sich dann vermehren. Darum duften Rosen eben. Aber nicht nur die Bienen helfen den Pflanzen bei der Vermehrung. Alle Insekten, die von Blüte zu Blüte fliegen, sorgen für die Verbreitung der Blütenpollen. Schmetterlinge, Nachtfalter und Fliegen, alle helfen mit. Hauptsache, sie riechen was. Und so sorgen die Insekten dafür, dass es immer viele Blumen gibt. Übrigens, die Blumen duften nicht nur, um Insekten anzulocken. Sie sehen auch schön aus. Mit ihren leuchtenden Farben.
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1: An diesem Wochenende gehen in Bayern und Baden-Württemberg die Pfingstferien zu Ende. Hier können die Straßen voller sein. Und in Berlin ist heute die große Fahrradsternfahrt zum Umweltfestival am Brandenburger Tor. Auch die Stadtautobahn A100 ist abschnittsweise für die Radler gesperrt. Weiterhin eine gute Fahrt.
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3: Heute laufen Sonne und Wolken ein echtes Kopf-an-Kopf-Rennen. Die Sonne startet stark, die Wolken halten dagegen und im Norden kommt sogar das Team Regen kurz von der Ersatzbank ins Spiel. Mit bis zu 24 Grad geht der Wetterpokal heute trotzdem an den Sommer.
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4: Hallihallo und wunderschönes Wochenende, liebe Familien. Ich stell uns mal kurz vor.
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4: Und ich bin Sandra. 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
5: 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Also macht euch bereit. Die nächste Runde hier in 10 Minuten schon.
4: Jetzt beschäftigt uns erstmal eure Lieblingsmusik. Haben wir am Start zum Mittanzen.
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1: Tim und ich, wir stellen uns immer gegenseitig verrückte Aufgaben und diesmal bekomme ich eine von ihm in dieser Woche.
2: Genau, ich lese dir Märchen vor, weil du bist Märchenerzählkönigin Deutschlands geworden in der 6. Klasse.
1: Ja.
2: Und dementsprechend musst du dich ja ganz gut damit auskennen und ich habe so ein paar kleine Fehlerchen eingebaut.
1: Okay, okay.
2: Wir spielen Märchen mit Murks. Heute sind wir hinter den 7 Bergen bei den 7 Zwergen. Schneewittchen Stiefmutter, die Königin, fragt jeden Tag ihren Spiegel. Spieglein, Spieglein an der Wand, wer ist die Größte im ganzen Land? Als der Spiegel Schneewittchen nennt, muss Schneewittchen sich verstecken, um sich vor der Stiefmutter zu schützen. Und so weiter und so fort, dann landet sie bei den 7 Zwergen.
1: Ich hab den Fehler rausgehört, Tim.
2: Ja, was denn?
1: Die Stiefmutter fragt nicht, wer die Größte ist im Land, sondern sie fragt, wer ist die Schönste im ganzen Land.
2: Und das ist richtig.
1: Danke.
2: Herzlichen Glückwunsch, Christina. Damit geht auch dieser Märchenpunkt an dich.

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4: Und alle Swifties haben es ja schon geahnt. Wochenlang haben die Fans von Taylor Swift über mysteriöse Hinweise rund um Toy Story 5 gerätselt. Und jetzt ist klar, die Theorien stimmen. Taylor Swift steuert tatsächlich den Song zum neuen Toy Story 5 Film bei. Und natürlich hören wir uns den jetzt an. Hier ist Taylor Swift mit I Knew It, I Knew It.

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5: Warum tut ein Loch manchmal weh und manchmal nicht?
6: Ob ein Loch im Zahn wehtut oder nicht, das hängt davon ab, wie tief es im Zahn ist. Wenn das Loch nur im Zahnschmelz steckt, merkt man meist gar nichts, weil dort keine Nerven sind. Wird die kaputte Stelle allerdings immer größer, können Bakterien immer weiter ins Innere vordringen. Und irgendwann meldet sich die Alarmanlage im Inneren des Zahns. Der Nerv. Und das tut weh. Damit das nicht passiert, sind regelmäßiges Putzen und Zahnarztbesuche der beste Schutz gegen Zahnschmerzen.
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9: Mit Patricia Woschny. Hallo zusammen. Die größte Ausstellung der Welt könnte in 9 Jahren nach Berlin und Brandenburg kommen. Die beiden Bundesländer prüfen gerade eine gemeinsame Bewerbung für die Weltausstellung Expo 2035. Bei einer Expo präsentieren Länder aus aller Welt ihre Kultur, spannende Zukunftsprojekte und Erfindungen. Die Befürworter versprechen sich davon neue Arbeitsplätze, viele Besucher und Verbesserungen bei Verkehr und Infrastruktur. Bis zum Herbst soll entschieden werden, ob Berlin und Brandenburg offiziell ins Rennen gehen. Kinder haben Rechte und genau darum dreht sich heute ein besonderer Tag in Kiel. Dort startet der bundesweit erste Kinderrechte-Gipfel. Beim Spielen, Basteln, Workshops und einer Kinderrechte-Rallye lernen Kinder, welche Rechte sie haben und warum diese wichtig sind. Dazu gehören zum Beispiel das Recht auf Schutz, Bildung, Freizeit und darauf, bei wichtigen Entscheidungen gehört zu werden. Das Besondere, Kinder und Jugendliche haben den Gipfel selbst mitgeplant und mitgestaltet, vom Programm bis zum eigenen Theaterstück. Elefanten, Gorillas und Wasserschweine als Fußballexperten? In einem Zoo in Mexiko sagen Tiere gerade die Ergebnisse der Fußball-WM voraus. Vor den Tieren stehen 2 Schalen mit Futter. Jede steht für eine Mannschaft. Wovon sie zuerst fressen, gilt als ihr Tipp. Die Elefanten tippten dabei klar auf einen Sieg von Mexiko. Auch die Gorillas und Papageien sahen die Gastgeber vorne. Die Wasserschweine machten es dagegen spannender und wollten sich offenbar gar nicht entscheiden. Ob die Tiere wirklich Ahnung vom Fußball haben, ist fraglich. Für gute Unterhaltung sorgen sie aber auf jeden Fall. Soweit die Meldungen und die Radio Teddy Nachrichten zum Nachhören jederzeit in der Radio Teddy App.
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11: Heute laufen Sonne und Wolken ein echtes Kopf-an-Kopf-Rennen. Die Sonne startet stark, die Wolken halten dagegen und im Norden kommt sogar das Team Regenkurz von der Ersatzbank ins Spiel. Mit bis zu 24 Grad geht der Wetterpokal heute trotzdem an den Sommer.
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12: Happy Wochenende!
13: Ja, wir stehen zu dritt hier. Hier sind nämlich
14: Christina,
2: Tim
13: und ich bin Sandra. Hallöchen!
14: Ihr stellt die Fragen, die euch beschäftigen und auf die ihr einfach so keine Antwort findet. Und Nils beantwortet sie für euch. Die nächste Frage von euch klären wir im Radio Teddy nachgefragt um kurz vor halb. 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
2: Und dazu gibt's jetzt Lieblingsmusik für euer perfektes Familienwochenende.
12: Viel Spaß!
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1: Ein Buchstabe, 5 Kategorien und dann gewinnt ihr hier einen Riesenkürbis. Nein, Quatsch. Dann wird eure Familie zur Gewinnerfamilie. Und wir freuen uns riesig. Mit uns spielen jetzt die Mama Anja mit Olsen, 7 Jahre alt, aus Stralsund und Mecklenburg-Vorpommern. Hallo. Oh,
2: hallo.
3: Hallöchen.
1: Und euer Buchstabe ist L wie langes Wochenende. Mhm. Ein Land mit L.
3: Luxemburg.
1: Ja, ein Sternzeichen mit L.
3: Löwe.
1: Ja, ein Verb mit L.
3: Laufen.
1: Ja, und noch ein Mädchenname mit L.
3: Luna.
1: Jawoll, herzlichen Glückwunsch.
3: Cool, toll, danke schön.
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1: Mit Nils, hallo. Feuerwehr, Krankenwagen oder Polizei, wenn schnell gehen muss, sind sie mit Blaulicht unterwegs. Und Jasmin aus Fürstenwalde möchte gern wissen, warum das Blaulicht blau ist und nicht zum Beispiel grün. Weil blau einfach die perfekte Farbe für Einsatzwagen im Straßenverkehr ist. Alle anderen Farben sind ja schon belegt. Ampeln sind rot, gelb und grün. Die Beleuchtung von normalen Autos ist rot, gelb und weiß. Und auch bei Baustellen oder bei den Straßenlaternen gibt es kein Blau. Und das war auch schon im Jahr 1933 so, als das Blaulicht eingeführt wurde. Und damit das auch so bleibt, gibt es sogar Gesetze. In Deutschland darf man mit seinem Auto alles Mögliche machen. Man darf sie bunt anmalen, man darf den Motor stärker machen, sodass es schneller fährt. Aber Blaulicht darf kein normales Auto haben, damit es keine Verwechslungen geben kann. Das blaue Blinklicht darf in Deutschland nur auf dem Dach bestimmter Fahrzeuge angebracht sein. Dazu gehören die Polizei, Rettungs- und Zolldienste, die Feuerwehr und der Katastrophenschutz. Also nur bei Autos, die im Notfall ganz schnell durch den Straßenverkehr kommen müssen. Deshalb darf das Blaulicht auch nur im Notfall eingeschaltet werden. Also zum Beispiel nur, wenn Menschenleben in Gefahr sind. Andere Autos müssen dann sofort zur Seite, damit das Einsatzauto freie Bahn hat.
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8: Die Bedeutung deutscher Städtenamen. Saarbrücken. Der Name bezieht sich auf einen Übergang der Saar.

0: Heute laufen Sonne und Wolken ein echtes Kopf-an-Kopf-Rennen. Die Sonne startet stark, die Wolken halten dagegen und im Norden kommt sogar das Team Regenkurz von der Ersatzbank ins Spiel. Mit bis zu 24 Grad geht der Wetterpokal heute trotzdem an den Sommer.
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2: Hallöchen und ein schönes Wochenende.
3: Hallo.
2: Ich hoffe, ihr habt genug Platz im Familienauto. Jetzt wird's ordentlich voll. Hier sind Sandra.
3: Hallo.
2: Alina.
3: Hallo.
2: Und Basti. Hallo.
3: Ja, und ihr kennt sie, die großen Duelle. David gegen Goliath, Ronaldo gegen Messi, Pizza gegen Burger.
2: Ja.
3: Mindestens auf einer Stufe. Christina gegen Tim.
2: Ja.
3: Aus der Radio Teddy Morgenshow. In Challenges duellieren sich die beiden jeden Morgen und da fiebert ihr mit. Die nächste Challenge schon in 10 Minuten.
4: Und vorher gibt's Musik. 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Die Musik bringt euch richtig gute Laune. 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
1: Jeden Morgen stellen wir uns gegenseitig eine verrückte Aufgabe. In dieser Woche ist Christina dran. Und eigentlich müsste ich ja sie zu dir sagen, Christina, in dieser Woche.
2: Sie?
1: Ja, weil du eine Hoheit bist. Du warst in der 6. Klasse Märchenerzählkönigin Deutschlands.
2: Oh ja, da wurde ich gekürt. Genau. Ja, stimmt.
1: Und genau deswegen teste ich diese Woche, wie gut du die Märchen kennst. Ich habe im Märchenbuch rumgekleckert und dadurch fehlen mir da so ein paar Stellen.
2: Ach so, okay.
1: Und du erkennst hoffentlich, was in dem Märchen nicht ganz richtig ist.
2: Okay.
1: Heute wird's dunkel, gruselig und süß. Es geht um Hänsel und Gretel.
2: Oh.
1: Hänsel und Gretel werden von ihrer Stiefmutter in den Wald geführt und ausgesetzt. Beim ersten Mal findet Hänsel mit Kieselsteinen zurück. Beim zweiten Mal helfen die Brotgruben nicht, weil die Vögel sie fressen. Die Kinder stoßen auf ein Häuschen aus Brot, Schokolade und Lebkuchen, in dem eine Hexe lebt. Sie sperrt Hänsel ein und zwingt Gretel zur Arbeit. Schließlich stößt Gretel die Hexe in die Badewanne, befreit ihren Bruder und beide kehren mit Edelstein aus dem Haus der Hexe nach Hause zurück.
2: Okay, da fehlt irgendwie dieser legendäre Satz. Knusper, knusper, Knäuschen, wer knabbert an mein Häuschen? Ansonsten ist es nicht die Badewanne, in die die Hexe gestoßen wird, sondern sie wird in den Backofen gestoßen. Wirklich gruselig.
1: Das ist richtig. Oh, Christina, das war schon dein zweiter Märchenpunkt.
2: Ja, ich habe zwei Töchter und lese denen abends gerne Märchen vor. Das mache ich seit Jahren.

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4: Und das ist in dieser Stunde Radio Teddy Superstar Michael Schulte mit seiner Single Lovesick. Die ist von seinem aktuellen Album. Und sein aktuelles Album hat er vor allem seiner Familie gewidmet. Auf dem Cover ist zum Beispiel ein Foto aus einem der Familienurlaube. Hier ist jetzt für euch Michael Schulte mit Lovesick.

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3: Mit Angie, hallöchen. Seid ihr bereit für echte Abenteuer? Dann auf zum Abenteuerspielplatz Biberbau in Wiesbaden. Dort warten viele spannende Spielherausforderungen auf euch. Zum Beispiel Klettertürme, Schwingschaukeln, Trampoline und eine Kreativwerkstatt. Da könnt ihr zusammen mit Erwachsenen tolle Sachen aus Holz basteln und mit nach Hause nehmen. Oder geht im Streichelzoo mit verschiedenen Tieren auf Tuchfühlung und helft bei der Fütterung mit. Über einem Lagerfeuer könnt ihr mitgebrachten Stockbrotteig backen. Den Spielplatz findet ihr im Sauerwieserweg in Wiesbaden und noch viele Abenteuerspielplätze mehr. In ganz Hessen findet ihr auf spielplatztreff.de. 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
10: Mit Patricia Woschny. Hallo zusammen. Die größte Ausstellung der Welt könnte in 9 Jahren nach Berlin und Brandenburg kommen. Die beiden Bundesländer prüfen gerade eine gemeinsame Bewerbung für die Weltausstellung Expo 2035. Bei einer Expo präsentieren Länder aus aller Welt ihre Kultur, spannende Zukunftsprojekte und Erfindungen. Die Befürworter versprechen sich davon neue Arbeitsplätze, viele Besucher und Verbesserungen bei Verkehr und Infrastruktur. Bis zum Herbst soll entschieden werden, ob Berlin und Brandenburg offiziell ins Rennen gehen. Kinder haben Rechte und genau darum dreht sich heute ein besonderer Tag in Kiel. Dort startet der bundesweit erste Kinderrechte-Gipfel. Beim Spielen, Basteln, Workshops und einer Kinderrechte-Rallye lernen Kinder, welche Rechte sie haben und warum diese wichtig sind. Dazu gehören zum Beispiel das Recht auf Schutz, Bildung, Freizeit und darauf, bei wichtigen Entscheidungen gehört zu werden. Das Besondere, Kinder und Jugendliche haben den Gipfel selbst mitgeplant und mitgestaltet, vom Programm bis zum eigenen Theaterstück. Elefanten, Gorillas und Wasserschweine als Fußballexperten? In einem Zoo in Mexiko sagen Tiere gerade die Ergebnisse der Fußball-WM voraus. Vor den Tieren stehen 2 Schalen mit Futter. Jede steht für eine Mannschaft. Wovon sie zuerst fressen, gilt als ihr Tipp. Die Elefanten tippten dabei klar auf einen Sieg von Mexiko. Auch die Gorillas und Papageien sahen die Gastgeber vorne. Die Wasserschweine machten es dagegen spannender und wollten sich offenbar gar nicht entscheiden. Ob die Tiere wirklich Ahnung vom Fußball haben, ist fraglich. Für gute Unterhaltung sorgen sie aber auf jeden Fall. Soweit die Meldungen und die Radio Teddy Nachrichten zum Nachhören jederzeit in der Radio Teddy App. Radio
20: 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Heute laufen Sonne und Wolken ein echtes Kopf-an-Kopf-Rennen. Die Sonne startet stark, die Wolken halten dagegen und im Norden kommt sogar das Team Regen kurz von der Ersatzbank ins Spiel. Mit bis zu 24 Grad geht der Wetterpokal heute trotzdem an den Sommer.
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1: Schönes Wochenende, liebe Familien. Hier sind
2: Tim,
1: Sandra und Christina.
21: Und das Beste am Wochenende, ich bin mir sicher, da sind wir uns alle einig. Keine Schule und trotzdem wird es bei uns Angeber wissen.
1: Ihr stellt uns eure Fragen und wir beantworten sie jeden Tag im Radio Teddy nachgefragt. Und gleich die nächste spannende Frage und die Antwort dazu. Kurz vor halb.
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0: Radio Teddy läuft bei euch und jetzt ist die Woche ja schon fast rum und man kann einfach nicht alles mitbekommen, was so passiert die ganze Woche über. Dafür haben wir unser rippendes Nashorn Dicker und der blickt jetzt nochmal zurück, was alles so war in dieser Woche.
1: Hier ist Dicker, ich hab euch was mitgebracht. Passt mal auf, diese Woche ging es richtig ab. Am 1. Juni war, wer es weiß, ist ganz schön stark. Richtig, Leutis, Weltkindertag. Jedes Kind ist wertvoll, jedes Kind ist richtig. Jedes hat Rechte und eine Meinung, die ist wichtig. Eins könnt ihr wissen, das ist ja wohl klar. Für mich ist Weltkindertag jeder Tag im Jahr. Von Berlin ging's los, hinaus in die Weite. Ist das spannend, boah, Wildpferde auf großer Reise. Von unserer Hauptstadt ging's los nach Kasachstan. Da gibt's wilde Steppen. Ganz schön abgefahren. Fußballmodus an, deutsche Mannschaft, yo. Viel Spaß beim Training in Chicago. Jo, das war's mit dem Wochenrückblicksticker. Bis zum nächsten Mal, High Five, euer Dicker.

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1: Mit Nils, hallo. An den Rändern vieler Felder können wir im Moment wieder eine knallig rote Pflanze entdecken, den Klatschmohn. Und Tore fragt, warum heißt der Klatschmohn eigentlich Klatschmohn? Klatscht der? Ja, tatsächlich, der Klatschmohn klatscht zwar nicht selber, aber er klatscht ganz laut, wenn wir auf die Klatschmohnblüte schlagen. Probiert es einfach mal aus. Wir müssen Daumen und Zeigefinger einer Hand einfach so zusammenlegen, dass sich die Fingerspitzen berühren und einen Kreis bilden. Das Loch bedecken wir dann mit einem Klatschmohnblütenblatt. Und mit der Handfläche der freien Hand schlagen wir dann drauf. Und schon hören wir das Klatschen. Aber auch wenn die knallig rot leuchtende Klatschmohnblume wunderschön aussieht, es lohnt sich nicht wirklich, sie zu pflücken. Die Blütenblätter sind nämlich super dünn und fast wie aus Papier. Bis wir zu Hause angekommen sind, sind die Blüten oft schon welk. Also den Klatschmohn lieber stehen lassen und ihn draußen bewundern.
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21: Heute laufen Sonne und Wolken ein echtes Kopf-an-Kopf-Rennen. Die Sonne startet stark, die Wolken halten dagegen und im Norden kommt sogar das Team Regen kurz von der Ersatzbank ins Spiel. Mit bis zu 24 Grad geht der Wetterpokal heute trotzdem an den Sommer.
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1: Ja, das klingt doch an einem perfekten Wochenende. Jo. Ihr da vorm Radio, liebe Familien. Und wir hier im Radio. Sandra am Start. Mhm,
12: hallo.
1: Alina.
12: Uhu.
1: Und ich bin Basti. Hi.
12: Und für mehr Spaß in eurer Freizeit haben wir für euch die Tipps für Kids von unserer Kollegin Angie. Erfahrt ihr zum Beispiel, wie ihr Clown-Muffins selber backt oder selber Knete herstellt.
15: Oh ja.
12: Und vieles mehr.
15: Jetzt bringen wir erstmal wieder Schwung in die Kiste. Hier ist eure Lieblingsmusik.
16: Hier bei uns in Hessen.

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1: 2026 ist das Jahr der Fußball-WM und da brauchen wir auch einen passenden WM-Party-Kinderhit. Und wer könnte das am besten übernehmen? Klar, Kindermusiker Nielsen. Und als Unterstützung singen, klatschen und jubeln die Teufelskicker aus der beliebten Hörspielreihe mit. Jetzt für euch die Kinderstadionhymne von Nielsen und den Teufelskickern. Teufelskicker Olé bei Radio Teddy.
2: Moritz Seeler macht das Ding rein. Die Teufelskicker sind die beste Mannschaft der Welt.

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4: Und das ist in dieser Stunde für euch Radio Teddy Superstar Olivia Rodrigo mit ihrer neuen Single Drop Dead. Was soll ich sagen? Wenn das ihr Vorbild ist, dann kann ja wenig schief gehen.

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7: Mit Angie. Hallöchen. Letzter Aufruf für alle Hobbygärtner. Zeit zum Umtopfen. Wer vor allem drinnen viele Pflanzen hat, sollte jetzt im Juni mal checken, welche Pflanze einen größeren Topf mit mehr Platz braucht. So können die Pflanzen im Sommer noch genügend neue Wurzeln bilden. Bitte umtopfen gilt auch für neu eingezogene Pflanzen. Denn meistens ist der mitgekaufte Topf viel zu klein. Auf dem Balkon und im Garten sind nun immer mal wieder durstige Vögel und Bienen zu Gast. Aus einer flachen Schale und ein paar Steinen baut ihr ihnen ganz einfach eine Tränke. Noch mehr Tipps für Kids für euch zum Nachhören bei Radio Teddy Plus.
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7: Hallihallo, Hallöchen, schön, dass ihr hier bei mir eingeschaltet habt an euren Familiensonntag. Und jeden Abend sind wir hier gemeinsam unterwegs in den unterschiedlichsten Fantasiewelten und träumen uns vom Sofa aus ins Weltall, in den Märchenwald oder zu spannenden Abenteuern mit unseren Lieblingshelden. Also am besten geht das jetzt mit Kuscheltieren, Kuschelkissen und Kuscheldecken. Eben alles, was so richtig kuschelig ist, schnappt euch, was ihr gerne haben möchtet. Ich habe jetzt zum Beispiel meinen Oscar dabei, meine Plüscheule mit blau gestreiften Socken und ihren Füßchen. Und zusammen starten wir jetzt hier in 3 gemütliche Stunden voller Geschichten zum Mitlauschen. Ich wünsche euch ganz, ganz, ganz viel Spaß dabei.

0: Was bisher geschah?
1: Kröte, wir sind doch gleich zu Hause.
2: Aber bis dahin halte ich es echt nicht mehr aus.
3: Da kommt schon eine Autobahnraststätte. Da machen wir eine Pause. Warum musstest du doch 3 Würste mit Pommes in der Halbzeitpause essen?
1: Ist Kröte gerade auf die Darmtoilette gerannt?
4: Ja. Das wurde aber auch Zeit.
5: Lass uns hier reingehen. Da sieht uns niemand.
6: Auf das Darmklo?
5: Ja, da ist das Licht kaputt.
4: Mist. Ich hab die Tür nicht richtig zugemacht.
5: Hier hört uns niemand. Welche Frau geht schon mitten in der Nacht auf eine nicht beleuchtete Toilette? Mach mal die Taschenlampe an. Boah, wie sieht denn deine Jacke aus? Die ist ja strunzdreckig.
6: Ja, ich weiß, ich muss sie in die Reinigung bringen. Mach ich gleich Montag in Göttingen. Sag mal, hast du einen Knall? Ist das gerade deine einzige Sorge?
5: 3000 Euro für 300 Euro. Wenn du es ausgegeben hast, bekommst du neue. Aber pass auf, wenn du da bezahlst.
6: Ja, ich mach das ja nicht das erste Mal.
7: Übrigens habe ich heute Mittag mit meinem Dad gesprochen. Er sagt, in Göttingen sei bisher in 5 Geschäften Falschgeld aufgetaucht.
3: Es wird Zeit, dass wir einen Schlachtplan entwickeln, wie wir den Tätern auf die Spur kommen.
7: Warte,
8: hey, was ist los?
7: Hast du das Bellen eben gehört?
8: Nein, ich höre nur gerade diesen komischen Krach.
7: Es war so ein klägliches Bellen, wie von einem Welpen.
8: Ich sag doch, ich habe nichts gehört. Nur dieses merkwürdige Rattern.
7: Da, schon wieder.
8: Stimmt, der muss hinter der Mauer sein.
7: Das Grundstück gehört zur Druckerei. Wenn die wegen des Urlaubs geschlossen ist, können die doch den Hund nicht alleine lassen.
8: Wieso läuft da eigentlich die ganze Zeit diese komische Maschine? Maike, mir tut der Hund doch auch leid. Aber wir können hier nicht einfach einsteigen.
7: Was bleibt uns anderes übrig? Das ist ein Notfall.
8: Also gut, dann lass uns das schnell hinter uns bringen, damit wir wieder verschwinden können.
7: Okay. Guck mal, was ich gefunden habe. Hier liegen bündelweise Geldscheine.
8: Irgendjemand ist hier im Hinterhof, Maike.
7: Na dann los, rein mit dir.
0: Als sie sich auf den Bauch drehte, um mit den Füßen voran in den Keller zu rutschen, sah sie in das zerfurchte Gesicht eines Mannes, der sie mit einer blitzschnellen Bewegung am Arm packte.
9: Kann ich dir helfen, Kleine?
10: Hallo, mein Onkel hat hier am Montag eine hellbraune Lederjacke abgegeben. Leider habe ich den Zettel nicht dabei. Er hat mich angerufen und gebeten, sie abzuholen. Er sagte mir, es wäre der Abholschein mit der Nummer 54.
0: Der Kunde, der hinter ihm gewartet hatte, mischte sich plötzlich in das Gespräch ein.
9: Den Zettel mit der Nummer 54 habe ich. Das ist nämlich meine Jacke.
10: Sorry. Tut mir echt leid.
8: Wir wollten nur nach dem Rechten schauen. Wir haben einen Hund gehört, der ständig bellte und...
5: Und deshalb seid ihr einfach mal über die Mauer gestiegen, habt das Fenster eingetreten und seid in die Druckerei eingebrochen, hä? Ist außer deiner Freunde noch jemand da drin?
8: Nein.
5: Das ist ja schön.
0: Der Mann zog Chao Li endgültig wieder zurück in den Hinterhof und stellte dann eine schwere Mülltonne direkt vor das Kellerfenster, sodass Maike nicht mehr rausklettern konnte. Dann zerrte er Chao Li in den Schuppen.
7: Erschreckt. Boah, du bist ja riesig. Wie kann so ein großer Hund nur so fiepsen, dass es sich anhört, als wäre er ein Welpe? Na, lässt du dich von mir streicheln? Komm mal her, Großer. Ja, feiner Junge. Du bist ja ein netter Kerl. Aber jetzt musst du ganz ruhig sein. Ich brauche erstmal ein Versteck und dann muss ich sehen, wie ich hier rauskomme. Du bleibst hier und ich verstecke mich hinter dem Kartonstapel da drüben. Der muss ja durch irgendeine Tür hier reinkommen und durch die werde ich dann abhauen. Und dich hole ich dann später, okay? Da ist der.
5: Ich weiß, dass du hier bist. Es hat keinen Sinn, sich zu verstecken.
7: Mist, wo ist der reingekommen? Und wo steckt er jetzt? Ich sehe ihn nicht.
5: Hallöle! Hast du die Idee, dich hinter den Kartons zu verstecken, wirklich für brillant gehalten?
7: Loslassen! Lassen Sie mich los!
5: Mach ich gleich. Aber vorher gibst du mir dein Handy. Hör auf mit dem Theater! Gib mir dein Handy, sonst werde ich gleich ungemütlich.
7: Ist ja gut hier.
5: Ja. Na, da wollen wir doch mal sehen, ob du eben schon telefoniert hast. Wie blöd kann man sein? Du hast nicht die Bullen angerufen? Mann, Mädchen. Du bist nicht so die hellste Kerze am Baum, hä?
0: Und jetzt geht's weiter.
5: So, deine Freundin sitzt warm und gemütlich drüben im Schuppen. Und für dich habe ich hier einen netten kleinen Lagerraum. Da geht's lang.
7: Hören Sie, wir waren wirklich nur wegen des Hundes hier.
5: Halt die Klappe, interessiert mich nicht. Und ab mit dir.
7: Ah, aua.
5: Wir sehen uns später.
7: Hallo?
8: Verdammt, hier gibt's ja nicht mal einen Lichtschalter. Na supi, das hast du ja toll hingekriegt, Maike. So wie der gesprochen hat, war das sicher der Frosch. Okay, positiv denken. Ich habe mir immerhin ein paar von den Geldscheinen in die Socken gesteckt. Ich fress einen Besen, wenn das keine Blüten sind.
5: So, da bin ich wieder. Deine Freundin hat mir erzählt, warum ihr hier eingebrochen seid. Jetzt hätte ich gern noch deine Version.
8: Wozu? Dann wissen sie doch alles.
5: Du hältst dich wohl für super schlau, was? Du packst jetzt aus oder du kannst einpacken, klar?
8: Ich denk nicht dran.
5: Ach, auch gut. Los, setz dich auf den Stuhl da. Ich werde dich fesseln und du kommst hier erst wieder raus, wenn du mir gesagt hast, was ihr wisst. Und wenn nicht, dann kannst du hier verschimmeln. Klar?
0: Der Typ hatte Chao Li so gründlich an den Stuhl gefesselt, dass sie keine Chance hatte, sich zu befreien. Egal, wie sehr sie auch ruckelte und zerrte. Sie wusste, dass sie allein nicht freikam.
11: Ja? Du musst sofort herkommen, damit wir die Druckplatten für die Geldscheine wegschaffen können. Ich halte die Mädels nicht für besonders gefährlich, aber...
12: Super, und warum schmeißt du sie dann nicht einfach raus und gut ist? Ich meine, ihre Geschichte mit dem Hund könnte doch echt stimmen. Die Belger stehen doch auf alles, was Fell hat. Egal ob Pferd, Hund oder Meerschweinchen.
11: Ja, ich traue der Sache nicht. Wir müssen Spuren verwischen. Ich will auf gar keinen Fall ein Risiko eingehen. Beeil dich!

0: Dann wollen wir doch mal sehen, was hier noch so zu finden ist. Oh, ein ganzer Ordner mit Zeitungsausschnitten über die Geldfälscher. Und ganz ordentlich abgeheftet. Ist ja ein richtiger Pedant. Was ist denn das? Oh, eine lose Diele. Mal sehen. Oh mein Gott. So viel Geld. Und definitiv Blüten. Das sieht man sofort. Na, dann nehme ich das Falschgeld in den Ordner mal mit. Das wird die Polizei sicher interessieren. Oh nein. Ich renne am besten schnell raus, wenn die Tür aufgeht.
1: Wow, wow, wow, wow.
0: Ah, lassen Sie mich los.
1: Nicht so hastig, Kleiner. Alle guten Dinge sind drei. Ich hoffe, das ist der letzte für heute.
2: Ach, guck mal, ist er nicht gut erzogen? Er hat das ganze Geld zusammengesucht und in die Tüte gepackt. Und meine Aufzeichnungen und die Jacke.
1: Ach, deine blöde Jacke hätte uns beinahe in den Knast gebracht, du Erbsenzähler.
2: Ja, ist ja gut. Was machen wir jetzt mit dem?
1: Ich finde, das Dickerchen sieht durstig aus. Lass doch schon mal Wasser in das Waschbecken.
0: Was soll das? Was haben Sie vor?
1: Das wirst du gleich sehen. Ab ins Bad mit dir. Jetzt hör auf, so ein Theater zu machen.
0: Loslassen! Ich will nicht! Hören Sie auf!
1: Pass auf, Dickerchen. Entweder du bist gesprächiger als deine chinesische Freundin oder wir tauchen deinen Kopf für 10 Sekunden in das Becken und verlängern die Einheiten, wenn dir in den 10 Sekunden nicht eingefallen ist, zu verraten, was wir wissen wollen.
0: Die chinesische Freundin. Aua! Hey, das können Sie doch nicht machen!
2: Können wir. Komm her, du Kröte!
0: Woher wissen Sie?
1: Acht, neun, zehn. Na, schieß los. Wie seid ihr auf unsere Spur gekommen?
0: Sind wir gar nicht. Das war ein blöder Zufall.
2: Schade eigentlich. Dem fällt ja gar nichts ein.
1: Acht, neun, zehn.
2: Und gesungen hat er dann doch wie ein kleines Vögelchen.
1: Hartnäckiges Kerlchen. Aber auch ganz schön clever.
0: Lass mich gehen. Ich hab Hunger.
1: Hör auf, hier rumzuhümpfen. Sonst hast du gleich noch einen Streifen Klebeband auf dem Mund, wenn einer nicht reicht.
2: Was machen wir jetzt mit den dreien? Meine Ausweise und Klamotten habe ich hier. Keiner weiß, wer wir sind. Wir könnten die Gören einfach lassen, wo sie sind und abhauen.
1: Hast du einen Knall? Ich will keine Zeugen.
2: Na ja, Zeugen. Unser Geld können wir auch in Belgien, Frankreich oder Spanien ausgeben.
1: Was heißt hier? Na ja, Zeugen. Alle drei haben mich gesehen. Und vielleicht hat der Schnüffler schon irgendwelche Infos nach draußen weitergegeben, als du weg warst. Und auch in den anderen EU-Staaten würde man nach uns fahnden und uns nach Deutschland ausliefern. Wir haben keine Wahl.
2: Und das heißt?
1: Tja, in der Druckerei stehen große Kisten. Wir stecken sie gefesselt in 3 Kisten und schmeißen sie heute Nacht in die Leine.
0: Hallo, hallo, wir schicken hier raus, schon unterzuckert.
2: Tja, so ist das eben, wenn man sich in Angelegenheiten anderer Leute einmischt. Komm, Alter, lass uns hier verschwinden. Bis die hier einer findet, sind wir längst nicht mehr im Land.
1: Ja, dann aber schnell.
3: Halt, Polizei! Aber stehen bleiben und Hände da, wo ich sie sehen kann.
4: Oh Gott, nicht schießen! Wir sind unbewaffnet, bitte nicht schießen!
3: Na wird's bald? Auf den Boden, na los!
5: Keine Spielchen, wir sind eh schneller als du. Los, auf den Boden mit dir!
0: Verdammt! Hallo! Hallo!
3: Hey, alles gut, Kleiner. Keine Angst, ich bin von der Polizei. Ich mache jetzt das Klebeband ab.
5: Warten Sie, Chef. Ich mach das schon.
0: Ah!
5: Na bitte. Alles in Ordnung, junger Mann? Du brauchst keine Angst zu haben. Wir haben die Täter bereits dingfest gemacht.
0: Ich hab doch keine Angst. Ich hab Hunger. Wie sind Sie darauf gekommen, dass ich hier bin?
3: Dein Freund Jonas hat nach dem Training seine Mailbox abgehört und uns verständigt. Wir konnten ein letztes Gespräch hier in der Straße orten, wussten aber nicht, wo genau du dich aufhältst.
0: Und dann?
3: Schließlich hat Jonas dein Fahrrad unten entdeckt. Fast 2 Stunden lang waren Zivilbeamte vor der Tür postiert und haben die Umgebung beobachtet. Als die beiden Männer kamen, haben wir ihr Autokennzeichen überprüft und festgestellt, dass der Wagen als gestohlen gemeldet ist. Damit war für uns klar, dass die Männer ganz sicher mit der Geschichte zu tun haben. Ah, Kommissar Bormann, gut, dass Sie da sind.
6: Wo ist eigentlich Maike? Die ist doch sonst immer mit euch unterwegs.
0: Mit Chow Lee in einer der beiden Druckereien. Fragen Sie die beiden Kerle. Falls Sie es ihnen nicht sagen, rufen Sie Würmchen an. Der müsste das wissen.
7: Doch der Frosch und der Bär hatten nichts mehr zu verlieren und kooperierten mit der Polizei. Herr Bormann nahm ihnen den Beutel mit dem Geld, den Aufzeichnungen und der Jacke ab.
8: Wir fahren jetzt zur Druckerei. Kommt ihr mit?
0: Na klar.
3: Zwei Mann um das Gebäude nach vorn, zwei Mann mit mir. Es muss hier einen Hintereingang geben.
8: Ich guck mal über den Zaun. Da, das Kellerfenster ist kaputt.
6: Ja, das sehe ich, aber da kommen wir nicht rein. Los, aufbrechen!
8: Maike, Maike, ist alles in Ordnung bei dir?
9: Ja, aber ich bin echt froh, dass ihr da seid.
8: Lass dich erstmal drücken. Ich habe mir solche Sorgen gemacht.
9: Das ist toll, ganz toll. Aber kannst du mich jetzt bitte wieder loslassen?
8: Entschuldigung, ich bin nur so erleichtert, dass es dir gut geht. Weißt du, wo Charlie ist?
9: Im Schuppen.
3: Hier ist jemand im Schuppen.
9: Sag ich doch.
6: Alles gut bei dir, Maike?
9: Alles super.
6: Und über die Aktion, wie du hierher gekommen bist und so, da reden wir noch.
9: Ja, schon klar.
6: Das ist ja irre, überall Falschgeld. Der Keller ist voll davon.
9: Nur so fürs Protokoll. Was passiert eigentlich mit dem süßen Hund?
6: Also, wir haben schon einen.
9: Ach, bitte. Ich hätte auch schon einen Namen für ihn. Ich würde ihn Hugo nennen.
10: Ich würde ihn für ein paar Tage nehmen. Ich weiß nur nicht, ob meine Eltern etwas dagegen haben.
11: Seru würde sich bestimmt darüber freuen. Vor allem über die langen Haare, die er verliert.
9: Wenn er nicht gewesen wäre, würde immer noch Falschgeld in der Stadt verteilt werden. Und ohne ihn hätten wir die Druckerei nie entdeckt.
6: Die Halter des Hundes kommen sicherlich in den nächsten Tagen aus dem Urlaub zurück. Dann werden sie sich allerdings erst einmal ein paar Fragen gefallen lassen müssen, was ihre Sorgfaltspflicht und artgerechte Haltung anbelangt. Ich werde das zuständige Ordnungsamt in Kenntnis setzen. Unmöglich, einfach in den Urlaub zu fahren und einen Hund allein zurückzulassen. Na schön, meinetwegen nehmen wir ihn erstmal mit. Dann muss er sich eben den Korb mit Gustav teilen.
9: Oh cool, danke. Dann kaufen wir jetzt für Gustav und seinen Besucher Hugo noch einen Hundekuchen.
0: Und für mich bitte einen kleinen Erdbeerkuchen. Zu trinken hatte ich heute genug, aber Kohldampf habe ich für zwei.
9: Ach, Kröte. Was ist denn das? Wer kommt da?
8: Oh nein, ist es etwa ein Komplize der Geldfälscher? Sind sie vielleicht doch zu dritt? Herr Bormann, fassen Sie ihn schnell!
12: Hallo, ihr Meisterdetektive.
9: Ach, hallo, Herr Achenbach.
13: Oh, hallo. Hallo, Herr Achenbach.
9: Wo kommen Sie denn her?
8: Ich habe schon gedacht, die sind einer der Verbrecher. Jetzt habe ich mich aber ganz schön erschrocken.
0: Da sind Sie ja. Fast hätten Sie das Beste verpasst.
8: Hä? Da sind Sie ja? Hast du Herrn Achenbach etwa erwartet, Kröte?
12: Ja, da staunt ihr, was? Als investigativer Journalist habe ich meine Informanten überall. Nicht wahr, Kröte?
0: Ich dachte, ich wollte doch nur...
9: Ach, Kröte!
11: Mann, oh Mann, Kröte.
8: Er kann's nicht lassen.
12: Und ich bin ihm umso dankbarer dafür. Wie ihr wisst, freut sich das Göttinger Tageblatt doch immer über eine spannende Geschichte. Hier, dein Kuchen, Kröte.

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0: was bisher geschah.
1: Tschüss, Mama, ich bin weg. Karim und Jonas holen mich ab.
2: Was habt ihr drei denn heute vor?
3: Wir treffen uns mit Lena zum Müllsammeln.
2: Lena ist die Försterin, oder?
4: Hallo.
5: Hallo.
4: Hallo.
5: Hi, Lena.
4: Na, Heinrich?
3: Ja, braver Hund.
6: Schön, dass ihr da seid.
4: Ein riesiger Müllhaufen. Mitten im Wald. Wer macht denn sowas?
7: Seht ihr das Auto, das vor dem Haus auf der Straße parkt?
8: Das gehört diesem Thorsten. Aber der Anhänger fehlt. Kommt, wir gehen näher ran.
4: Da kommen zwei Männer aus der Villa. Verstecken wir uns.
8: Ja, aber wo?
4: Keine Ahnung. Wir hocken uns vor mein Fahrrad und tun so, als wäre es kaputt.
9: Wann machst du bei uns weiter?
10: Morgen habe ich 2, 3 wichtige Termine, aber übermorgen stemme ich die letzte Wand in Mias Zimmer raus und dann geht's ans Verputzen.
9: Übermorgen heißt Freitag, oder?
10: Ja, genau. So gegen 8, 8:30, wie immer.
9: Super, freut mich. Du machst einen guten Job bisher.
10: Habe ich dir doch versprochen. Und danke fürs Geld.
9: Ich sag danke fürs Schutt entsorgen. Bis Freitag.
10: Jo, bis dann.
8: Habt ihr das gehört? Der Mann hat sich bei Thorsten fürs Schutt entsorgen bedankt.
4: Das ist der Beweis. Toni hatte von Anfang an recht.
3: Ja, jetzt glaube ich's auch.
11: Was wollt ihr denn schon wieder hier?
4: Hi, Tim. Hi, Mia.
7: Mein Fahrrad ist kaputt.
12: Ich glaube, die haben Papa und Thorsten belauscht.
4: Haben wir nicht. Wir sind zufällig vorbeigekommen.
11: Ach, nee.
8: Also, ich wollte hierher, weil ich stinksauer bin. Weil euer doofer Thorsten euren Müll einfach in den Wald kippt.
11: Ihr glaubt, unsere Eltern wollen, dass Thorsten unseren Müll in den Stadtwald kippt? Das würden die niemals machen.
13: Ui, ist das groß.
4: Ja.
13: Das war doch vorher viel kleiner, oder nicht?
9: Ja, Thorsten hat aus 2 Zimmern 1 gemacht. Und auch die Wand zur alten Abseite weggestemmt.
3: Und mein Zimmer?
2: Das ist direkt nebenan. Und es wird genauso groß wie das von deinem Zwillingsbruder. Es gibt also keinen Grund für Streit, okay?
11: Wir streiten doch nie.
12: Mama, wo bringt Thorsten die ganzen alten Steine eigentlich hin?
9: Zu einem Entsorgungsbetrieb. Bauschutt darf man nicht einfach in die Mülltonne werfen. Der muss von Spezialfirmen entsorgt werden. Das hat Thorsten uns so erklärt.
11: Und woher wisst ihr, dass er den Schutt auch wirklich dorthin bringt?
2: Weil er uns die Rechnung vom Entsorgungsbetrieb zeigt. Wenn er den Bauschutt dort abliefert, muss er Gebühren zahlen. Und die erstatten wir ihm dann.
4: Wir sind hier richtig. Da hinten steht Thorstens Anhänger. Seht ihr? Nur das blaue Auto ist nicht da.
8: Dann ist er damit sicher weggefahren. Und wir können uns ein bisschen umsehen.
4: Wollen wir da wirklich reingehen?
7: Ich weiß auch nicht, weil mein Vater das rauskriegt.
8: Also, ich werde es ihm nicht sagen. Du, Jonas?
4: Nee, aber wonach suchen wir überhaupt?
8: Erstmal gehen wir zum Anhänger. Los jetzt.
4: Und jetzt?
8: Jetzt mache ich ein Foto von den Reifen. Das kann die Polizei mit meinem Foto aus dem Wald vergleichen.
4: Klasse, gute Idee. Prima, dann können wir ja wieder gehen, oder?
8: Noch nicht.
11: Hier schon wieder?
4: Hä? Tim? Mia?
7: Was macht ihr denn hier?
4: Die Wahrheit über Thorsten rausfinden.
7: Irgendwie hat Thorsten uns alle reingelegt. Und dagegen müssen wir was unternehmen. Seid ihr dabei?
4: Ja,
3: auf jeden Fall.
11: Und was habt ihr vor?
4: Unsere Freundin Lina ist die Försterin im Wald. Und sie meint, das Beste wäre, wenn wir Thorsten auf frischer Tat ertappen.
7: Das sagt mein Papa auch. Und der ist Polizist.
12: Cool. Und wie machen wir das?
4: Wann ist Thorsten das nächste Mal bei euch?
11: Morgen. Dann bricht er in Mias Zimmer das letzte Stück Wand weg.
4: Also fällt wieder Bauschutt an,
7: den er wieder in den Wald bringen wird.
8: Nur, dass wir diesmal schon da sind und ihn schnappen.
12: Ha. Und wenn er den Schutt diesmal woanders hinbringt?
7: Wir dürfen ihn einfach nicht aus den Augen lassen. Sobald er bei euch losfährt, verfolgen wir ihn mit unseren Rädern.
4: Super!
8: Wir müssen nur die ganze Zeit Verbindung halten. Habt ihr ein Handy?
12: Nee. Aber wir haben Walkie-Talkies.
4: Oh, die kenne ich. Mein Onkel auf dem Bauernhof benutzt die auch.
12: Cool, dann weiß ich ja, wie man damit umgeht.
8: Ja.
11: Wir müssen unseren Eltern natürlich von den falschen Rechnungen erzählen.
8: Muss das sein? Nicht, dass die beiden sich morgen verplappern und Thorsten gewarnt ist. Dann wäre unser ganzer schöner Plan für die Katz.
11: Das wird nicht passieren, versprochen. Wir überlegen uns noch, wie wir das machen.
7: Ich muss auf jeden Fall mit meinem Vater sprechen.
4: Stimmt. Tut mir leid, Karim.
11: Wieso? Ist doch gut, wenn die Polizei morgen auch da ist.
7: Ja, schon, aber...
4: Wir mussten Karims Vater versprechen, dass wir die Finger von der Sache lassen. Und wenn er ihm jetzt beichtet, dass wir bei Thorsten waren...
11: Dann will er wissen, wieso und woher wir wussten, wo er wohnt.
8: Und dann musst du ihm auch sagen, dass ich heimlich in den Polizeicomputer geguckt habe, oder?
7: Ja, tut mir leid.
8: Ui. Das wird Ärger geben.
11: Du hast heimlich in den Polizeicomputer geguckt? Du bist ja ein richtiger Fuchs.
8: Wieso? Weil ich rote Haare hab?
11: Nee, weil du frech bist und dich was traust.
7: Dann sind wir alle Füchse.
4: Naturfüchse.
12: Naturfüchse mit einem Plan.
4: Ja.
8: Ja. Ja. Kein Wald darf zur Müllkippe werden. Beste Freunde, Handschlag.
0: Und jetzt geht's weiter.
5: Am nächsten Tag erledigt Thorsten die letzten Abbrucharbeiten zu Hause bei Mia und Tim und lädt den Bauschutt auf seinen Anhänger.
10: So, das war's. Das war der letzte Eimer.
2: Und oben sind definitiv keine Mauerreste mehr?
10: Liegt alles hier auf dem Hänger. Ich habe sogar den Staub zusammengefegt.
2: Oh, das freut mich aber.
10: Ja, ab nächster Woche beginnt der schöne Teil der Renovierung.
2: Ich kann's kaum erwarten.
10: Ich bringe nur schnell den Schutt zum Entsorgungsbetrieb und komme dann nochmal mit der Rechnung, okay?
2: Alles klar, bis dann.
7: Ihr fährt los, dann sag ich den anderen Bescheid.
8: Jonas,
7: hier Tim.
6: Es geht los.
7: Alles klar.
6: Könnt ihr das Auto schon sehen?
8: Ich sehe es. Thorsten biegt jetzt in die Straße ein.
7: Er fährt direkt auf uns zu.
4: Es läuft wie geplant. Wir bleiben dran.
6: Okay, dann viel Glück.
7: Seid ihr bereit?
4: Na klar.
7: Sowas von.
4: Dann los.
8: Puh, der hat's aber eilig.
4: Warum nochmal verfolgen Mia und Tim ihn nicht das erste Stück?
7: Damit Thorsten keinen Verdacht schöpft.
8: Ist doch logisch, oder?
4: Ja, und anstrengend.
7: Wenn alles nach Plan läuft, biegt er an der nächsten Kreuzung links ab. Dann übernehmen ihn Tim und Mia bis zur Stadtrandstraße.
14: Heinrich, ruhig. Ganz ruhig. Ruhig, mein Guter. Wir wollen unseren Müllsünder doch überraschen. Wenn er tatsächlich wiederkommt, dürfen wir uns doch nicht verraten.
7: Da vorne ist die Kreuzung und die Ampel ist rot. Thorsten muss anhalten.
8: Ein Glück. Aber wo sind Mia und Tim? Ich sehe sie nicht.
4: Ich auch nicht. Tim, seid ihr vor Ort?
6: Klar, wir sehen euch und Thorsten auch. Mia und ich übernehmen jetzt.
4: Alles klar.
7: Die Ampel ist grün. Thorsten fährt los. Wir verlieren ihn. Wo sind die beiden denn?
4: Da. Sie hatten sich hinter der Hecke versteckt. Sie sind dran.
8: Alles läuft nach Plan.
7: Juhu. Ja, und scheinbar fährt Thorsten auch wieder zur gleichen Stelle im Wald. Die Straße führt jedenfalls dorthin.
8: Dann nehmen wir jetzt die Abkürzung durch den Wald.
4: Also los.
8: Ja.
4: Meint ihr, wir kommen noch rechtzeitig?
7: Ja, klar. Mit dem Auto muss man ja einmal um den ganzen Wald herumfahren, bis man zum Feldweg kommt. Und den muss Thorsten auch noch bis zum Ende durchfahren.
8: Ich bin ja so aufgeregt. Ob Lina schon da ist?
14: Ich bin hier. Seid leise.
7: Oh, hallo, Heinrich.
14: Wir dürfen uns nicht verraten und nicht zu früh zeigen. Unser Täter muss sich sicher fühlen und wenigstens ein paar Steine abladen, bevor wir einschreiten.
8: Ehrlich? Warum?
7: Damit er sich nicht rausreden kann.
14: Genau. Wir wollen ihn auf frischer Tat ertappen. Also muss er die Tat auch begehen. Verstanden?
7: Ja, klar. Verstanden.
14: Heinrich hört etwas. Ich glaube, da kommt ein Auto. Leise.
7: Ja, psst. Das ist der.
14: Thorsten?
7: Ja.
14: Okay.
7: Warum lädt er den Schutt nicht ab?
14: Er will sicher gehen, dass ihn niemand beobachtet.
8: Stimmt. Mia und Tim zum Beispiel. Die müssten dicht hinter ihm sein.
7: Soll ich sie nochmal anfunken?
8: Nein, das ist sicher zu laut.
14: Jetzt tut sich was. Keinen Mucks.
10: Klasse. Der alte Müll ist immer noch nicht weggeräumt. Na, dann lohnt es sich für die Stadtreinigung wenigstens.
7: Was macht er denn jetzt?
14: Der Hänger ist halb leer. Jetzt will er ihn so rangieren, dass der Schutt direkt von der Ladefläche in den Wald rutscht.
7: Klar, ist weniger Arbeit für ihn.
8: Und das lassen wir zu.
14: Erstmal ja. Wir schnappen ihn, wenn er fertig ist.
0: ist.
15: Dann mache ich wenigstens Fotos davon. Jetzt?
16: Ja, jetzt. Hey, was soll das? Was denken Sie sich dabei, Ihren Schutt einfach in den Wald zu kippen?
10: Welcher Schutt? Der lag schon da. Ich war das nicht.
16: Und ob Sie das waren?
7: Wir alle haben es mit eigenen Augen gesehen.
10: Dann irrt ihr euch eben. Ich werde alles abstreiten.
15: Ich habe aber Fotos gemacht.
10: Sowas ist nicht erlaubt. Man darf nicht einfach Leute fotografieren.
16: Müll in den Wald zu kippen ist auch verboten.
10: Ach, ihr kennt mich mal.
4: Das sind Tim und Mia auf dem Feldweg.
5: Die beiden stoppen ihre Fahrräder und stellen sie quer auf den Feldweg. So kann Thorsten mit seinem Auto nicht einfach zurücksetzen.
7: An uns kommst du nicht vorbei.
10: Tim! Mia! Was macht ihr denn hier?
11: Dich beobachten, wie du unseren Schutt in den Wald kippst.
7: Du spinnst wohl. Warum machst du sowas?
10: Ich setze mich jetzt in mein Auto und dann lasst ihr mich durch. Verstanden?
11: Niemals.
17: Polizei! Thorsten Wilke, treten Sie bitte von Ihrem Fahrzeug zurück.
10: Ja, ist ja gut.
15: Ja, wir haben ihn!
17: Also, Ihnen wird folgende Straftat vorgeworfen.

0: Ihr habt es tatsächlich geschafft und den Müllsünder überführt. Ich gratuliere euch. Wir beide gratulieren euch.
1: Wir haben es nicht alleine geschafft. Mio und Tim haben uns geholfen.
2: Kein Ding.
3: Gerne wieder.
4: Ich bin auch richtig stolz auf euch. Aber über ein, zwei Sachen müssen wir noch mal reden.
1: Ja, Papa, ich weiß. Das mit dem Polizeicomputer kommt nicht wieder vor.
4: Es geht nicht nur darum, mein Sohn. Euer Thorsten ist bei der Polizei kein Unbekannter.
3: Er hat schon mal was angestellt?
4: Ja, allerdings. Und deshalb solltet ihr die Ermittlungen auch der Polizei überlassen. Was ihr gemacht habt, kann auch schnell gefährlich werden. Das dürft ihr nie vergessen.
1: Aber wir haben euch auch geholfen, oder nicht?
4: Ja, das habt ihr. Sehr sogar. Seht ihr den Kollegen da hinten? Dem habe ich erzählt, was ihr rausgefunden hattet.
3: Cool, super.
2: Danke. Und wie geht's euren Eltern? Die reden ja ganz schön lange mit der Polizei.
3: Die sind total sauer auf Thorsten.
5: Vor allem Papa, der kennt ihn noch aus der Schule.
6: Hattet ihr sie eigentlich in unseren Plan eingeweiht?
5: Mussten wir. Papa ist sofort zur Polizei gefahren, um alles aufzuklären.
4: Und das war genau richtig. Denn die Kollegen hätten sich sonst bei euren Eltern gemeldet. Und so war gleich klar, dass sie mit der illegalen Müllentsorgung nichts zu tun hatten.
3: Mama hat vorhin auch super mitgespielt. Als Thorsten bei uns losfuhr, hat sie total unschuldig getan und ihr hat nichts gemerkt.
2: Cool.
4: Die Kollegen fahren jetzt mit dem Verdächtigen los.
7: Dann kommen wir Montag nochmal auf die Dienststelle.
8: Bis Montag und vielen Dank für alles. Ja. Hallo. Ihr seid sicher die neuen Freunde von mir und Tim, hm?
1: Ja, kann man so sagen.
2: Stimmt.
8: Oh, freut mich sehr.
7: Ja, ohne euch hätten wir nie erfahren, was Thorsten da hinter unserem Rücken abzieht. Danke.
3: Was wird denn jetzt? Was hat die Polizei gesagt?
7: Also um eine Strafanzeige kommen wir herum, weil wir selbst auf die Polizei zugegangen sind und Anzeige gegen Thorsten erstattet haben.
3: Oh.
7: Dafür werden wir einen Teil der Kosten tragen müssen, um den Bauschutt und den alten Krempel aus der Garage wieder aus dem Wald zu holen.
3: Aber das war doch alles Thorstens Schuld. Warum muss er das nicht zahlen?
8: Das müsste er eigentlich, aber bei ihm ist wohl nicht viel Geld zu holen, leider.
2: Wir können ja alle beim Aufräumen mithelfen. Also, ich würde es glatt machen.
6: Wir sind auch dabei, oder Karin?
3: Na klar,
5: Mia und ich natürlich auch.
2: Klasse, Naturfüchse-Handschlag.
3: Yeah,
2: boom.
0: Also, wenn das so ist, lade ich euch alle auf ein Stück Kuchen ins Forsthaus ein. Was ist? Habt ihr Lust?
3: Ja!
2: Ja!
3: Ja.
2: Ja.
0: Na dann, los!
9: Toll, wie unsere Freunde den Fall gemeinsam geklärt und den Müllsünder überführt haben. Und? Habt ihr Lust, noch mehr spannende Abenteuer mit Toni, Karim und Jonas zu erleben? Bestimmt wartet bald ein neues Rätsel auf die Naturfüchse. Und ihr wisst ja, was ist was? Macht immer Spaß.

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1: Unsere Geschichte beginnt im Jahr 1899 im amerikanischen Bundesstaat Kansas. Dort lebte damals ein kleines Waisenmädchen namens Dorothy mit ihrem schwarzen Hund Toto auf der Farm bei ihrer Tante und ihrem Onkel.
2: Was bisher geschah?
3: Was ist denn los?
4: Ein gewaltiger Wirbelsturm rast auf uns zu.
3: Herr im Himmel!
4: Beeilt euch, nur dort unten sind wir sicher.
5: Ja. Komm her, Toto!
1: Der gewaltige Wirbelsturm hatte schnurgerade Kurs auf das alte Holzfarmhaus genommen, es erfasst und mit sich in die Lüfte gerissen, mitsamt Dorothy und Toto. Einzig der Keller blieb nahezu unversehrt im Boden zurück.
5: Es fühlt sich an, als ob wir schweben würden. So was. Ganz ruhig, ich bin ja bei dir.
1: Nach einiger Zeit kam es zu einer unerwartet harten Landung.
5: Oh je. Ich glaube, wir sind wieder auf dem Boden angekommen. Wie hell es hier ist. Ob uns der Wirbelsturm etwa aus Kansas fortgetragen hat?
6: Zum Glück ist im Land Oz noch alles beim Alten. Was daran liegen mag, dass wir ein bisschen abgeschnitten vom Rest der Welt liegen. Deshalb gibt es hier noch nach wie vor Hexen und Zauberer.
5: Was für Zauberer?
6: Na, beispielsweise Oz persönlich. Er ist der größte Zauberer unseres Landes. Er residiert in der prächtigen Smaragdstadt.
5: Na schön. Komm, Toto. Tun wir, was uns geraten wurde. Gehen wir in die Smaragdstadt und fragen den großen Oz, wie wir wieder zurück nach Kansas kommen können.
7: Ich bin Oz, der Große und Mächtige. Wer seid ihr? Und warum sucht ihr mich auf?
5: Ich bin Dorothy, die Kleine und Schmächtige. Mein Hund Toto und ich, wir benötigen ihre Hilfe.
7: Woher hast du die rubinroten Schuhe?
5: Von der bösen Hexe des Ostens. Mein Haus ist auf sie gefallen und hat sie getötet.
7: Wenn du wirklich willst, dass ich meine magischen Kräfte dafür verwende, dir zu helfen, musst du zuvor erst etwas für mich tun.
5: Was denn?
7: Töte auch die böse Hexe des Westens.
8: Ein Mädchen mit seinem Hund, eine Vogelscheuche, ein Blechmann und ein Löwe sind in mein Land eingedrungen. Schnappt sie euch! Die Vogelscheuche und den Blechmann könnt ihr vernichten. Aber dem Löwen und dem Mädchen dürft ihr kein Haar krümmen. Das Mädchen trägt die rubinroten Schuhe meiner Schwester. Die muss ich haben.
3: Seht nur. Geflügelte Affen.
5: Die kommen direkt auf uns. Ja.
1: Gegen die Übermacht der geflügelten Affen waren unsere Freunde machtlos.
5: Die böse Hexe des Westens schmolz dahin, als ich ihr einen Eimer Wasser über den Kopf goss.
7: Sie ist tot?
5: Sehen Sie hier, als Beweis habe ich ihren Helm mitgebracht.
7: Tatsächlich. Nun, wenn das so ist, kommt morgen wieder. Dann sollt ihr eure Belohnungen haben.
9: Wie bitte?
10: Erst morgen?
11: Wir haben unseren Teil der Abmachung doch erfüllt.
10: Ja.
5: Toto, lass doch den Vorhang.
10: Seht mal.
9: Oh. Wer ist das denn?
11: Ein kahlköpfiger kleiner Mann.
12: Ihr findet es ja ohnehin heraus. Ich bin Oz. Der Große und Mächtige.
5: Aber das kann nicht sein. Oz war doch ein großer, schwebender Kopf.
13: Oder eine wunderschöne junge Frau.
10: Ein feuerspeiender Drache.
11: Eine Flammenkugel.
7: Ja, das alles habe ich euch glauben gemacht.
12: Eigentlich bin ich bloß ein ganz normaler Mensch mit ein bisschen Talent für beeindruckende Tricks und einer großen Begabung, die Stimme zu verstellen. Nichts weiter.
13: Ein ganz gemeiner Betrüger, das sind Sie.
12: Ich fürchte, damit haben Sie den Nagel auf den Kopf getroffen.
2: Wie soll ich denn jetzt mein Herz bekommen?
11: Und ich Courage.
13: Und ich Verstand.
2: Wie sollen die arme Dorothy und der kleine Toto jemals wieder nach Hause finden?
5: Ja. Wie sind Sie denn bloß auf diese dumme Idee gekommen?
0: Und jetzt geht's weiter.
12: Es war alles mehr eine Art großer Zufall. Geboren wurde ich in Omaha. Ich arbeitete als junger Mann beim Zirkus und erlernte dort allerlei Illusionen und das Schaustellerhandwerk. Eines

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3: Wer der hier wohnt oder zu Besuch kommt, muss eine der Brillen mit den grün getönten Gläsern aufsetzen. Denn in Wirklichkeit ist die Stadt nämlich gar nicht grüner als andere Städte auch. Im Grunde sind nur die Außenmauern grün. Der ganze Rest erscheint einem nur grün durch die Gläser der Brille. Je älter ich wurde, desto mehr Angst hatte ich, dass man mich doch noch eines Tages enttarnen würde. So ließ ich in der ganzen Stadt das Gerücht ausstreuen, dass der Zauberer niemanden mehr empfängt.
4: Der Hüter der Tore.
5: Das waren auch Sie.
3: Diese Rolle war eine Sicherheitsmaßnahme. Von den beiden guten Hexen des Nordens und des Südens hatte ich nichts zu befürchten. Aber den beiden bösen Hexen war ich ein Dorn im Auge. Sie versuchten, mich zu stürzen. Zu meinem Glück hat es dich in dieses Land verschlagen, kleines Fräulein. Glaub mir, es ist mir entsetzlich peinlich, dass ich euch eure Wünsche nicht erfüllen kann, obwohl ihr mir und allen Einwohnern von Ost den größten Dienst erwiesen habt, indem ihr die beiden bösen Hexen unschädlich gemacht habt.
2: Ich halte sie für einen sehr schlechten Menschen.
3: Oh nein, meine Liebe, ich bin ein guter Mensch, aber dummerweise ein sehr schlechter Zauberer.
6: Sie können mir also keinen Verstand geben?
3: Den brauchst du doch gar nicht. Du hast ihn doch längst.
6: So?
3: Aber ja! Jedes Baby hat Verstand, wenn es geboren wird. Und mit jedem Tag lernt es etwas Neues dazu. Was dir fehlt, ist bloß ein bisschen Selbstvertrauen und Erfahrung. Aber das wird mit jedem Tag besser. Etwas könnte dennoch hilfreich sein. Warte mal. Hier. Das ist das Richtige für dich.
6: Ein Diplom?
3: Ganz recht. Das wird dir helfen.
6: Danke. Seht nur, wie gescheit ich bin.
2: Gratuliere, Vogelscheuche.
5: Großartig.
6: Ich freue mich so für dich. Könnte ich dann nicht vielleicht doch ein Herz bekommen? Ich fürchte, ich kann niemals glücklich werden ohne ein Herz.
3: Ohne es zu wissen, hast du doch bereits eines der größten Herzen im ganzen Land.
6: Tatsächlich, hä?
3: Oh ja. Was dir fehlt, ist ein Symbol. Warte mal. Hier. Das müsste gehen.
6: Eine Taschenuhr?
3: In Herzform. Hör nur, wie sie tickt.
6: Oh.
3: Ja. Hört sich fast an wie ein Herzschlag, nicht?
6: Wunderschön.
3: Ja, komm, ich hänge sie dir gleich um.
6: Ja. Danke. Vielen Dank.
3: Ich bitte dich, ich habe dir zu danken.
5: Ja, und was ist mit meiner Courage?
3: Was soll damit sein? Du besitzt sie im Übermaß. Was dir fehlt, ist der Glaube an deine eigenen Fähigkeiten. Mehr Selbstvertrauen, das brauchst du.
5: Das könnte...
3: Ja, hier. Ich verleihe dir für deine große Tapferkeit im Kampf gegen die böse Hexe des Westens den großen Orden in Gold.
5: Oh, danke. Tausend Dank. Seht nur, Freunde, wie tapfer ich bin.
2: Jeder wird es jetzt sehen. Das hast du dir redlich verdient, Löwe.
6: Und Dorothy? Wie sollen Toto und sie jemals wieder nach Kansas zurückkommen?
3: Ich fürchte, für dieses Problem weiß ich keine Lösung.
5: Ach, wie traurig.
6: Du arme Kleine. Moment mal. Ich weiß etwas. Der goldene Helm. Vielleicht können diese geflügelten Affen euch nach Hause tragen.
2: Du hast recht.
5: Was für eine wunderbare Idee. Setz ihn gleich auf, Dorothy.
2: Ja, schnell. Ruf die Affen. Ihr geflügelten Affen, bitte eilt herbei. Ich benötige eure Hilfe.
7: Gebieterin, was ist euer Begehr?
2: Bringt Toto und mich bitte nach

0: Tante M und Onkel Henry in Kansas.
1: Leider ist unsere Macht auf die Erfüllung von Wünschen innerhalb der Grenzen des Landes Oz begrenzt. Oh. Jetzt habt ihr nur noch einen Wunsch frei.
0: Herrje.
2: Ich hab's. Mein alter Ballon. Mit ihm könnte ich versuchen, euch nach Hause zu fliegen. Vielleicht glückt es uns. Ein Versuch sollte es auf jeden Fall wert sein. Ist allerdings sicherlich ziemlich zerlumpt, das alte Ding.
0: Ihr Affen, könnt ihr ihn bitte reparieren?
1: Es wird uns ein Vergnügen sein, Gebieterin, euch euren letzten Wunsch zu erfüllen.
0: Hier habt ihr den Helm zurück. Ihr sollt in Zukunft frei sein.
3: Binnen kurzer Zeit stand der Ballon abflugbereit im Hof des Zauberschlosses.
2: Kappt die Seile! Der Wind steht günstig und wird uns sicher binnen kurzer Frist gegen Kansas treiben.
0: Leb wohl, leb wohl.
4: Alles Gute, Dorothy.
5: Vergiss uns nicht.
0: Wie könnte ich?
6: Und pass auf dich auf.
0: Das will ich. Oh. Toto! Oh. Nicht! Komm zurück!
2: Liebe kleines Fräulein!
0: Ich bin sofort zurück. Ich muss nur rasch Toto wieder einfangen.
2: Aber die Gondel hebt doch schon vom Boden ab!
0: Was? Nein! Bitte, warten Sie auf mich! Landen Sie wieder!
2: Ich weiß nicht, wie man das macht! Das war schon immer mein Problem! Ich kann nur abheben!
4: So war das aber nicht gedacht!
5: Oh nein, oh nein!
2: Es tut mir leid! Oh.
0: Ich muss es einsehen. Ich werde wohl nie wieder nach Hause kommen.
5: Was ist das?
6: Es wird so hell.
5: Blendend hell. Oh, oh. Eine Dame in einem glitzernden Gewand. Oh.
7: Ich bin Glinda, die gute Hexe des Südens. An dem Kuss auf deiner Stirn erkenne ich, dass du meiner Schwester bereits begegnet bist. Dann wollen wir doch mal sehen, ob ich dir nicht auch helfen kann.
0: Mein größter Wunsch ist es, mit Toto zusammen wieder nach Hause zu kommen.
7: Du selbst hast die Macht, dir deinen Wunsch zu erfüllen.
0: Ach ja?
7: Ja, die Macht steckt in den rubinroten Schuhen. Sie haben die Macht, denjenigen, der sie trägt, innerhalb eines Wimpernschlags an jeden beliebigen Ort zu tragen.
0: So was?
7: Alles, was du dafür tun musst, ist die Hacken dreimal aneinander zu schlagen und dir zu wünschen, wo du hin möchtest.
0: Oh, danke, dass Sie mir das Geheimnis der Schuhe anvertraut haben.
7: Es war mir ein Vergnügen.
0: Eine letzte Umarmung, bitte, Freund.
4: Oh. Ja.
5: Hier ist Toto.
6: Gib gut auf den kleinen Kerl.
4: Halt ihn diesmal ganz fest, ja?
0: Das will ich. Leb wohl.
4: Leb wohl.
7: Dann schlage jetzt die Hacken gegeneinander.
0: Ja. Eins, zwei, drei. Tragt mich zurück nach Kansas zu Tante M und Onkel Henry.
3: Und mit einem Mal, ohne dass sie recht wussten, wie ihnen geschah, landeten Dorothy und Toto auf einer Wiese vor dem wiederaufgebauten Farmhaus von Tante M und Onkel Henry. Die rubinroten Schuhe musste sie allerdings leider unterwegs verloren haben.
0: Du lieber Himmel! Es hat wirklich geklappt, Toto! Wir sind zurück! Sieh nur! Tante M! Onkel Henry!
8: Oh, Henry! Henry, komm schnell! Ach, du liebes Kind!
0: Ich bin wieder da, Tante M! Endlich wieder zu Hause!
8: Ja!
9: Dorothy, wie schön!
0: Onkel Henry!
9: Na, Toto, du bist ja noch ganz der Alte.
0: Ich habe euch so viel zu erzählen. Ihr werdet nicht glauben, was mir passiert ist.
5: Wir wollen alles ganz genau erfahren.
9: Komm ins Haus. Deine Tante M hat gerade einen köstlich duftenden Kuchen aus dem Backrohr geholt.
5: Den werden wir uns schmecken lassen, deiner Geschichte lauschen und unser Wiedersehen feiern.
0: Ja. Das klingt gut.
5: Wir haben dich schrecklich vermisst, Kind.
0: Und ich euch.
9: Kommt.
5: Ja,
0: Komm, komm, Toto, komm.
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1: Wir wünschen euch ein schönes letztes WM-freies Wochenende. 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
8: Hallöchen zusammen, wunderschönen Sonntagabend gewünscht und vor allem einen guten Appetit an alle Abendbrotstische da draußen. Lasst euch jetzt die Brote, das Süppchen, Obst und Gemüse oder sogar schon den Nachtischquark jetzt schmecken. Und in einer halben Stunde, da treffen wir uns dann mit dem weltweit einmaligen Radio Teddy Zahnputzit und euren Lieblingsstars im Badezimmer. Zu cooler Musik macht das Zähnestrubbeln nämlich doppelt so viel Spaß und eure Zähnchen sind in 0, nix auch noch bettfertig. Also seid gerne mit dabei, 19.30 Uhr. Geht's los! Und danach gibt's hier Weltraumspaß mit Ulk, dem kleinen Sternjungen, und seiner Kollegin Yvonne. Jeden Abend haben die beiden hier ihre ganz eigene Sendung und denken sich immer die ulkigsten und lustigsten Geschichten für euch aus. Und was die beiden heute vorhaben, das hört ihr hier ab 19.40 Uhr. Und in wenigen Minuten geht unsere Lauschreise auch schon los. Vorher gibt's jetzt hier für euch zum Löffeln und Mampfen coole Hits, Feldern und Kids obendrauf.

0: Erinnert ihr euch noch, wie Lukas, der Lokomotivführer, und Jim Knopf in China vom Oberbonzen Pipapo und der Palastwache als Spione verhaftet wurden? Zum Glück holte der winzige Ping-Pong den erhabenen Kaiser selbst zu Hilfe, der die beiden Freunde im allerletzten Augenblick rettete. Von nun an ging es den zwei Helden aus Lummerland natürlich sehr gut. Der Kaiser überschüttete sie mit allen nur erdenklichen Zeichen seiner Huld. Eines Abends saßen die beiden Freunde nach dem Essen noch ein wenig mit dem Kaiser zusammen auf der Terrasse des Palastes in der Dämmerung.
1: Meine lieben Freunde, wann gedenkt ihr, nach der Stadt der tausend Drachen aufzubrechen, um ein Töchterchen wie sie aus der Gefangenschaft zu befreien?
2: So bald wie möglich, Majestät. Nur müssen wir erst mal erfahren, wo diese Stadt überhaupt liegt, wie man hinkommt und so weiter. Aber vor allem interessiert uns eins. Woher weiß man eigentlich, dass die Prinzessin sich in der Drachenstadt befindet?
1: Mein Töchterchen Lissi weilte vor einem Jahr während der großen Ferien am Meeresstrand. Eines Tages war sie plötzlich verschwunden. Niemand wusste, was geschehen war, bis vor wenigen Monaten ein Fischer in den Wellen des Gelben Flusses, der an unserer Hauptstadt vorüberfließt, eine kleine Flaschenpost fand.
3: Eine Flaschenpost?
1: Jawohl, es handelte sich um eine kleine Puppenflasche, die mein Töchterchen zum Spielen verwendete. Darin befand sich ein zusammengefaltetes Zettelchen, beschrieben von ihrer eigenen Hand.
2: Kann ich das Zettelchen mal sehen?
1: Bitte sehr, hier ist es.
2: Ich glaube, Jim, die Sache fängt an, spannend zu werden.
3: Warum? Was steht denn da?
2: Hör zu. Lieber Unbekannter, wer du auch sein magst, der diese Flaschenpost findet, bitte bringe sie sofort zu meinem lieben Vater, dem Kaiser von China. Die wilde 13 hat mich gefangen und hat mich an Frau Malzahn verkauft. Hier sind auch noch viele andere Kinder. Bitte rettet uns bald, denn es ist einfach schrecklich in dieser Gefangenschaft. Frau Malzahn ist ein Drache. Und hier steht noch die Adresse. Wie Sie bei Frau Malzahn, Kummerland, Alte Straße 133, dritte Etage links.
3: Aber...
2: Merkst du was, Jim?
3: Aber das ist doch...
1: Kummerland ist der Name der Drachenstadt.
2: Majestät, genau dieselbe Adresse stand auf dem Paket, in dem mein Freund Jim Knopf als Baby zu uns nach Lummerland gebracht wurde. Und als Absender stand hinten nur eine große 13 drauf.
3: Aber dann hätte ich ja eigentlich auch in die Drachenstadt und zu Frau Malzahn gemusst.
2: Ja, zum Glück war die Adresse so voller Fehler, dass der Postbote dich zu uns nach Lummerland anstatt nach Kummerland gebracht hat.
1: Wenn euch also eure Reise nicht zu uns nach China geführt hätte, so wäret ihr niemals auf diese Spur gestoßen. Mich dünkt, dahinter steckt ein tiefes Geheimnis.
2: Mein Freund Jim Knopf und ich, wir werden es erforschen, Majestät. Wo also liegt diese Drachenstadt, Kummerland?
1: Wenn wir das nur wüssten. Aber selbst den gelehrtesten Männern in meinem Reich ist die Lage der Drachenstadt unbekannt.
2: Ja, wir wollen mal überlegen. Wenn die Flaschenpost der Prinzessin mit den Wellen des Gelben Flusses bis hierher geschwommen ist, dann muss sie doch stromaufwärts irgendwo ins Wasser geworfen worden sein.
1: Das ist überaus scharfsinnig. Allerdings ist uns stromaufwärts der Lauf des Gelben Flusses nur bis zum rot- und weiß gestreiften Gebirge bekannt. Es trägt den Namen die Krone der Welt. Dort kommt der Fluss aus einer Höhle heraus. Auf der anderen Seite des Gebirges war bisher noch kein Mensch. Es ist völlig unübersteigbar. Es gibt zwar eine einzige Möglichkeit, das Gebirge zu durchqueren, nämlich eine Schlucht mit dem Namen Tal der Dämmerung. Aber bis heute hat noch niemand gewagt, dieses Tal der Dämmerung zu betreten. Es ist von rätselhaften Stimmen erfüllt, die so schrecklich sind, dass kein Mensch es erträgt, sie zu hören. Auf der anderen Seite liegt, wie wir vermuten, eine Wüste. Wir nennen sie das Ende der Welt, weil wir eben nicht wissen, wie es dort weitergeht. Dort beginnt völlig unerforschtes Gebiet.
2: Gut. Wenn es keinen anderen Weg gibt, dann müssen wir es eben mit diesem versuchen.
1: Meine teuren Freunde, möge der Himmel euch beschützen. Von nun an werde ich nicht nur um mein liebes Kind bangen, sondern auch um euch beide. Denn ich habe euch lieb gewonnen.
0: Ein paar Tage später nahmen die beiden Freunde Abschied vom Kaiser und von Ping-Pong, ihrem kleinen Lebensretter. Dann bestiegen sie ihre gute alte Lokomotive Emma und dampften los. Zuerst fuhren sie quer durch das ganze chinesische Reich immer weiter nach Westen, bis sie vor sich am Horizont ein gewaltiges Gebirge auftauchen sahen. Die Krone der Welt. So hatte der Kaiser von China dieses Gebirge genannt. Es zog sich von Norden quer durch das ganze Land nach Süden. Die Berge stiegen fast senkrecht bis in die Wolken hinauf und standen so eng beieinander, dass nicht daran zu denken war, zwischen ihnen hindurchzukommen. Hinter der ersten Reihe kam eine zweite, dahinter eine dritte und immer noch eine und noch eine. Jeder einzelne Berg schimmerte rot und weiß gestreift, waagrecht oder schräg, in Wellenlinien oder auch im Zickzack. Es war ein eindrucksvoller Anblick.
4: Irgendwo müsste eigentlich dieses Tal der Dämmerung liegen, Jim.
3: Da! Das muss es sein. Das sieht aber unheimlich aus. Warum hältst du an, Luca?
2: Hörst du irgendwelche schrecklichen Stimmen oder sowas?
3: Nein.
2: Weißt du was, Jim? Wir lassen Emma hier und gehen erstmal ein Stück zu Fuß in das Tal, um zu sehen, was es mit der Sache auf sich hat.
0: Das Tal der Dämmerung war eine düstere Schlucht. Ungefähr so breit wie eine Straße, die das ganze Gebirge schnurgerade durchschnitt. Links und rechts stiegen senkrechte Felsentürme bis in Himmelshöhen hinauf. Und weit hinten, ganz am anderen Ende der Schlucht, stand groß die rote Abendsonne und übergoss die zerklüfteten Wände mit ihrem Purpurlicht. Jim und Lukas waren schon 100 Schritte in die Schlucht eingedrungen, ohne irgendetwas zu vernehmen. Eine feierliche und geheimnisvolle Stille herrschte ringsum.
3: Es ist doch ganz still. Was ist das?
2: Keine Angst, Jim. Das ist nur ein Echo.
5: Das ist bloß ein ganz gewöhnliches Echo.
3: Psst, Lukas, hör doch mal. Es ist doch ganz still.
5: Das Echo kommt ja zurück.
3: Und es hat sich inzwischen vermehrt. Was ist das?
5: Das kann ja lustig werden. Wenn das so weitergeht.
3: Warum meinst du?
5: Ja, stell dir bloß mal vor, Jim, was passiert, wenn Emma anfängt, in dem Tal herumzupoltern. Das wird sich anhören wie ein ganzer Hauptbahnhof.
2: Das ist nur ein Echo.
5: Wahrscheinlich stehen die Felswände durch einen besonderen Zufall gerade so, dass der Schall immer im Zickzack hin und her geworfen wird und nicht aus dem engen Tal heraus kann.
3: Aber er vermehrt sich doch und wird immer lauter.
5: Jedes Echo macht wahrscheinlich ein neues Echo. und das Neue wieder ein Neues. Deswegen werden es eben immer mehr und mehr stimmen.
6: Was können wir bloß dagegen tun, Lukas?
5: Ja, wir können nur versuchen, so schnell wie möglich durch die Schlucht durchzufahren. Komm zurück zu Emma.
7: Komm schnell rauf, Jim! So,

0: Verflixt und zugenäht, alter Junge. Um Haaresbreite hätte es uns erwischt.
1: Ja, anstelle der Schlucht türmten sich riesige Steintrümmer auf. Und darüber erhob sich meilenhoch eine rote Staubwolke. Das Tal der Dämmerung gab es nicht mehr.

0: Wenn wir nur eine Sekunde länger gebraucht hätten, Jim, dann wären wir jetzt unter diesen Steinen begraben. Ich frage mich nur, wie wir je wieder zurückkommen sollen.
1: Du, Lukas, Emma schnauft ja gar nicht mehr.
0: Was? Tatsächlich. Es war einfach zu viel für sie. Irgendwas muss kaputt sein. Das ist eine schöne Bescherung.
1: Wo sind wir hier eigentlich?
0: Scheint eine Wüste zu sein.
2: Ringsum gab es nichts als Sand, Steine und Geröll. Fern am Horizont reckte sich ein einziger baumgroßer Kaktus wie eine riesenhafte Schwurhand schwarz in den fahlen, dämmernden Himmel. Es war die Wüste, die in China das Ende der Welt genannt wurde, weil niemand wusste, wie es von hier aus weiterging. Die Sonne war schon untergegangen, aber es war gerade noch hell genug, um die Lokomotive zu untersuchen. Lukas holte den Werkzeugkasten, nahm einen besonderen Hammer heraus und beklopfte vorsichtig und schweigend jedes Rad und jede Schraube an der alten Emma.

0: wir nicht.
1: Ist es sehr schlimm?
2: Ja, ich vermute, dass der Taktierkolben gebrochen ist. Zum Glück habe ich einen Ersatzteil im Werkzeugkasten. Hier, sieh mal, dieser kleine Stahlkolben. Ja, siehst du? Nicht größer als dein Daumen. Ja, klein, aber wichtig. Er gibt den Takt an, in dem Emma schnauft.
1: Meinst du, du kannst es in Ordnung bringen?
2: Allein schaffe ich es auf keinen Fall. Du musst mir helfen, Jim.
1: In Ordnung, Lukas.
3: Schweigend machten sie sich ans Werk. Da es inzwischen dunkel geworden war, musste Jim mit einer Taschenlampe leuchten. Der Taktierkolben hatte seinen Platz ganz innen und so musste die Lokomotive langsam Stück für Stück auseinandergenommen und in ihre Teile zerlegt werden. Wahrhaftig, das war eine Arbeit, die starke Nerven erforderte. Stunde um Stunde verging. Mitternacht musste längst

0: lag über der Wüste.
1: Und wie es weitergeht, erfahrt ihr natürlich hier bei Radio Teddy. 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
4: Hallöchen, guten Abend gewünscht. Und hier macht sich jetzt schon der kleine Sternjunge für euch bereit und geht mit seiner Kollegin Yvonne noch ganz fix die letzten Moderationen durch. Vorher sind jetzt hier eure Schneidezähne, Eckzähne und Backenzähne dran.
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4: Zahnbürste weg, ihr habt's geschafft mit dem Radio Teddy Zahnputz-Hit für heute Abend. Super gemacht und das hier ist euer Zahnputz-Heldenapplaus. Yeah, und unsere Zahnputzmission geht natürlich morgen schon in die nächste Runde. Ab 6 Uhr haben Tim und Christina für euch in der Radio Teddy Morgenshow jede halbe Stunde einen Zahnputz-Hit dabei. Also einschalten und vor allem mitschrubbeln.

0: Hallo, liebe Radio-Teddy-Freunde, hier ist Yvonne.
1: Hey.
0: Hallo, Ulrich.
2: Hallo, Yvonne. Hallo, ihr Lieben.
0: Na, mal wieder gerade so rechtzeitig geschafft zur Sendung?
2: Ja, ich musste mir noch einen Kakao holen, weißt du?
0: Lecker.
2: Trinke ich unheimlich gerne.
0: Den trinke ich auch gerne. Hast du mir auch einen gemacht?
2: Nö. Wolltest du einen?
0: Naja, ich dachte, wenn man so sich einen Kakao macht, macht man für den anderen gleich einen Kakao mit?
2: Du hast nicht gesagt, dass du einen willst. Naja, nachher mache ich dir noch einen.
0: Das ist nett von dir. Ulrich, was machst du denn da?
2: Entschuldigung, ich trinke meinen Kakao. Fang nochmal an, bitte.
0: Ja, aber du kannst doch nicht so schlürfen. Also ich fang doch mal an. Hallo, Radio-Teddy-Freunde, hier ist Yvonne. Ulrich?
2: Hm?
0: Vielleicht könntest du deinen Kakao etwas leiser trinken?
2: Weißt du, ich muss den schlürfen, weil dann schmeckt der einfach besser.
0: Ja, dann hört man uns aber nicht mehr. Dann hört man ja nur noch dein Schlürfen.
2: Oh, das ist schlecht.
0: Ja, das ist allerdings schlecht. Also ich würde vorschlagen, du könntest deine Tasse jetzt mal abstellen und jetzt werden wir erstmal die Sendung machen und ein bisschen moderieren.
2: Ja, aber dann wird doch der Kakao kalt. Und weißt du, ich habe den mühseligst warm gemacht. In der Mikrowelle. Mühselige 20 Sekunden lang.
0: Hm? Ah ja, und wie wär's, wenn... Ulrich, wie wär's, wenn du... wenn du vielleicht den Strohhalm holen würdest...
2: Du meinst, diese komischen Stäbchen, durch die man trinken kann?
0: Ja, genau. Das ist wie ein Röhrchen, steckt man in das Glas rein, dann zieht man dran und dann schlürft man nicht, sondern dann geht der Kakao durch das Röhrchen direkt in deinen Mund.
2: Aha. Klingt ja wie eine tolle Erfindung.

0: Ja, das ist tatsächlich eine tolle Erfindung.
1: Ja, ja, super. Weißt du, Yvonne, ich glaube, ich gehe mal in die Radio-Teddy-Küche und dann gucke ich mal, ob die da so ein Stäbchen haben. So, wie heißt es nochmal?
2: Strohhalm.
1: Strohhalm.
2: Ja, Strohhalm. Also Halme, Trinkhalme.
1: Trinkhalme. Gut, ich gehe mal gucken und wir sehen uns gleich, ne?
0: Ja, bis gleich.

0: Hallo, da sind wir wieder. Hier ist Yvonne von Ulk van Bulk, die Kindermusikerin. Ja, jetzt warte ich auf Ulk, den kleinen Sternenjungen. Der wollte sich ja aus der Radio-Teddy-Kirche vorhin einen Trinkhalm holen, weil er seinen Kakao so laut geschlürft hat. Jetzt hoffe ich, dass er ihn leiser trinkt. Ja, wo bleibt er nur, der kleine Sternenjunge? Oh, da bist du ja.
1: Ja, da bin ich wieder. So, ich habe jetzt hier so einen hohen Stock. Wie heißt das nochmal? Strohhalm?
0: Nee? Also ein Trinkhalm, ja.
1: Genau, das habe ich jetzt mitgebracht und jetzt kann ich meinen Kakao trinken. Und du kannst die Sendung schon mal weitermachen.
0: Sehr schön. Hast du mir bei der Gelegenheit auch gleich einen Kakao mitgebracht?
1: Oh, nee, das habe ich jetzt vergessen. Mensch, ja, tut mir sehr leid, aber so viel Zeit habe ich doch auch nicht. Mensch, die Sendung läuft doch.
0: Gut, dann trinke ich nachher meinen Kakao.
1: Ja, ich mache dir einen versprochen, meine liebe Yvonne.
0: Ja, prima.
1: Nur für dich. Und weißt du was?
0: Nein.
1: Wenn ich den Kakao für dich mache, ja, dann mache ich da am Ende Sternstaub drauf.
0: Sternstaub. Ich weiß, du hast mir nämlich schon mal Kekse gebacken mit Sternstaub. Die waren so lecker.
1: Ja, und der bringt nebenbei gesagt Glück, ne?
0: Ja.
1: Aber so, jetzt kannst du mal die Sendung machen und ich trinke meinen Kakao.
0: Ja, du hast recht. Jetzt fangen wir mal an. Ulk, was machst du denn jetzt? Ulk, du kannst doch da nicht reinpusten, dann blubberst du doch.
1: Ach so? Mensch, das klingt aber auch toll. Guck mal, die Blasen.
0: Naja, du musst da dran saugen. Andersrum. Ziehen.
1: Ich muss ihn umdrehen. Ah, das untere
0: Ende nach oben.
1: Und das obere Ende nach unten. Habe ich verstanden. So, jetzt funktioniert's.
0: Lieber Ulk, bitte ziehen, trinken. So. Nein. Ja. Versuch es mal. Vielleicht kriegst du es ja geräuscharm hin. So ganz leise. Damit wir vielleicht nebenbei einfach weiter unsere Sendung machen können. So, probier mal. Funktioniert's? Gut.
1: Kommt hin.
0: Ja, es ist auf jeden Fall schon mal ein bisschen leiser. Prima. Aber vorhin hast du geblubbert. Weißt du, was ich früher als Kind gemacht habe?
1: Nee.
0: Ich habe mir auch einen Trinkhalm geholt, den ins Glas gesteckt. Und dann habe ich mir Melodien vorgeblubbert.
1: Das ist ja toll. Oh, Mensch, das ist ja eine tolle Idee. Muss ich mal probieren. Ich bin ein Sternmusiker.
0: Ja.
1: Aber weißt du, Yvonne, jetzt mache ich dir auch mal einen Kakao.
0: Oh, toll.
1: Also bis gleich.
0: Ja, bis gleich.

0: da bin ich wieder, Ulk, der kleine Sternjunge mit zwei Kakaos.
1: Oh, das ist aber schön. Du hast mir einen mitgebracht. Auch schön heiß?
0: Na klar, den habe ich doch in die Mikrowelle getan. Für 20 Sekunden. Genau.
1: Aber jetzt werden wir ohne Geräusche trinken, ne? Aber
0: ja.
1: Ich probiere mal.
0: Oh, schmeckt dir? Du, wenn du mal da drauf guckst auf deinen Kakao.
1: Ich sehe schon, es glitzert. Du hast mir Sternstaub drauf gemacht.
0: Ja, nur für dich, meine liebe Yvonne.
1: Dankeschön, dankeschön. Sag mal, Ulk, möchtest du denn mal unseren Radio-Teddy-Freunden erklären, was Sternenstaub überhaupt ist und wo der herkommt?
0: Oh, na klar kann ich dies, weil ich bin ja Sternstaub-Experte.
1: Schwieriges Wort, ne? Experte?
0: Genau, das bin ich. Mhm. Also, passt auf. Ich bin ja Sternputzer von Beruf und während ich die Sterne so putze, da sammle ich den wertvollen Sternstaub. Den bringe ich dann mit und verschenke den und der bringt ganz viel Glück. Mhm.
1: Und der schmeckt auch noch lecker, ne?
0: Mhm. Und deswegen hast du den jetzt auf deinem Kakao. Mhm.
1: Du, Ulk, wenn wir nachher ausgetrunken haben, müssen wir aber unsere Tassen wegräumen.
0: Ja, okay, mach ich. Nee, mach ich doch eigentlich immer.
1: Nein, machst du nicht.
0: Nicht?
1: Nee, die müssen wir in die Radio-Teddy-Küche bringen und da gibt es einen Geschirrspüler.
0: Ja gut, dann stellen wir die da rein, versprochen, damit keiner schimpft.
1: Ja.
0: Zu Hause stelle ich die doch eigentlich auch meistens weg, die Tassen.
1: Nein.
0: Na gut.
1: Das mach
0: aber,
1: ich.
0: Weißt du, ja, aber ich habe ja auch den Kakao gemacht, dann kannst du ja die Tasse wegstellen, nicht?
1: Ja, ich bin schon für Arbeitsteilung, aber dennoch finde ich es schon ganz gut, wenn du deine Sachen aufräumst.
0: Okay, mache ich. Ich räume ja gerne auf.
1: Das ist gut.
0: Aber du, Yvonne?
1: Ja?
0: Ich glaube, jetzt müssen wir so langsam allen da draußen gute Nacht sagen, ne?
1: Stimmt.
0: Und ich muss ja auch zum Sterne putzen, weißt du, damit die schön funkeln.
1: Aber hallo ja, damit sie wirklich schön funkeln.
0: Und vorher stelle ich noch meine Tasse in den Geschirrspüler. Versprochen.
1: Super.
0: Also ihr da draußen, eine schöne, gute Nacht und ganz süße Träume von eurem Ulk.
1: Und auch von Yvonne. Gute Nacht.
0: Und hier noch ein Galaktikus.

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0: der Dämmerung einherschreitet. Sie ringt ihre Hände und stößt schauerlich klagende Laute aus. Aber sie ist nicht die einzige Erscheinung, die dort ihr Unwesen treibt. Der Geist eines ermordeten Kindes erscheint in einem entlegenen Teil des Waldes und legt seine kalten Finger auf den Nacken derjenigen, die es wagen, dort in der Dunkelheit umherzustreifen. Ganz zu schweigen von dem kopflosen Reiter, der auf Rache sinnt, und von den glühenden Skeletten, die immer bei Vollmond aus dem Sumpf aufsteigen.
1: Entschluss damit!
0: Es überläuft mich kalt. Bitte, Marilla, zwing mich nicht, durch den Geisterwald zu gehen. Nicht jetzt, in der Dunkelheit. Ich würde sicher vor Furcht sterben.
1: Du willst mir doch hoffentlich nicht weismachen, dass du all diesen Unfug, den mal wieder deine eigene Fantasie ausgebrütet hat, tatsächlich glaubst.
0: Doch, natürlich. Nicht so sehr, wenn es Tag ist, aber jetzt, in der Dunkelheit? Ja, da glaube ich es.
1: Ich versichere dir, so etwas wie Geister gibt es nicht. Ich möchte nicht noch einmal solch ein dummes Zeug aus deinem Mund hören.
0: Aber Marilla...
1: Auf der Stelle läufst du zu Mrs. Barry hinüber, und zwar durch den Wald. Das soll dir eine Lehre sein.
0: Was, wenn mich die weiße Frau abpasst oder mich der kopflose Reiter mitnimmt?
1: Darüber werde ich mir Gedanken machen, wenn es soweit ist. Marsch, ab mit dir. Nun geh schon los.
2: Klopfendem Herzen rannte Anne durch den Geisterwald, holte die Schnittmuster bei den Barrys ab und beeilte sich, wieder nach Hause zu kommen. Dabei bemühte sie sich, weder rechts noch links zu sehen, denn mittlerweile war es, abgesehen vom fahlen Mondlicht, vollkommen dunkel. Ein Schauer nach dem anderen lief dem Mädchen über den Rücken, denn jedes Knacken, jeder Ruf der Nachtvögel und vor allem ein Schwarm Fledermäuse wurde in ihrer Vorstellung zu den Geistergestalten, die eigentlich doch nur ihrer eigenen Fantasie entsprungen waren.
0: War da nicht das Wiehern eines Pferdes in der Ferne? Nichts. Alles ruhig. Steigt da hinten aus den Wiesen auf. Die weiße Frau, sie winkt mir zu. Nein, ich erliege nicht deinen Verlockungen. Marilla! Marilla! Matthew! Helf mir! Helf mir!
1: Da bist du ja schon wieder. Hast du die Schnittmuster?
0: Hier.
1: Danke.
0: Oh, Marilla, es war so furchtbar. So furchtbar.
1: Ja, es ist manchmal auch von Nachteil, zu viel Fantasie zu haben. Ich denke, das hast du heute gelernt. Wobei ich mich nicht groß beklagen möchte. Denn so schnell wie eben hast du die Strecke zwischen dem Haus der Barrys und Green Gables noch nie zurückgelegt.
0: Ich bin froh, dass ich noch mein Leben habe.
1: Und ich bin froh, dass ich dir nun dein neues Kleid zuschneiden kann.
2: Ende Juni nahm Mr. Phillips Abschied von den Schülern in Avonlea, da er nach den Sommerferien nicht an die Schule zurückkehren würde. Anne, die ihn eigentlich gar nicht leiden mochte, durchnässte zu Marillas großer Verwunderung zwei Taschentücher mit ihren Tränen. Einzig, weil seine Abschiedsrede sie so gerührt hatte. Mehr noch als das Scheiden des Lehrers sorgte die Ankunft des neuen Pfarrers, Mr. Allen, für Aufsehen am Beginn der Sommerferien. Besonders da er, ein noch vergleichsweise junger Mann, auch eine schöne junge Frau mitbrachte. Bis das Pfarrhaus nach ihren Wünschen hergerichtet war, logierten beide bei Mrs. Lind. Da der gesamte Ort vor Neugier auf den neuen Pfarrer und seine Frau brannte, erhielt Rachel Lind in diesen Tagen unter vielerlei Vorwänden einen Besuch nach dem anderen. Besonders erfreut dürfte sie davon gewesen sein, dass dabei viele Gegenstände, die sie seit langem verborgt und mitunter auch schon abgeschrieben hatte, ihr nun auf einmal zurückgebracht wurden. Und das nur, damit die Leute durch diesen Vorwand einen Blick auf das neue Pfarrerspaar erhaschen konnten.
0: Ach, Mrs. Allen ist einfach wunderbar, Marilla. So eine liebenswürdige und dabei ungemein elegante Frau. Sie ist ein großes

0: Vorbild für uns alle. Seit sie die Sonntagsschule übernommen hat, macht es dort erstmalig richtig Spaß, etwas zu lernen. Vor allem, da sie gleich zu Beginn verkündete, dass sie es ungerecht findet, wenn nur der Lehrer die Fragen stellt. Wir sollten auch fragen, was uns interessiert. Außerdem lachen wir jetzt viel mehr. Es war mir bisher gar nicht bewusst, dass Religion auch etwas so Fröhliches sein kann.
1: Ich denke, es wäre an der Zeit, Mr. und Mrs. Allen einmal zum Tee nach Green Gables einzuladen.
0: Oh ja. Bitte, darf ich einen Kuchen backen, Marilla?
1: Nur wenn du mir versprichst, diesmal nicht wieder das Mehl zu vergessen.
0: Aber doch nicht zu solch einem Anlass. Außerdem bin ich mittlerweile, was das Backen betrifft, schon viel besser geworden.
1: Ich weiß. Es war auch nur ein Spaß. Ich denke, kommenden Mittwoch würde es gut passen. Sag aber bitte Matthew noch nichts davon. Er ist imstande und sorgt für irgendeine wichtige Arbeit, die ihn daran hindert, dabei zu sein. Nur weil er so schrecklich schüchtern ist.
0: Ich werde schweigen wie ein Grab, Marilla. Oh, das wird sicher wunderbar.
2: Als der Mittwoch heranrückte, quoll die Speisekammer in Green Gables über von Leckereien, die Marilla für die Einladung in stundenlanger Arbeit hergestellt hatte. Pflaumenkompott, Hähnchen in Aspik, Kirschtorte, drei verschiedene Sorten Plätzchen, Zitronencreme, Schlagsahne sowie natürlich Annes Schichttorte.
0: Oh, Diana, heute Nacht hat mich ein schrecklicher Traum gequält. Ein boshafter Kobold verfolgte mich quer durch den Geisterwald. Sein Kopf bestand dabei aus einer riesigen Schichttorte.
3: Wie komisch. Aber ich denke, du kannst ganz unbesorgt sein. Die Torte wird dir schon gelungen sein. Das Stück deiner Schichttorte, das wir neulich in Idlewild gegessen haben, war jedenfalls köstlich.
0: Das schon. Aber Torten haben nun einmal die Eigenart, ausgerechnet dann zu misslingen, wenn es darauf ankommt. Du glaubst nicht, wie sehr ich mich konzentrieren musste, nicht schon wieder das Mehl zu vergessen. Zu dumm, dass ich mir gestern, als wir bis zur Dämmerung am Nymphenteich waren, einen Schnupfen eingefangen habe.
2: Marilla deckte zu diesem feierlichen Anlass den Tisch mit dem Rosenknospenservice und gestattete Anne sogar, den Tisch mit Blumen zu dekorieren. Das Ehepaar Allen fand viele Worte des Lobes für den so außergewöhnlich schön dekorierten Tisch. Selbst Matthew, den Anne liebevoll an der Hand genommen hatte, war bester Laune und zeigte nicht die Spur von Nervosität und Menschenscheue. Soweit verlief alles glänzend.
1: Nun müssen Sie aber unbedingt noch ein Stück von der Schichttorte probieren, Mrs. Allen.
4: Danke, Miss Cuthbert, aber nach all den Köstlichkeiten kann ich nun wirklich nicht mehr.
5: Oh. Aber Anne hat sie extra für Sie gebacken.
6: Mhm. Aha.
1: Sie müssen einfach davon probieren.
4: Mhm. Na, wenn das so ist, dann nehme ich natürlich gerne ein Stück.
1: Bitte sehr.
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1: Hey Leute, manchmal ist es ganz schön schwer, anderen etwas zu erzählen, oder? Sogar Freunden, weil es einem peinlich ist oder man nicht als Petze oder Lästermaul dastehen will. Deshalb hält man lieber den Mund. Dass es in einigen Fällen aber extrem wichtig ist, sich anderen anzuvertrauen, habe ich gemerkt, als Nele neulich etwas Krasses passiert ist. Aber ich fange besser von vorne an. An einem ganz normalen Montag, kurz nach den Osterferien, gehen Nele, Lars und ich vor der ersten Stunde zu unseren Schließfächern, um unsere Bücher zu holen. Als ich mein Schließfach öffne, fällt mir ein glitzernder Flyer entgegen. Den muss jemand am Rand hineingesteckt haben. Oh, bei Lars und Nele auch. Nele hat ihren als erste in der Hand.
2: OMG! Das ist die Einladung zum Oberstufenball!
3: Cool!
4: Aber wir sind doch noch gar nicht in der Oberstufe.
3: Das ist an unserer Schule so. Die 12. organisieren den Oberstufenball und die 10. werden eingeladen. Das ist wie so eine Art Einweihungsparty.
4: Klingt cool. Gehen wir hin?
2: Ach, natürlich gehen wir hin!
4: Oh, wir müssen zu Mathe. Kommt ihr?
1: In Mathe scheint Nele sich das mit dem selbstbestimmten Mädchen nochmal durch den Kopf gehen zu lassen. Am Ende der Stunde fliegt ein kleiner Zettel zu mir herüber, auf dem steht, dass sie in der Pause Finn fragen wird, ob er mit ihr zum Ball gehen will. Yes! Während Lars und ich auf dem Pausenhof auf sie warten, drücke ich ihr ganz fest die Daumen. Ah, da kommt sie. Sie sieht nicht so fröhlich aus.
2: Oh Mann, das war so peinlich.
4: Wieso? Was hat er gesagt?
2: Finn geht schon mit Leila hin.
4: Oh, Mist, aber es gibt doch noch andere Jungs. Vielleicht kannst du Carlo oder Sergej fragen.
2: Als ob ich jetzt noch wen frage. Einmal war peinlich genug. Mich will einfach keiner.
4: Ach, Lilo.
2: Ist doch so. Wahrscheinlich werde ich als alte Oma mit 1000 Katzen einsam sterben und...
3: Nele, pass auf!
2: Wow!
1: Nele hat so wild und theatralisch mit den Armen gestikuliert, dass sie ein paar Schritte nach hinten gestolpert ist. Dabei hat sie den Blumenkasten nicht bemerkt. Spätestens jetzt haben wir die Aufmerksamkeit des gesamten Schulhofs. Auch wenn ich natürlich hoffe, dass Nele sich nicht wehgetan hat, muss ich mir ganz schön das Lachen verkneifen. Mit ihrem verdatterten Blick im Blumenkasten sieht sie einfach zu komisch aus.
2: Alles okay, Nele? Komm, nimm meine Hand, ich helf dir hoch. Danke, aber noch bin ich keine Oma. Mist, meine Hose. Oh nein. Es gucken ja alle.
3: Es passiert halt nicht so oft, dass jemand in den Blumenkasten springt.
2: OMG, heute ist der peinlichste Tag meines Lebens. Jetzt will garantiert niemand mehr mit mir zum Ball gehen.
1: Manchmal übertreibt Nele echt. Ich bin mir ziemlich sicher, dass sich morgen niemand mehr an ihren kleinen Unfall mit dem Blumenkasten erinnert. Doch da habe ich mich wohl geirrt. Als wir am nächsten Tag den Kunstraum verlassen und Nele gerade überlegt, wie sie unsichtbar die Pause verbringen könnte, kommt ein großer, muskulöser Typ auf uns zu. Er hält eine Sonnenblume in der Hand und bleibt vor Nele stehen.
5: Nele?
2: Ja?
5: Hey, ich bin Gregor aus der 11B, falls du noch nichts von mir gehört hast. Ich habe jedenfalls von dir gehört.
2: Oh, echt?
5: Klar. Und zwar, dass du noch keinen Tanzpartner für den Oberstufenball hast.
2: Oh.
5: Wie kann das sein? Ich meine, so eine hübsche Frau wie du? Also, ich würde mich sehr geehrt fühlen, wenn du Bock hättest, mit mir zum Ball zu gehen.
2: Wirklich?
5: Klar.
2: Okay, dann, ja, voll gerne.
5: Nice. Hier, die Sonnenblume ist für dich.
2: Oh, danke.
5: Machen wir ein Selfie? Komm her. Smile. So. Wow, du siehst toll aus. Okay, ich muss los. Meine Jungs warten auf dem Basketballplatz. Ich schicke dir nachher meine Nummer bei echt.du.
2: Okay.
5: Ciao.
2: Ciao.
1: Die Tage bis zum Oberstufenball vergehen richtig schnell. Als es soweit ist, treffen Nele, Karima und ich uns bereits am Nachmittag im Beauty-Salon von Neles Mutter. Sie hat extra früher zugemacht, damit wir uns dort aufstylen können. Oder besser gesagt, damit Karima und Nele sich aufstylen können. Ich bin mit Wimperntusche zufrieden. Aber für eine Reporterin sind natürlich auch die Vorbereitungen interessant. 2 Stunden später bringt Neles Mutter uns mit dem Auto zur Schule. Vor der Aula wartet Lars auf uns.
3: Da seid ihr ja.
4: Hey Lars, wow. Ich hätte dich fast gar nicht erkannt.
2: Das weiße Hemd steht dir voll.
6: Ja, wirklich. Du siehst gut aus. Wunderschön.
3: Ja, also lasst uns mal anstellen, oder? Die Schlange ist ganz schön lang.
6: Klar.
2: Geh du doch schon mal mit Karima vor.
0: Und jetzt geht's weiter.
4: Angeberischer geht's nicht, oder?
2: Sind Gregor und seine Jungs.
4: Oh!
5: Ups. Hey, Lele. Ach, sorry für die Verspätung.
7: Mein Gott! Wow, du siehst toll aus! Mann, das Kleid, deine Augen! Wahnsinn!
2: Danke.
5: Hier, die Hosen sind für dich. Eine fürs Handgelenk und eine für die Haare. Darf ich?
2: Ja, klar.
1: Nele strahlt heller als jeder Scheinwerfer, während Gregor ihr eine weiße Rose ins Haar steckt und die andere mit einem Stoffband ans Handgelenk bindet. Schon süß. Auch wenn ich sowas eigentlich kitschig finde. In dem Moment wünsche ich mir kurz, Rafa wäre hier. Aber nur kurz, denn dann fällt mir ein, dass ich die beiden ja direkt interviewen könnte.
4: Du warst letztes Jahr schon beim Oberstufenball, stimmt's, Gregor?
5: Klar.
4: Ist das Tradition mit den Rosen? Machen deine Kumpels das auch und habt ihr euch vorher auch getroffen, um euch aufzustylen?
5: Du hast ja viele Fragen.
2: Kira ist Reporterin.
4: Ach ja, das hätte ich vielleicht erwähnen sollen. Ich schreibe einen Artikel für die Schülerzeitung.
5: Nice. Also, nee, das mit den Rosen ist nicht Tradition. Das ist nur für Nele.
8: Ja, Gregor!
5: Konrad hat uns schon einen Stempel besorgt. Komm, Nele, wir gehen rein.
2: Okay.
1: Und schon sind Nele und Gregor in der Aula verschwunden. Ich stelle mich zu Lars und Karima in die Schlange. Nach 15 Minuten dürfen wir auch endlich rein.
6: Wow, die Dekoration. Wunderschön.
4: Die Disco-Kugeln sind cool.
3: Nice Lichteffekte, wenn auch ein bisschen viel Glitzer.
4: Guck mal, da sind auch Gregor und Nele.
6: Oh ja, die tanzen ganz romantisch. Tanzen wir, Lars?
3: Kommst du auch mit, Kira?
4: Ich mach lieber Fotos. Will auch noch ein paar Leute befragen.
3: Okay.
6: Lars, wir tanzen einfach nur spaßig, nicht romantisch.
3: Logisch.
1: Karima und Lars wären so ein süßes Paar. Allerdings scheint er nur mit ihr befreundet sein zu wollen. Naja. Nele und Gregor tanzen tatsächlich eng umschlungen. Ganz schön eng dafür, dass sie sich eigentlich gar nicht kennen. Als ich zu den beiden gehe, grinst Nele mich breit an.
4: Ich mach mal ein Foto von euch, ja? Oh ja, was für meine Haare?
5: Deine Haare sehen toll aus. Komm, Nele, ich leg meinen Arm um deine Hüfte.
4: Okay. Alles klar? Dann...
5: Nele, wie wär's mit einem Kuss auf die Wange? Ah, komm schon, ich beiß nicht.
2: Weiß ich doch.
4: Nele, du musst das nicht machen.
5: Danke dir! Hast du Bock auf Bohle, Nele?
2: Ja, klar.
5: Dann komm.
1: Gregor nimmt Nele bei der Hand und zieht sie mit sich. Irgendwie habe ich ein komisches Gefühl. Nele hat Gregor tatsächlich einen Kuss auf die Wange gegeben. Auf sein Kommando. Aber wenn sie es nicht gewollt hätte, hätte sie ja nicht... Oh, mein Handy.
4: Rafa? Hallo?
9: Hola, Kira. Ist das mein Ball?
4: Wie bitte? Ich verstehe dich kaum, es ist so laut. Ich bin auf dem Ball.
9: Ja, der Ball. Wie ist es?
4: Super. Gute Musik und gute Stimmung.
9: Qué bueno.
4: Ich mache Fotos und gleich noch ein paar Interviews.
9: Oh, das klingt ganz nach Kira.
5: Hey, Kira!
4: Warte mal, Rafa. Tanz mit uns. Moment, ich telefoniere gerade.
3: Jetzt? Hier? Auf dem Ball? Mach das doch später oder morgen.
1: Stimmt eigentlich. Ist zwar nett von Rafa, dass er anruft, aber ich verstehe ihn bei dem Lärm sowieso kaum. Und eigentlich möchte ich den Ball lieber genießen, anstatt am Handy zu hängen. Nur, wie sage ich ihm das am besten?
4: Du, Rafa, lass uns morgen sprechen, ja? Karima und Lars sagen, ich soll tanzen.
9: Tanzen? Hast du nicht gerade gesagt, du willst ein Interview führen?
4: Das mache ich auch noch.
9: Okay, aber ich dachte, du willst auf dem Ball gar nicht tanzen, sondern...
4: Ja, zum Tanzen ist ein Ball doch da.
9: Claro, aber...
4: Ich verstehe dich ganz schlecht.
9: Na gut, dann noch viel Spaß. Das hast du ja eh am liebsten ohne mich.
4: Rafa?
1: Er hat einfach aufgelegt. Na super. Jetzt ist Rafa beleidigt. Warum ruft er mich auch an, wenn ich auf dem Ball bin? Ich rufe ihn einfach morgen zurück und erzähle ihm, wie es war. Beim Tanzen mit Lars und Karima muss ich allerdings immer wieder an Rafa denken. War ich gemein zu ihm? Obwohl ich noch eine Menge Interviews führe, viele Fotos mache und die mega leckere Bowle probiere, ist der Ball nur noch halb so schön. Irgendwann habe ich keine Lust mehr. Lars und Karima tanzen allerdings noch ganz happy.
2: Ich glaube, mir reicht's für heute. Wie lange wollt ihr noch bleiben?
3: Wie spät ist es denn?
2: Kurz vor 22:30.
10: Oh, schon? Ich muss um 11 zu Hause sein.
3: Krass, die Zeit ist echt schnell vergangen. Aber das schaffen wir noch, Karima. Wenn wir jetzt losgehen...
2: Okay, gut. Wisst ihr, wo Nele ist?
3: Kein Plan.
10: Da vorne ist ihr Tanzpartner.
2: Ah, stimmt. Aber seht ihr Nele da irgendwo?
3: Nee.
1: Schnell gehen Karima, Lars und ich zu Gregor und seinen Kumpels rüber. Die unterhalten sich lachend. Von Nele keine Spur.
5: Guckt an! Was glauben die eigentlich?
2: Gregor, wo ist Nele?
5: Woher soll ich das wissen? Bin ich ihr Babysitter?
2: Nein, aber ihr Tanzpartner.
5: Ach so, die hatte keinen Bock mehr, ist schon nach Hause gefahren.
2: Echt? Das kann aber eigentlich nicht sein.
3: Wir hatten abgesprochen, dass wir alle zusammenfahren.
5: Was weiß ich denn, was ihr abgesprochen habt?
2: Okay, gut, dann danke für nichts. Was ist denn mit denen los, Köpfe?
3: Wahrscheinlich betrunken.
10: Aber Alkohol ist hier verboten.
3: Vielleicht haben sie was reingeschmuggelt.
2: Könnte sein. Naja, Hauptsache bei Nele ist alles okay.
10: Kannst du sie anrufen? Vielleicht ist sie wirklich schon zu Hause.
2: Ja, ich probier's mal.
1: Pustekuchen. Nele geht nicht ran. Ich schreibe ihr eine Nachricht, aber auch darauf antwortet sie nicht. Wirklich strange. Das passt überhaupt nicht zu Nele. Schließlich fahren wir ohne sie los, damit Karima pünktlich zu Hause ist. Als ich todmüde ins Bett falle, hat Nele mir immer noch nicht geantwortet. Sie hat die Nachricht noch nicht mal gelesen. Hoffentlich ist alles okay bei ihr. Am nächsten Morgen hat Nele zwar immer noch nicht geantwortet, aber immerhin hat sie meine Nachricht jetzt gelesen. Trotzdem seltsam. Sonst antwortet sie doch immer sofort. Ich muss wissen, was bei ihr los ist. Nachdem ich beim Frühstück mit Paps ziemlich schweigsam mein halbes Brötchen mit Marmelade verdrückt habe, mache ich mich auf den Weg zu ihr.
2: Nele, hey!
6: Morgen, Kira. Was machst du hier so früh?
2: Es ist 11. Ist alles okay bei dir? Du warst gestern einfach weg. Wir wollten doch zusammen zurückfahren. Warum hast du nicht auf meine Nachrichten geantwortet?
6: Ich war total müde und hab euch nicht gefunden und dann bin ich einfach nach Hause gefahren.
2: Warum hast du mir nicht geschrieben? Ich hab mir voll Sorgen gemacht.
6: Oh, sorry. Ich hab da gar nicht drüber nachgedacht.
2: Alles gut, jetzt weiß ich ja Bescheid. Aber ist wirklich alles okay?
6: Ja, ja.
2: Wie war's denn mit Gregor?
6: Gut. Oh, du, ich glaube, ich lege mich wieder hin. Wir sehen uns morgen.
2: Okay.
6: Ciao, Kira.
2: Ciao, Nele.
1: Komisch. Nele ist doch sonst nicht so kurz angebunden. Immerhin ist ihr nichts passiert. Wenn sie gerade nicht mit mir reden will, fahre ich eben nach Hause. Ich verziehe mich in mein Zimmer und kuschel mich aufs Bett. Jetzt, wo die Sache mit Nele zumindest halbwegs geklärt ist, schleicht sich eine andere Person in mein nicht gerade gutes Gewissen. Rafa. Den wollte ich noch anrufen. Hoffentlich will der wenigstens mit mir reden nach unserem blöden Abschied gestern.
2: Rafa? Also, es tut mir leid, dass ich gestern so, naja, nicht so richtig reden konnte. Ich war halt beim Ball und es war so laut und...
11: Und du wolltest auch Spaß mit deinen Freunden haben. Ich verstehe schon.
2: Ja?
11: Claro. War es denn gut?
2: Eigentlich schon, aber nach unserem Streit habe ich mich irgendwie blöd gefühlt.
11: Ich mich auch.
2: Oh Mann. Blöd gelaufen.
11: Ja, stimmt. Ziemlich blöd.
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0: Es geschah in einer jener Gewitternächte, in denen sich die Grenzen zwischen Wirklichkeit und Traum zu verschieben scheinen. Der Wind jaulte wie ein siebenköpfiger Hund um das Haus, in dem Julius mit seiner Mutter wohnte.
1: Hoffentlich kommt Mama bald zurück.
0: Plötzlich gab es einen ohrenbetäubenden Knall. Das Fenster zerschlug mit voller Wucht und die Scheibe zersprang in tausend Stücke. Hunderte modrige Herbstblätter flogen herein und wirbelten in Julius' Zimmer umher. Dann ein Lichtblitz. Die Blätter formten sich zu einem unförmigen, riesenhaften Wesen, das kurz darauf wie von einem übergroßen Staubsauger eingesogen unter seinem Bett verschwand. Dann wurde alles still. Julius erstarrte. Blitzschnell zog er sich die Bettdecke über den Kopf, damit ihn niemand finden konnte. Plötzlich hörte er, wie sich unten an der Haustür ein Schlüssel im Schloss drehte.
1: Mama!
0: Julius wollte gerade laut nach ihr rufen, als er ein merkwürdiges Geräusch vernahm. Es klang wie ein Stöhnen, ein Ächzen, langgezogen und auch ein bisschen mitleiderregend.
2: Julius, so lass mich doch erklären, Julius. Du brauchst keine Angst vor mir zu haben. Ich gehöre doch zu dir.
0: Durch die Lücken zwischen seinen Fingern hindurch, hinter denen Julius sein Gesicht versteckt hatte, betrachtete er das unheimliche Wesen. Es hatte schlammfarbene Haut und alles an ihm war gewaltig. Die Arme, die Beine, der Bauch und sogar die Nase. Auf seinem leuchtgelben T-Shirt stand I'm the Champion.
1: I'm the Champion. Ich bin der Sieger. Tja, und ich bin der ewige Verlierer.
0: Schmerzlich fiel ihm wieder ein, dass seine Fußballmannschaft am Vortag wegen ihm verloren hatte. In der letzten Stunde hatten sie wie jeden Donnerstag Schwimmunterricht. Nicht gerade Julius' Lieblingsfach. Zwar konnte er einigermaßen schwimmen, sein sportbegeisterter Vater hatte darauf bestanden, es ihm beizubringen, aber er traute sich einfach nicht vom Beckenrand, geschweige denn vom Ein-Meter-Brett zu springen. Da tauchte aus der Duschkabine auf einmal das Monster auf und es trug genau die gleiche karierte Badehose wie er, nur in XXXXXL. Das Ungeheuer kam immer näher. Er rannte panisch zum 3-Meter-Turm. Flink wie ein Äffchen kletterte er die glitschigen Stufen hinauf.
1: Gar nicht so schlecht hier oben. Von hier aus sieht alles so viel kleiner und friedlicher aus.
3: Hey, Julius, was wird denn das jetzt?
0: Was war schlimmer? Das Monster oder der Sprung vom Turm in diese friedliche kleine Welt dort unten. Alle Kinder starrten gebannt zu ihm hoch. Julius nahm seinen ganzen Mut zusammen, hielt sich die Nase zu und sprang. Als er wieder auftauchte, hörte er den tosenden Applaus seiner Mitschüler. Das Monster war inzwischen wieder hinuntergeklettert, grinste erleichtert und schlurfte zurück zu den Duschkabinen. Und Julius kam es so vor, als sei es um einiges kleiner geworden. Seltsam, nicht wahr? Das Monster hatte sich seit dem Schwimmunterricht nicht mehr blicken lassen. Fast vermisste er es ein wenig. Denn Julius war nicht nur ein sehr ängstlicher, sondern auch ein sehr neugieriger Junge. Er schrieb weiter.
1: Wer ist dieses Monster? Und wo kommt das Ungeheuer auf einmal her?
4: Und jetzt geht's weiter.
1: Und warum behauptet es immer, es gehöre zu mir?
0: Julius dachte nach. Morgen würde er nach der Schule zu seinem Vater gehen. Seine Eltern hatten sich nämlich vor einem Jahr getrennt und seitdem verbrachte er jedes zweite Wochenende bei seinem Vater. Ob das Monster ihm bis dorthin folgen würde? Ob es überhaupt noch einmal wieder auftauchen würde? Julius musste plötzlich furchtbar gähnen.
1: GGBV 65.
0: Ihr wisst ja, was das bedeutet. Immer noch gähnend öffnete Julius seinen Kleiderschrank, um sich einen Schlafanzug herauszuholen. Und nun ratet mal, wer drin saß und gemütlich Julius Gummibärchen in sich reinstopfte. Seine geliebten Gummibärchen, die hatte er doch heimlich von seinem Taschengeld gekauft und dort versteckt, weil seine Mutter nicht wollte, dass er dieses ungesunde Zeug aß. Das Monster glotzte ihn mampfend an. Dann rülpste es.
2: Entschuldigung.
1: Jetzt reicht's mir aber!
0: Julius griff mit zitternden Händen nach seinem Tischtennisschläger und fuchtelte damit vor der Nase des Monsters herum.
1: Was willst du eigentlich von mir? Und warum hockst du in meinem Kleiderschrank und futterst meine Gummibärchen?
0: Das Monster kicherte und wurde zusehends etwas kleiner, als ob ihm jemand ein bisschen Luft ablassen würde.
2: So ist gut. Nicht immer wegrennen und den Kopf einziehen. Sonst werde ich so schrecklich groß und ganz krank. Und du mit mir.
0: Julius verstand kein Wort und allmählich wurde ihm doch ganz schön mulmig zumute. Das Monster streckte ihm freundlich seine klebrige Hand entgegen.
2: Gestatten, dass ich mich vorstelle. Ich bin ein Melok und so wie ich bin, hast du mich erschaffen.
0: Julius schüttelte ungläubig den Kopf. Er selbst sollte dieses monströse Wesen, diesen Melok erschaffen haben? Das wüsste er aber. Der Melok begann aus dem Kleiderschrank zu klettern. Der wackelte bedenklich unter seinem Gewicht und die Fußballpokale seines Vaters, die Julius oben auf den Schrank gestellt hatte, purzelten mit lautem Getöse herunter.
2: Entschuldigung.
0: Der Melok ließ sich einfach auf den Boden plumpsen. Der Schrank erzitterte ein weiteres Mal, der letzte Pokal fiel herunter und...
2: Aua!
0: Landete unsanft auf dem Kopf des Meloks.
2: Schätze, das geschieht mir recht, was? Schön, dass du mal lachst. So ist recht. Also, es ist nämlich so. Wie du bereits weißt, bin ich ein Melok. Jeder Mensch hat einen Melok. Nur normalerweise haben wir eine andere Gestalt und sind für euch Menschen unsichtbar. Normalerweise sind wir so groß wie...
0: Behäbig begann der Melok drei Reihen A6 Gummibärchen auf dem Teppich auszulegen.
2: Etwa so groß wie dieses Gummibärchenrechteck.
0: Julius betrachtete das Rechteck neugierig. Was um alles in der Welt hatte das nun wieder zu bedeuten?
2: Wenn ein Mensch zu viel Angst hat, warum auch immer, dann werden wir größer und größer. Und manche von uns werden dann so groß, dass sie für ihren Besitzer sichtbar werden.
0: Julius konnte kaum glauben, was er da soeben gehört hatte. Sicher, er war nicht gerade der mutigste Typ, aber... Nein, der Melok hatte recht. Es gab so vieles, wovor er schreckliche Angst hatte. Hunde zum Beispiel. Die Nacht mit ihren Schattengespenstern. Und dass seine Eltern sich wieder wegen ihm streiten würden. Er hatte eigentlich Angst vor allem, was neu war. Und auch vor Fremden. Besonders vor Frau Dunkel, dieser unheimlichen Nachbarin seines Vaters.
2: Sich selbst erkennen und seine Ängste zu benennen, ist der Königsweg zur Freiheit.
1: Hä? Kannst du etwa Gedanken lesen? Ich habe gerade darüber nachgedacht, wovor ich alles Angst habe.
2: Klar weiß ich, was du denkst. Wir gehören doch zusammen. Hier, nimm noch ein paar Gummibärchen.
0: Julius rutschte etwas näher, griff beherzt in die Tüte und stopfte sich rasch ein paar in den Mund.
2: So ist's recht.
1: Krass, du bist geschrumpft.
2: Sehr richtig, puppichtig. Und deshalb musst du mir jetzt zu alleroberst einmal einen Namen geben.
0: Immer noch mampfend dachte Julius angestrengt nach.
5: Nach einer Weile gab er auf. Ihm fiel absolut kein Name für dieses Wesen ein. Er kannte es schließlich kaum.
1: Kann ich dir nicht vielleicht später einen Namen geben, wenn ich dich etwas besser kennengelernt habe?
5: Und schwupps, wieder wurde der Melok ein bisschen kleiner.
2: Sehr weise gesprochen. Ich schlage vor, dass in diesem Fall sofort Plan B in Kraft tritt. Du musst nämlich wissen, wir haben nicht mehr viel Zeit, weil du nämlich noch viel zu jung bist, um so viel Angst auszuhalten. Du bist kurz davor, richtig krank zu werden und ich mit dir. Denk nur mal an deine ständigen Bauchschmerzen. Dagegen müssen wir doch was unternehmen, oder?
5: Julius schluckte. Der Melok hatte mit allem, was er sagte, ja so recht. Allein die Bauchschmerzen machten ihm doch ziemlich zu schaffen. Denn die kamen leider nicht von den Gummibärchen.
2: Also, jetzt, wo wir uns ein bisschen besser kennengelernt haben, wirst du dich unter meiner Anleitung einigen Mutproben unterziehen. Und sobald du sie erfolgreich absolviert hast, dann und nur dann, sitze ich irgendwann wieder nur noch als kleiner Vogel der Angst auf deiner Schulter. Von dort aus kann ich dir auch besser in dein Öhrchen flöten, wenn wirklich mal Gefahr drohen sollte. Du musst nämlich wissen, es gibt auch die gute Angst. Und auf die müssen wir unbedingt hören. Und das wiederum erfordert großen Mut.
5: Großer Mut? Die gute Angst? Und was war das für eine Geschichte mit diesem komischen Vogel? Julius verstand nur Bahnhof. Konnte es sein, dass das alles ganz schön kompliziert war?
2: Das klingt jetzt alles ein bisschen kompliziert, ist es aber nicht. Also, nehmen wir zum Beispiel an, du bist mit deinen Freunden unterwegs und sie wetten darauf, dass du dich nicht traust, mit geschlossenen Augen über eine große Straße zu gehen. Welche Ängste steigen dann in dir hoch?
1: Naja, so richtige Freunde hab ich ja nicht. Aber das war ja nicht die Frage. Also, mal überlegen. Naja, ich hätte Angst davor, überfahren zu werden. Und wenn ich es nicht tue, würden die anderen mich wieder Angsthase nennen und nicht mal meine Freunde sein wollen.
2: Ja, super toll, genau. Und was meinst du, welche der beiden ist die gute Angst, die uns schützt?
5: Na, was meint ihr?
1: Na, die Angst, überfahren zu werden.
2: Heureka! Es macht wirklich Freude, mit dir zu arbeiten, Julius. Du brauchst dich also nicht zu sorgen. Ich werde immer zu Diensten sein, wenn ein Tiger am Horizont auftaucht oder ein Mädchen dich küssen will.
1: Sehr witzig.
6: 10-mal haben wir darüber gesprochen.
5: Aus dem Flur drangen jetzt undeutliche, aber heftige Wortfetzen in Julius Zimmer.
6: Ich kann mich einfach nicht auf dich verlassen. So ein Quatsch.
5: Na klar, seine Mutter telefonierte mit seinem Vater. Wegen morgen. Dieses Wochenende würde er ja wieder bei seinem Papa verbringen.
6: Du treibst mich in den Wahnsinn. Es ist immer dasselbe.
1: Bestimmt streiten sie jetzt wieder wegen mir.
5: Unwillkürlich zog Julius den Kopf ein. Dem Melok entging das nicht. Wie auch. Und schwupps, schon wurde er wieder ein Stückchen größer.
2: So, damit wären wir bei der Mutprobe Nummer 1. Du gehst jetzt da raus und sagst deinen Eltern deine höchst selbstpersönliche Meinung.
1: Nein, da bekomme ich nur wieder Ärger. Und am Ende sind sie noch wütender und obendrein noch auf mich.
2: Pappalapapp, los jetzt!
5: Der Melok packte Julius am Arm, öffnete die Tür und schob ihn sanft in den Flur.
6: Du das immer alles zurechtlegst. Ich möchte darüber nicht mehr streiten. Es ist immer das Gleiche mit...
7: Oh, Julius, ich dachte, du schläfst schon, mein Schneckchen.
1: Nichts. Ich suche nur mein Mathebuch.
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4: Mit Patricia Woschny. Hallo zusammen. In ganz Deutschland wurde der UNESCO-Welterbetag gefeiert. Die UNESCO ist eine Organisation der Vereinten Nationen, die besondere Kultur- und Naturorte schützt. Als Welterbe gelten Orte, die für die Geschichte, Kultur oder Natur der Welt besonders wichtig sind. Der Tag soll daran erinnern, diese Orte auch für die Zukunft zu bewahren. Dazu gehören zum Beispiel der Kölner Dom, Schloss Sanssouci in Potsdam, das Wattenmeer an der Nordseeküste oder die Museumsinsel in Berlin. Viele dieser Orte luden zu Führungen und Mitmachaktionen ein. Insgesamt gibt es in Deutschland übrigens 55 Welterbestätten. Kinder haben Rechte. Und genau darum dreht sich ein besonderer Kinderrechte-Gipfel in Kiel. Bei Spielen, Workshops, einer Rallye und vielen Mitmachaktionen ging es darum, welche Rechte junge Menschen haben und warum diese wichtig sind. Das Besondere, der bundesweit erste Kinderrechte-Gipfel wurde von Kindern und Jugendlichen selbst mitgeplant und mitgestaltet. Vom Berliner Tierpark bis in die endlose Steppe Kasachstans. Vier Wildpferde haben jetzt eine ganz besondere Reise hinter sich. Sie stammen aus dem Erhaltungszuchtprogramm des Tierparks Berlin. Die Art war in freier Wildbahn bereits verschwunden und konnte nur durch die Nachzucht in Zoos erhalten werden. Nach einem Flug und einer langen Fahrt durch die Steppe sind die Tiere an ihrem neuen Zuhause angekommen. Mit den Berliner Tieren sollen nun wieder wilde Herden in ihrer ursprünglichen Heimat entstehen. Die größte Ausstellung der Welt könnte in 9 Jahren nach Berlin und Brandenburg kommen. Die beiden Bundesländer prüfen gerade eine gemeinsame Bewerbung für die Weltausstellung Expo 2035. Bei einer Expo präsentieren Länder aus aller Welt ihre Kultur, spannende Zukunftsprojekte und Erfindungen. Bis zum Herbst soll entschieden werden, ob Berlin und Brandenburg offiziell ins Rennen gehen. Für einige Stunden gehörten sogar Autobahnen den Fahrradfahrern. Bei der 50. Berliner Sternfahrt waren zehntausende Menschen auf 2 Rädern unterwegs. Sie kamen unter anderem aus Berlin und Brandenburg, um gemeinsam für mehr Platz und sichere Radwege zu demonstrieren. Ihren Namen hat die Sternfahrt übrigens von den vielen Routen, die auf einer Karte wie die Strahlen eines Sterns zusammenlaufen. Elefanten, Gorillas und Wasserschweine als Fußballexperten? In einem Zoo in Mexiko sagen Tiere gerade die Ergebnisse der Fußball-WM voraus. Vor den Tieren stehen 2 Schalen mit Futter. Jede steht für eine Mannschaft. Wovon sie zuerst fressen, gilt als ihr Tipp. Die Elefanten tippten dabei klar auf einen Sieg von Mexiko. Die Wasserschweine machten es dagegen spannender und wollten sich offenbar gar nicht entscheiden. Ob die Tiere wirklich Ahnung vom Fußball haben, ist fraglich. Für gute Unterhaltung sorgen sie aber auf jeden Fall. Soweit die Meldungen und die Radio Teddy Nachrichten zum Nachhören jederzeit in der Radio Teddy App.
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2: Jetzt sprechen wir über den gesunden Kinderschlaf. Es geht um Träume. Im Traum werden die Erlebnisse des Tages verarbeitet. Sozusagen eine wichtige Aufräumfunktion unserer Psyche. Wir freuen uns natürlich über schöne Träume. Albträume dagegen können sehr belastend sein. Schlafmedizinerin Dr. Samia Little-Elk erklärt, wie das bei Kindern ist. Wann haben Kinder besonders häufig Albträume?
3: Immer dann, wenn ein Kind viele Erlebnisse und neue Eindrücke auch verarbeiten muss oder auch Konflikte. Und das ist auch wichtig, dass man mit den Kindern dann darüber spricht.
2: Wie reagiert man denn am besten, wenn das Kind jetzt kommt und sagt, es hatte gerade einen Albtraum?
3: Immer ernst nehmen, nicht im Sinne von, ist ganz schlimm, sondern im Sinne von, ich höre dir zu, ich verstehe, dass du Angst hast, auch erklären, dass das nur ein Traum ist. Und das Kind also sehr warmherzig und liebevoll annehmen, wenn es sowas erzählt. Sorgen muss ich mir machen, wenn ich das Gefühl habe, das Kind träumt so häufig schlecht, dass es gestresst ist durch den Schlaf oder sogar Angst hat, überhaupt abends einzuschlafen. Dann sollte man eventuell auch mal mit dem Kinderarzt oder anderem Fachpersonal wie Psychologen, Kinderpsychiater darüber sprechen.
2: Okay, wenn man jetzt mal vom Durchschnittsträumen ausgeht, kann man denn Träume auch positiv beeinflussen?
3: Der Tag macht die Nacht. Wenn der Tag gestresst ist, sorgenvoll ist, dann ist auch die Nacht schlechter und dann werden auch die Träume häufig schlechter. Das heißt, zum einen ist es sinnvoll, für eine Ausgeglichenheit am Tag zu sorgen, sowohl beim Kind als auch bei sich selbst als Erwachsene. Sich auch verstärkt mit seinen Gedanken, Sorgen, Ängsten am Tag zu beschäftigen, damit sie uns in der Nacht nicht so heimsuchen.
2: Danke an Schlafmedizinerin Dr. Samia Little-Elk zum Thema Albträume. 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
1: Mit Nils, hallo. Emil, 6 Jahre aus Berlin-Charlottenburg, ist aufgefallen, dass seine Frühstücksbrötchen immer so einen komischen Schlitz in der Mitte haben. Und jetzt fragt er, warum? Ja, stimmt. Manchmal ist es nicht nur ein Schlitz, sondern es sind gleich mehrere. Da sieht das Brötchen dann aus wie eine Blume. Aber dieser Schlitz oder diese mehreren Schlitze haben einen ganz einfachen Grund. Damit die Brötchen besser und gleichmäßiger aufbacken. Bevor der Bäcker die Brötchen in den Ofen schiebt, schneidet er darum mit einem Messer vorsichtig diesen Schlitz in den Wasserteig. Dadurch wird die Brötchenoberfläche nämlich größer und das Brötchen bekommt mehr von der knusprigen Kruste, die viele so gerne mögen. Außerdem, wenn der Teig beim Backen im Ofen besonders stark aufgeht, also sehr groß wird, dann kann die Brötchenoberfläche platzen. Und das sieht beim Brötchen dann einfach nicht mehr schön aus. Und darum kommt eben dieser Schlitz rein, um das zu verhindern. Aber es gibt auch Bäckereien, die machen keinen Schlitz in die Brötchen, sondern backen richtig lustige Gesichter oder andere Muster in ihre Brötchen.
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1: Also bei meinem Sohn und mir ging das ja schon in der Kita los, dass ständig irgendwas gefehlt hat. Hannes, wo sind denn deine Handschuhe? Hannes, wo ist denn deine Mütze? Wo ist der Schal? Wieso hast du wieder nur einen Socken an? Wo ist denn der andere Socken? Und in der Schule geht's jetzt weiter. Da ist ständig die Trinkflasche verschwunden, die Handschuhe sind weg, er kommt mir ohne Mütze entgegen und weiß auch nicht, wo die Mütze ist. Es wird einfach ständig was verbummelt. Und wenn ich das so richtig sehe auf unseren Radio Teddy Social Media Kanälen bei der Abstimmung, dann kennt ihr das von euren Kindern auch, dass da ständig was verbummelt wird. Radio Teddy Familienexpertin Henriette Grünert, wie können wir unseren Kindern denn klar machen, dass sie auf ihre Sachen einfach besser aufpassen sollten?
2: Ich würde jetzt nicht die teuersten Mützen und auch den teuersten Schal immer kaufen, ne, sodass es jetzt vielleicht auch nicht so weh tut, wenn mal was abhanden geht. Dann sieht man ja auch manchmal das Chaos, wenn man die abholt. Ne, da fliegt irgendwie auch alles durcheinander von allen und da manchmal dann die eigene Mütze noch in dem ganzen Chaos zu finden. Holla die Waldfee. Also da erstmal auch ein bisschen mit Verständnis rangehen und dann vielleicht gemeinsam aussuchen. Ne, Mützen, auch generell Anziehsachen oder auch den besonderen Stift oder so. Gemeinsam aussuchen, dass da schon so ein Partizipationsprinzip irgendwie stattgefunden hat, ne? So, dass sie sich einbezogen fühlen, dass sie auch merken, oh ja, das ist wirklich meins, das gehört mir, ne? Da möchte ich auch nicht, dass das kaputt geht.
1: Danke an Radio Teddy Familienexpertin Henriette Grünert.

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5: Mit Patricia Woschny. Hallo zusammen. In ganz Deutschland wurde der UNESCO-Welterbetag gefeiert. Die UNESCO ist eine Organisation der Vereinten Nationen, die besondere Kultur- und Naturorte schützt. Als Welterbe gelten Orte, die für die Geschichte, Kultur oder Natur der Welt besonders wichtig sind. Der Tag soll daran erinnern, diese Orte auch für die Zukunft zu bewahren. Dazu gehören zum Beispiel der Kölner Dom, Schloss Sanssouci in Potsdam, das Wattenmeer an der Nordseeküste oder die Museumsinsel in Berlin. Viele dieser Orte luden zu Führungen und Mitmachaktionen ein. Insgesamt gibt es in Deutschland übrigens 55 Welterbestätten. Kinder haben Rechte und genau darum dreht sich ein besonderer Kinderrechte-Gipfel in Kiel. Bei Spielen, Workshops, einer Rallye und vielen Mitmachaktionen ging es darum, welche Rechte junge Menschen haben und warum diese wichtig sind. Das Besondere, der bundesweit erste Kinderrechte-Gipfel wurde von Kindern und Jugendlichen selbst mitgeplant und mitgestaltet. Vom Berliner Tierpark bis in die endlose Steppe Kasachstans. Vier Wildpferde haben jetzt eine ganz besondere Reise hinter sich. Sie stammen aus dem Erhaltungszuchtprogramm des Tierparks Berlin. Die Art war in freier Wildbahn bereits verschwunden und konnte nur durch die Nachzucht in Zoos erhalten werden. Nach einem Flug und einer langen Fahrt durch die Steppe sind die Tiere an ihrem neuen Zuhause angekommen. Mit den Berliner Tieren sollen nun wieder wilde Herden in ihrer ursprünglichen Heimat entstehen. Die größte Ausstellung der Welt könnte in 9 Jahren nach Berlin und Brandenburg kommen. Die beiden Bundesländer prüfen gerade eine gemeinsame Bewerbung für die Weltausstellung Expo 2035. Bei einer Expo präsentieren Länder aus aller Welt ihre Kultur, spannende Zukunftsprojekte und Erfindungen. Bis zum Herbst soll entschieden werden, ob Berlin und Brandenburg offiziell ins Rennen gehen. Für einige Stunden gehörten sogar Autobahnen den Fahrradfahrern. Bei der 50. Berliner Sternfahrt waren Zehntausende Menschen auf 2 Rädern unterwegs. Sie kamen unter anderem aus Berlin und Brandenburg, um gemeinsam für mehr Platz und sichere Radwege zu demonstrieren. Ihren Namen hat die Sternfahrt übrigens von den vielen Routen, die auf einer Karte wie die Strahlen eines Sterns zusammenlaufen. Elefanten, Gorillas und Wasserschweine als Fußballexperten? In einem Zoo in Mexiko sagen Tiere gerade die Ergebnisse der Fußball-WM voraus. Vor den Tieren stehen 2 Schalen mit Futter. Jede steht für eine Mannschaft. Wovon sie zuerst fressen, gilt als ihr Tipp. Die Elefanten tippten dabei klar auf einen Sieg von Mexiko. Die Wasserschweine machten es dagegen spannender und wollten sich offenbar gar nicht entscheiden. Ob die Tiere wirklich Ahnung vom Fußball haben, ist fraglich. Für gute Unterhaltung sorgen sie aber auf jeden Fall. Soweit die Meldungen und die Radio Teddy Nachrichten zum Nachhören jederzeit in der Radio Teddy App.
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0: Wir Eltern wünschen uns doch alle, dass unsere Kinder bis zum Ende am Tisch sitzen bleiben. Bis wirklich alle fertig gegessen haben. Einfach bei

0: es auch so eine schöne familiäre Sache ist, wenn man zusammen am Tisch sitzt, man kann sich so schön austauschen. Aber es fällt unseren Kindern einfach schwer. Radio Teddy Familienexpertin Henriette Grünert. Sag mal, warum fällt es unseren Kindern denn eigentlich so schwer, bis zum Ende am Tisch sitzen zu bleiben?
1: Ich glaube, sie verstehen oft nicht, warum sie das tun sollen. Was heißt bis zum Schluss, ne? Bis jeder aufgegessen hat? Also das heißt, sie müssen auch auf Papa warten, der vielleicht jetzt extrem langsam ist oder zwischendurch noch ganz viel quatscht und deshalb irgendwie ewig nicht fertig wird? Oder wie lange müssen sie warten? Ne? Allein dieses Zeitverständnis, was ist bis zum Schluss? Lassen wir es doch gehen. Ne? Es gibt vielleicht so Momente, wo wir sagen, die paar Minuten, wo wir alle irgendwie was im Mund haben, versuchen wir sitzen zu bleiben und vielleicht kurze Regeln, ne? So die auch verständlich sind, aber ansonsten es einfach auch gehen zu lassen. Und irgendwann wollen sie das auch. Ne? Also das erlebe ich bei unserer Tochter. Die sitzt jetzt gerne und sagt, ach ja, und noch ein Schlag
0: redet
1: hier.
0: Noch ein bisschen. Ne?
1: Genau, ja, erzählt. Genau. Ne? Und irgendwann kriegen die ein Gefühl dafür, dass die das mögen oder eben auch nicht. Aber ne, zumindest entsteht das dann irgendwann. Und darauf, glaube ich, kommt es an.
0: Vielen Dank an Radio Teddy Familienexpertin Henriette Grünert.
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1: Mit Nils, hallo. Nele hat beim Baden im See Fische gesehen. Und jetzt muss sie unbedingt wissen, ob die beißen. Fische bei uns beißen nicht. Wenn ein Fisch uns unter Wasser sieht, wie wir angestrampelt kommen, dann bekommt er Angst und schlängelt sich mit einem Flossenschlag außer Reichweite. Viele Fische sind auch echt klein. Die sieht man beim Schnorcheln gut, sind aber so klein, dass sie nichts tun. Und viele Fische haben auch nicht mal Zähne, mit denen sie uns wehtun könnten. Okay, also alle Wissenschaftler werden jetzt sagen, doch, Fische können schon beißen. Zum Beispiel, wenn sie ihre Babys verteidigen wollen. Aber ich bade seit über 30 Jahren in Badeseen und bin noch nie gebissen worden. Und jetzt noch ein kleiner Überblick, was da so an Fischen in unseren Seen rumschwimmt. Insgesamt gibt es rund 80 verschiedene Fischarten bei uns. Die meisten ganz kleinen Fische bei uns sind Stichlinge. Der größte Fisch ist der Wels. Der kann mehrere Meter lang werden, liegt aber meistens nur so auf dem Boden rum. Der Hecht wird auch richtig groß, bis zu 1,5 Meter. Auch Zander und Forellen können fast genauso groß werden. Und natürlich auch einige alte Karpfen. Tja, und dann haben wir noch einen Fisch, der so aussieht wie eine Schlange, aber gar keine ist. Der Aal.
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1: Es geht heute um Asthma bei Kindern. Und es ist tatsächlich so, Asthma bronchiale ist die häufigste chronische Erkrankung im Kindesalter hier in Deutschland. Häufig ausgelöst durch Allergien, Luftverschmutzungen und tatsächlich ziemlich oft auch durch rauchende Eltern. Viele Kinder müssen dann mit Medikamenten leben, wie zum Beispiel mit einem Asthma-Spray. Aber wie so häufig kann man auch diese Krankheit durch eine gesunde Lebensweise zum Positiven beeinflussen. Ich habe Kinderarzt Jens-Uwe Köhler mal gefragt, ob zusätzliches Training das Asthma weiter lindern kann.
2: In der Tat, wir haben in früheren Jahren tatsächlich gesagt, dass Kinder mit Asthma sich körperlich schonen sollten. Das sehen wir heute völlig anders. Wir empfehlen den Kindern sogar körperliche Belastung. Also Sport sollten die Kinder machen.
1: Meine Anschlussfrage dazu passt. Was ist denn bezüglich des Schulsports zu beachten?
2: Auch hier gilt, die Art der Belastung des Kindes ist sehr abhängig von der Ursache des Hustens oder des Asthmas. Kinder mit einem Belastungsasthma würde ich wahrscheinlich anders beurteilen als Kinder, die ein pollenausgelöstes Asthma haben. Während das pollenausgelöste Asthma zum Beispiel problematisch im Mai ist, kann das Asthma, das durch Belastung ausgelöst wird, natürlich im gesamten Jahr auftreten. Dann muss man schauen, wie gut ein Patient, wenn er Medikamente bekommt, eingestellt ist. Und dann kann sogar ein belastungsasthmatisches Kind ganz normal am Schulsport teilnehmen.
1: Also im Zweifelsfall geht mal zum Kinderarzt und holt eine Sportbefreiung.
2: Genau so ist es.
1: Danke an Kinderarzt Jens-Uwe Köhler. Noch mehr Elterntipps gibt's jeden Tag von 10 bis 2 in unserer Elternsendung. 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
2: Mit Patricia Woschny. Hallo zusammen. In ganz Deutschland wurde der UNESCO-Welterbetag gefeiert. Die UNESCO ist eine Organisation der Vereinten Nationen, die besondere Kultur- und Naturorte schützt. Als Welterbe gelten Orte, die für die Geschichte, Kultur oder Natur der Welt besonders wichtig sind. Der Tag soll daran erinnern, diese Orte auch für die Zukunft zu bewahren. Dazu gehören zum Beispiel der Kölner Dom, Schloss Sanssouci in Potsdam, das Wattenmeer an der Nordseeküste oder die Museumsinsel in Berlin. Viele dieser Orte luden zu Führungen und Mitmachaktionen ein. Insgesamt gibt es in Deutschland übrigens 55 Welterbestätten. Kinder haben Rechte und genau darum dreht sich ein besonderer Kinderrechte-Gipfel in Kiel. Bei Spielen, Workshops, einer Rallye und vielen Mitmachaktionen ging es darum, welche Rechte junge Menschen haben und warum diese wichtig sind. Das Besondere, der bundesweit erste Kinderrechte-Gipfel wurde von Kindern und Jugendlichen selbst mitgeplant und mitgestaltet. Vom Berliner Tierpark bis in die endlose Steppe Kasachstans. 4 Wildpferde haben jetzt eine ganz besondere Reise hinter sich. Sie stammen aus dem Erhaltungszuchtprogramm des Tierparks Berlin. Die Art war in freier Wildbahn bereits verschwunden und konnte nur durch die Nachzucht in Zoos erhalten werden. Nach einem Flug und einer langen Fahrt durch die Steppe sind die Tiere an ihrem neuen Zuhause angekommen. Mit den Berliner Tieren sollen nun wieder wilde Herden in ihrer ursprünglichen Heimat entstehen. Die größte Ausstellung der Welt könnte in 9 Jahren nach Berlin und Brandenburg kommen. Die beiden Bundesländer prüfen gerade eine gemeinsame Bewerbung für die Weltausstellung Expo 2035. Bei einer Expo präsentieren Länder aus aller Welt ihre Kultur, spannende Zukunftsprojekte und Erfindungen. Bis zum Herbst soll entschieden werden, ob Berlin und Brandenburg offiziell ins Rennen gehen. Für einige Stunden gehörten sogar Autobahnen den Fahrradfahrern. Bei der 50. Berliner Sternfahrt waren zehntausende Menschen auf 2 Rädern unterwegs. Sie kamen unter anderem aus Berlin und Brandenburg, um gemeinsam für mehr Platz und sichere Radwege zu demonstrieren. Ihren Namen hat die Sternfahrt übrigens von den vielen Routen, die auf einer Karte wie die Strahlen eines Sterns zusammenlaufen. Elefanten, Gorillas und Wasserschweine als Fußballexperten? In einem Zoo in Mexiko sagen Tiere gerade die Ergebnisse der Fußball-WM voraus. Vor den Tieren stehen 2 Schalen mit Futter. Jede steht für eine Mannschaft. Wovon sie zuerst fressen, gilt als ihr Tipp. Die Elefanten tippten dabei klar auf einen Sieg von Mexiko. Die Wasserschweine machten es dagegen spannender und wollten sich offenbar gar nicht entscheiden. Ob die Tiere wirklich Ahnung vom Fußball haben, ist fraglich. Für gute Unterhaltung sorgen sie aber auf jeden Fall. Soweit die Meldungen und die Radio Teddy Nachrichten zum Nachhören jederzeit in der Radio Teddy App.
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0: für ihre Pflichten im Schulalltag übernehmen. Aber am Ende des Tages ist es oft so, dass wir Eltern dann doch wieder da sitzen und die Arbeitsblätter ordentlich abheften oder mal schauen, ob die Stifte angespitzt sind. Und das ist dann so ein richtiger Teufelskreis. Ich habe Grundschullehrerin Viola Patricia Herrmann gefragt, wie wir am besten da rauskommen und ob es eine Möglichkeit wäre, einfach dem Lehrer oder der Lehrerin mitzuteilen, dass wir gerade versuchen, selbstständiger zu werden und deshalb manche Dinge vielleicht noch nicht so auf Anhieb klappen, wie wir uns das vorstellen.
1: Das dem Lehrer vorher zu sagen, wenn es einem schwerfällt, auch das loszulassen, dass man sagt, wir haben das jetzt bis hierhin so gemacht, ich möchte das nicht mehr aus den und den Gründen, das ist auf jeden Fall ein guter Ansatz. Ansonsten ist das definitiv kein Muss. Also wenn ich das Gefühl habe, nee, mir reicht das jetzt und ich mache es nicht mehr, weil das Kind durchaus in der Lage ist, es selber zu tun und es spätestens jetzt lernen muss, bin ich auch überhaupt nicht verpflichtet, den Lehrern irgendwas dazu mitzuteilen, sondern der Lehrer wird ja automatisch die Rückmeldung geben und dem Kind sagen, oh, wie sieht denn dein Heft da aus? Und im Zweifelsfall ist das weitaus motivierender, als wenn die Eltern immer darüber nörgeln. Denn wenn der Lehrer das sagt und dann hört das vielleicht noch der Sitznachbar, dann ist das schon ein Stück weit unangenehmer und birgt die Chance, dass das Kind anfängt, die Sachen selber zu sortieren.
0: Das sagt Grundschullehrerin Viola Patricia Herrmann. 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
2: Heute geht es um die Selbstständigkeit unserer Kinder in der Schule. Wir wünschen uns natürlich, dass die Kids schnell Selbstverantwortung

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1: Mit Nils, hallo. Wir haben eine Frage von Juli bekommen. Sie ist 9 Jahre alt und möchte gern wissen, ob es auf der Erde mehr Menschen oder mehr Bäume gibt. Bäume sind sehr wichtig für unser Klima. Sie nehmen Kohlendioxid auf und geben Sauerstoff ab. Das ist unschätzbar wichtig für alles Leben auf der Welt. Bäume wachsen im kalten Norden und in den heißen Tropen. Es gibt welche, die Nadeln haben und andere, die Laub tragen. Aber wie viele Bäume gibt es denn auf der ganzen Welt? Forscher haben sich tatsächlich mal die Mühe gemacht und aufgezählt. Dabei haben sie natürlich nicht jeden Baum einzeln gezählt, das würde sehr lange dauern. Aber das kann man schon sehr gut schätzen. Und da sind sie auf die Zahl 3 Billionen Bäume gekommen. Das ist eine 3 mit 12 Nullen oder anders gesagt 3000 Milliarden Bäume. Dem entgegen stehen ungefähr 8,2 Milliarden Menschen. Es gibt also viel mehr Bäume als Menschen auf der Erde. Rein rechnerisch kommen auf jeden Menschen ungefähr 400 Bäume. Früher gab es übrigens noch mehr Bäume. Seit Beginn der Menschheit ist der Baumbestand in etwa um die Hälfte zurückgegangen. Dabei sind Bäume unschätzbar wichtig für unser Klima.
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0: Sandra hier vom Radio Teddy Vormittag. Hier geht's jetzt wieder um Elternthemen.
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0: Die Langeweile unserer Kinder ist heute mein Thema in der Radio Teddy Familienfrage des Tages. Viele von euch scheinen das tatsächlich auch zu kennen, dass den Kindern sehr oft langweilig ist. 85% haben mit Ja gestimmt auf unseren Radio Teddy Social Media Kanälen. Ich kenne das selber auch von zu Hause von meinem 6-jährigen Sohn Hannes. Der kommt auch oft und sagt, Mama, ich weiß gar nicht, was ich machen soll. Und ich kann das überhaupt gar nicht verstehen. Radio Teddy Familienexpertin und Psychologin Henriette Grünert. Wie kann es sein, dass mein Kind dann oft sagt, dass ihm langweilig ist?
2: Das ist das Überangebot. Daran glaube ich fest. Wir sind voll mit Spielzeugen, das können die nie im Leben alles bespielen. Das Überangebot in den Medien, alleine sich irgendwie was zum Gucken auszusuchen. Es gibt Tausendes und von allem viel zu viel. Das ist ja so eine angespannte Langeweile. Das ist ja nicht so dieses, ich weiß nichts mit mir anzufangen, sondern ich weiß gar nicht, wo ich zuerst anfangen soll. Grundsätzlich ist Langeweile kein schlechtes Gefühl, also den darf auch mal langweilig sein, ne? Weil wir ja schon davon ausgehen, dass da auch dann Kreativität draus entsteht. Und das würde ich auch fördern. Langeweile auch mal mit aushalten, nicht gleich irgendwie mit, na dann mal doch oder dann mach doch das Puzzle oder du hast doch noch das Feuerwehrauto, sondern dann auch mal sagen, na wonach ist dir denn, worauf hättest du denn jetzt Lust und dann mal gucken, was entsteht.
0: Danke an Radio Teddy Familienexpertin Henriette Grünert. Ja, ich muss mir, glaube ich, persönlich auch selber mal den Schuh anziehen, dass ich nicht dafür verantwortlich bin, mein Kind die ganze Zeit zu beschäftigen.
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5: Mit Patricia Woschny. Hallo zusammen. In ganz Deutschland wurde der UNESCO-Welterbetag gefeiert. Die UNESCO ist eine Organisation der Vereinten Nationen, die besondere Kultur- und Naturorte schützt. Als Welterbe gelten Orte, die für die Geschichte, Kultur oder Natur der Welt besonders wichtig sind. Der Tag soll daran erinnern, diese Orte auch für die Zukunft zu bewahren. Dazu gehören zum Beispiel der Kölner Dom, Schloss Sanssouci in Potsdam, das Wattenmeer an der Nordseeküste oder die Museumsinsel in Berlin. Viele dieser Orte luden zu Führungen und Mitmachaktionen ein. Insgesamt gibt es in Deutschland übrigens 55 Welterbestätten. Kinder haben Rechte und genau darum dreht sich ein besonderer Kinderrechte-Gipfel in Kiel. Bei Spielen, Workshops, einer Rallye und vielen Mitmachaktionen ging es darum, welche Rechte junge Menschen haben und warum diese wichtig sind. Das Besondere, der bundesweit erste Kinderrechte-Gipfel wurde von Kindern und Jugendlichen selbst mitgeplant und mitgestaltet. Vom Berliner Tierpark bis in die endlose Steppe Kasachstans. Vier Wildpferde haben jetzt eine ganz besondere Reise hinter sich. Sie stammen aus dem Erhaltungszuchtprogramm des Tierparks Berlin. Die Art war in freier Wildbahn bereits verschwunden und konnte nur durch die Nachzucht in Zoos erhalten werden. Nach einem Flug und einer langen Fahrt durch die Steppe sind die Tiere an ihrem neuen Zuhause angekommen. Mit den Berliner Tieren sollen nun wieder wilde Herden in ihrer ursprünglichen Heimat entstehen. Die größte Ausstellung der Welt könnte in 9 Jahren nach Berlin und Brandenburg kommen. Die beiden Bundesländer prüfen gerade eine gemeinsame Bewerbung für die Weltausstellung Expo 2035. Bei einer Expo präsentieren Länder aus aller Welt ihre Kultur, spannende Zukunftsprojekte und Erfindungen. Bis zum Herbst soll entschieden werden, ob Berlin und Brandenburg offiziell ins Rennen gehen. Für einige Stunden gehörten sogar Autobahnen den Fahrradfahrern. Bei der 50. Berliner Sternfahrt waren Zehntausende Menschen auf 2 Rädern unterwegs. Sie kamen unter anderem aus Berlin und Brandenburg, um gemeinsam für mehr Platz und sichere Radwege zu demonstrieren. Ihren Namen hat die Sternfahrt übrigens von den vielen Routen, die auf einer Karte wie die Strahlen eines Sterns zusammenlaufen. Elefanten, Gorillas und Wasserschweine als Fußballexperten? In einem Zoo in Mexiko sagen Tiere gerade die Ergebnisse der Fußball-WM voraus. Vor den Tieren stehen 2 Schalen mit Futter. Jede steht für eine Mannschaft. Wovon sie zuerst fressen, gilt als ihr Tipp. Die Elefanten tippten dabei klar auf einen Sieg von Mexiko. Die Wasserschweine machten es dagegen spannender und wollten sich offenbar gar nicht entscheiden. Ob die Tiere wirklich Ahnung vom Fußball haben, ist fraglich. Für gute Unterhaltung sorgen sie aber auf jeden Fall. Soweit die Meldungen und die Radio Teddy Nachrichten zum Nachhören jederzeit in der Radio Teddy App.
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1: Gerade in der kalten Jahreszeit ist Husten bei Kindern ein häufiges Symptom. Aber immer mehr Kinder leiden auch an Asthma. Kinderarzt Jens-Uwe Köhler erklärt, bei welchen Symptomen wir unsere Kinder auf eine mögliche Asthmaerkrankung untersuchen lassen sollten.
2: Wenn das Kind mehr als dreimal im Jahr jeweils mehr als 2 bis 3 Wochen hustet, würde zunächst mal dieser Verdacht geäußert werden müssen. Verdächtig wäre auch, wenn eines der Elternteile

0: ein Asthma hat oder ein Geschwisterkind an Asthma erkrankt ist oder Allergien in der Familie eine Rolle spielen, dann würde ich an ein Asthma bronchiale denken.
1: Also wenn es schon Asthmaerkrankungen in der Familie gibt, dann ist die Wahrscheinlichkeit größer, dass das Kind auch ein Asthma entwickelt. Was sind denn ansonsten noch Ursachen von Asthmaerkrankungen bei Kindern?
0: Eine der häufigsten Ursachen ist die Überempfindlichkeit der bronchialen Schleimhäute. Auslöser dafür können viele verschiedene Sachen sein, zum Beispiel Pollenflug. Auch Virusinfekte können dafür verantwortlich gemacht werden. Das Rauchen der Eltern kann das auslösen, sogar ziemlich häufig. Industriegase. Dann gibt es Asthmaformen, die allein durch körperliche Belastung hervortreten, das Belastungsasthma.
1: Angenommen, die Diagnose Asthma steht, welche Medikamente gibt es?
0: Das kann losgehen von einer Dauertherapie, bei der man entzündungshemmende Medikamente über längere Zeit, ich spreche hier von Wochen bis Monaten, gibt. Das kann weitergehen über Medikamente, die Verkrampfung der Atemwege lockern soll. Die Art, wie man diese Medikamente einem Kind gibt, hängt wiederum sehr von dem Alter des Kindes ab. Bei kleineren Kindern würde ich eher eine Inhalation empfehlen. Ältere Kinder können ein Asthma-Spray bekommen. Es gibt Medikamente in Form von Kaubonbons, von Pulvern. Also da haben wir viele verschiedene Möglichkeiten.
1: Dankeschön. Das sagt Radio Teddy Familienexperte Kinderarzt Jens-Uwe Köhler. Noch mehr Elterntipps gibt es jeden Tag von 10 bis 2 in unserer Elternsendung. 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
1: Mit Nils, hallo. Larissa aus Oranienburg möchte gern wissen, wie alt Schildkröten werden können. Schildkröten werden richtig alt. Normalerweise schaffen sie so 100 Jahre. Aber es gibt sogar Schildkröten, die über 200 Jahre alt werden. So alt wird kein Mensch. Eine Riesenschildkröte mit dem Namen Advaita wurde sage und schreibe 256 Jahre alt. Das Männchen wurde 1750 geboren. Es lebte bis zum Jahr 2006 in einem Zoo in Indien und konnte dort bestaunt werden. Esmeralda ist der Name der wahrscheinlich ältesten noch lebenden Schildkröte der Welt, die auf der Seychelleninsel Bird Island lebt. Die über 400 Kilogramm schwere Riesenschildkröte ist angeblich um 1780 geboren und damit um die 240 Jahre alt. Sie steht wegen ihres Alters sogar im Guinness-Buch der Rekorde. Die kleinen Schildkröten, die man zu Hause als Haustier halten kann, werden zwar nicht ganz so alt, aber 40 Jahre lang können sie einen schon begleiten. Wichtig ist natürlich, dass man sich gut um sie kümmert und sie artgerecht hält.
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0: Liebe Eltern, Sandra hier vom Radio Teddy Vormittag. Und jeden Tag zwischen 10 und 2 spreche ich mit euch über die Familie.
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0: Ihr habt abgestimmt zu unserer Radio Teddy Familienfrage des Tages. Ob ihr das auch kennt, dass die Großeltern mehr erlauben als ihr? Und es war mir fast klar, über 80% haben da auf Ja geklickt. Und so schön das ja auch ist, wenn unsere Eltern unsere Kinder verwöhnen, kann das ja auch manchmal zu ein paar kleinen Schwierigkeiten führen. Radio Teddy Familienexpertin Henriette Grünert. Wenn es aber so ein paar Dinge gibt, die uns als Eltern sehr, sehr wichtig sind, wie bringe ich das denn meinen Eltern oder Schwiegereltern schon bei, dass man darauf trotzdem besteht, ohne dass es nachher so ist, dass man Weihnachten nicht mehr zusammen am Tisch sitzen kann?
2: Aber alleine das ist schon Wahnsinn, ne? Dass wir uns scheuen, das zu kommunizieren. Das sind ja unsere Kinder und unsere Idee von Erziehung. Und da sind wir dann wieder Kind plötzlich, ne? Und trauen uns nicht zu sagen, aber Leute, ja, so geht es nicht. Das könnt ihr so nicht machen. Ne? Also da auch das Selbstbewusstsein haben, zu sagen, es ist mein Kind, das sind unsere Erziehungsmethoden. Ne? Wir haben uns Gedanken vorher drüber gemacht. Und deshalb möchte ich, dass die und die Dinge vielleicht nicht so sind, wie sie jetzt gerade sind, sondern ich würde euch vorschlagen, macht's lieber so und so. Das macht's mir leichter, das macht's unserem Zuhause leichter. Und das wünsche ich mir für mein Kind. Das dürfen wir genauso kommunizieren.
0: Vielen Dank an Radio Teddy Familienexpertin Henriette Grünert.
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3: Mit Patricia Woschny. Hallo zusammen. In ganz Deutschland wurde der UNESCO-Welterbetag gefeiert. Die UNESCO ist eine Organisation der Vereinten Nationen, die besondere Kultur- und Naturorte schützt. Als Welterbe gelten Orte, die für die Geschichte, Kultur oder Natur der Welt besonders wichtig sind. Der Tag soll daran erinnern, diese Orte auch für die Zukunft zu bewahren. Dazu gehören zum Beispiel der Kölner Dom, Schloss Sanssouci in Potsdam, das Wattenmeer an der Nordseeküste oder die Museumsinsel in Berlin. Viele dieser Orte luden zu Führungen und Mitmachaktionen ein. Insgesamt gibt es in Deutschland übrigens 55 Welterbestätten. Kinder haben Rechte und genau darum dreht sich ein besonderer Kinderrechte-Gipfel in Kiel. Bei Spielen, Workshops, einer Rallye und vielen Mitmachaktionen ging es darum, welche Rechte junge Menschen haben und warum diese wichtig sind. Das Besondere, der bundesweit erste Kinderrechte-Gipfel wurde von Kindern und Jugendlichen selbst mitgeplant und mitgestaltet. Vom Berliner Tierpark bis in die endlose Steppe Kasachstans. Vier Wildpferde haben jetzt eine ganz besondere Reise hinter sich. Sie stammen aus dem Erhaltungszuchtprogramm des Tierparks Berlin. Die Art war in freier Wildbahn bereits verschwunden und konnte nur durch die Nachzucht in Zoos erhalten werden. Nach einem Flug und einer langen Fahrt durch die Steppe sind die Tiere an ihrem neuen Zuhause angekommen. Mit den Berliner Tieren sollen nun wieder wilde Herden in ihrer ursprünglichen Heimat entstehen. Die größte Ausstellung der Welt könnte in 9 Jahren nach Berlin und Brandenburg kommen. Die beiden Bundesländer prüfen gerade eine gemeinsame Bewerbung für die Weltausstellung Expo 2035. Bei einer Expo präsentieren Länder aus aller Welt ihre Kultur, spannende Zukunftsprojekte und Erfindungen. Bis zum Herbst soll entschieden werden, ob Berlin und Brandenburg offiziell ins Rennen gehen. Für einige Stunden gehörten sogar Autobahnen den Fahrradfahrern. Bei der 50. Berliner Sternfahrt waren Zehntausende Menschen auf 2 Rädern unterwegs. Sie kamen unter anderem aus Berlin und Brandenburg, um gemeinsam für mehr Platz und sichere Radwege zu demonstrieren. Ihren Namen hat die Sternfahrt übrigens von den vielen Routen, die auf einer Karte wie die Strahlen eines Sterns zusammenlaufen. Elefanten, Gorillas und Wasserschweine als Fußballexperten? In einem Zoo in Mexiko sagen Tiere gerade die Ergebnisse der Fußball-WM voraus. Vor den Tieren stehen 2 Schalen mit Futter. Jede steht für eine Mannschaft. Wovon sie zuerst fressen, gilt als ihr Tipp. Die Elefanten tippten dabei klar auf einen Sieg von Mexiko. Die Wasserschweine machten es dagegen spannender und wollten sich offenbar gar nicht entscheiden. Ob die Tiere wirklich Ahnung vom Fußball haben, ist fraglich. Für gute Unterhaltung sorgen sie aber auf jeden Fall. Soweit die Meldungen und die Radio Teddy Nachrichten zum Nachhören jederzeit in der Radio Teddy App.
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1: Es wundert mich überhaupt nicht, dass mehr als 85% von euch auf unseren Radio Teddy Social Media Kanälen mit Ja gestimmt haben, als ich euch gefragt habe, kennt ihr das, dass eure Kids keinen Bock zum Aufräumen haben? Radio Teddy Familienexpertin Henriette Grünert, warum ist es denn für unsere Kinder so schwer? Beziehungsweise warum haben sie überhaupt gar keine Lust, ihr Spielzeug wieder wegzuräumen?
2: Ich glaube, Aufräumen ist so ein Erwachsenenkonzept. So, wir wollen es ordentlich, damit es auch im Kopf ordentlich ist. Ne? Das ist ja immer so dieses im Außenordnung, im Innenordnung und andersrum. Ne? Wir wollen wissen, was ist wo. Das gibt uns Sicherheit, das macht es planbar über den Tag. Und ich glaube, das verstehen Kinder häufig einfach nicht. Ne? Warum soll ich jetzt vielleicht auch mein gerade gebautes wegräumen? Warum? Ja, ich habe mir so viel Mühe damit gegeben. Ich habe hier die Straße gebaut und weiß ich nicht, die Schlösser und meine Puppen drapiert. Warum zur Hölle soll ich es wegräumen? Ne? Also da, glaube ich, muss man einfach gucken, warum ist ein Ordnungssystem vielleicht auch wichtig? Ne? Und das kann man ja gut am Beispiel machen. Wenn jetzt dein Lego mit den Puppen durcheinander fliegt, findest du nachher dein Teil gar nicht mehr, was du vielleicht am letzten Schlossturm brauchst. Ja. Ne? So, das heißt, da lass uns doch gucken, dass wir sortieren. Und ansonsten ein bisschen Chaos sein lassen.
1: Das habe ich mir mittlerweile auch angewöhnt. Also ich sage zu meinem 6-jährigen Sohn Hannes auch immer, okay, wenn du jetzt was nicht findest, du hättest es ja gleich an die Stelle hinräumen können, wo es hingehört. Vielen Dank an Radio Teddy Familienexpertin Henriette Grünert.
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1: Mit Nils, hallo. Und es gibt diese neue Frage hier.
2: Hallo, ich bin Amelia, 11 Jahre aus Berlin. Meine Frage ist, wieso soll man, wenn man was gegessen hat, nicht sofort schwimmen gehen?
1: Ja, Amelia, es geht sogar noch weiter. Es gibt Leute, die behaupten, wer mit vollem Magen schwimmen geht, der kann sogar ertrinken. Aber das ist Quatsch, sagt Professor Dr. Jean-François Chinot. Er ist Arzt und unterrichtet an der Uni Göttingen Medizin. Wer nach dem Essen gleich ins Wasser will, der darf das auch. Das ist nicht gefährlich und davon stirbt auch keiner, versichert der Fachmann. Eine ganz andere Frage ist, ob wir uns nach einem guten Mittagessen im Wasser überhaupt wohlfühlen. Viele Menschen wollen nämlich nach dem Essen gar nicht gleich schwimmen gehen. Denn richtig ist, dass unser Körper nach dem Essen erstmal richtig viel zu tun hat. Er muss schließlich die Nahrung verdauen. Magen, Darm und Leber brauchen dafür eine gute Versorgung mit Sauerstoff. Und diese Aufgabe übernimmt das Blut. Es fließt immer dahin, wo es gerade gebraucht wird. Wenn wir gerade gegessen haben und schwimmen gehen, dann streiten sich Bauch und Muskeln sozusagen ums Blut. Und nun glauben manche Menschen, dass sie ertrinken können, weil die Muskeln nicht genug durchblutet werden. Aber das stimmt nicht, sagt der Arzt. Wer also nach dem Essen Lust auf Schwimmen hat, der darf ins Wasser. Und wer zu müde ist, der wartet einfach.
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1: Viele Eltern können ein Lied davon singen. Es gibt ausgesprochene Mama- und ausgesprochene Papa-Kinder. Das kann so weit gehen, dass der andere Elternteil beispielsweise beim Abendritual einfach nicht erwünscht ist. Das führt einerseits dazu, dass sich der abgelehnte Elternteil auch durchaus gekränkt fühlt und der begehrte Elternteil kaum mal einen Moment für sich hat. Oft sind es die Papas, die unter der Ablehnung zu leiden haben. Psychologin Henriette Grünert hat Tipps.
2: Zum einen ist wichtig, als Mama authentisch zu sein und zu sagen, ich weiß, der Papa, der mag dich sehr und der möchte gerne auch ein bisschen mit dir spielen und ich brauche vielleicht auch mal einen Moment, um schnell zu kochen, um eine Wäsche aufzuhängen, um auf Toilette zu gehen, solche Dinge. Und zu sagen, ich weiß ganz genau, wenn ihr euch jetzt hinsetzt, ihr werdet Spaß miteinander haben, da den Papa auch zu unterstützen. Und dann, denke ich, ist es wichtig, auch als Paar im Gespräch zu bleiben, weil das ist ja für den Partner, der dann in Anführungsstrichen zurückgewiesen wird, ja erstmal auch unangenehm und frustrierend und dass da das zurückgewiesene Elternteil den Frust auch nicht am Kind auslebt und so denkt, wenn du nicht willst, dann eben gar nicht. Glaube ich, ist es wichtig, dass Eltern dann auch darüber im Gespräch bleiben und sich austauschen und auch den Frust dann lieber im Gespräch miteinander ablassen und eben nicht am Kind.
1: Okay, dass Mama und Papa im Gespräch bleiben in diesem Fall ist ganz, ganz wichtig, sagt Psychologin Henriette Grünert. 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
3: Mit Patricia Woschny. Hallo zusammen. In ganz Deutschland wurde der UNESCO-Welterbetag gefeiert. Die UNESCO ist eine Organisation der Vereinten Nationen, die besondere Kultur- und Naturorte schützt. Als Welterbe gelten Orte, die für die Geschichte, Kultur oder Natur der Welt besonders wichtig sind. Der Tag soll daran erinnern, diese Orte auch für die Zukunft zu bewahren. Dazu gehören zum Beispiel der Kölner Dom, Schloss Sanssouci in Potsdam, das Wattenmeer an der Nordseeküste oder die Museumsinsel in Berlin. Viele dieser Orte luden zu Führungen und Mitmachaktionen ein. Insgesamt gibt es in Deutschland übrigens 55 Welterbestätten. Kinder haben Rechte. Und genau darum dreht sich ein besonderer Kinderrechte-Gipfel in Kiel. Bei Spielen, Workshops, einer Rallye und vielen Mitmachaktionen ging es darum, welche Rechte junge Menschen haben und warum diese wichtig sind. Das Besondere, der bundesweit erste Kinderrechte-Gipfel wurde von Kindern und Jugendlichen selbst mitgeplant und mitgestaltet. Vom Berliner Tierpark bis in die endlose Steppe Kasachstans. Vier Wildpferde haben jetzt eine ganz besondere Reise hinter sich. Sie stammen aus dem Erhaltungszuchtprogramm des Tierparks Berlin. Die Art war in freier Wildbahn bereits verschwunden und konnte nur durch die Nachzucht in Zoos erhalten werden.